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1: Um 3 Uhr mit Gabriela Kühne. Bundespräsident Steinmeier hat davor gewarnt, dass sich in Europa und auf der ganzen Welt autoritäre Tendenzen weiter ausbreiten. Er äußerte sich auf einer Veranstaltung im Hambacher Schloss in der Pfalz. Aus der Nachrichtenredaktion Jonas Valentin Weber.
2: Laut Steinmeier versuchen autoritäre Regierungen immer stärker, unabhängige Institutionen anzugreifen, die die Macht der Regierenden kontrollieren sollen. Betroffen seien auch Medien, der Kulturbereich und die Justiz. Konkrete Länder nannte er nicht. Steinmeier zeigte sich aber auch kämpferisch. So seien die Bürgerinnen und Bürger der Entwicklung nicht machtlos ausgeliefert, sondern könnten sich zur Wehr setzen, auch wenn dabei viel Ausdauer gebraucht werde, sagte Steinmeier bei der Verleihung des Hambacher Freiheitspreises an den früheren polnischen Justizminister Bodnar.
1: Der designierte FDP-Vorsitzende Kubicki hält eine inhaltliche Neuaufstellung der Partei derzeit nicht für notwendig. Der Neuen Osnabrücker Zeitung sagte er, der Kampf für Freiheitsrechte sei zeitlos. Es sei wahrscheinlicher, ehemalige FDP-Wähler mit klarer Sprache von Union und AfD zurückzuholen, als neue zu erobern. Beim Parteitag der Liberalen in Berlin wird an diesem Wochenende der gesamte Parteivorstand neu gewählt. Kubicki ist derzeit der einzige Kandidat für den Vorsitz. In Berlin ist am Abend der Deutsche Filmpreis verliehen worden. Großer Gewinner war das Historiendrama »In die Sonne schauen« von Regisseurin Mascha Schilinski. Aus Berlin Anna Wollner.
3: 10 Lolas haben Schilinski und ihr Team mit nach Hause genommen. Unter anderem für die beste Regie, das beste Drehbuch, die beste weibliche Nebenrolle, Kostüm, Maske, Szenenbild und die Lola in Gold. Die höchste Auszeichnung des Abends für einen Film, der über 4 Generationen hinweg von weiblichen Traumata erzählt. Der emotionalste Moment des Abends, die Lola als beste weibliche Hauptrolle für die 85-jährige Senta Berger in »Ach, diese Lücke, diese entsetzliche Lücke«. Die Lola für die beste männliche Hauptrolle ging wiederum an August Diehl für seine Darstellung in »Das Verschwinden des Josef Mengele«.
1: Alexandra Zverev steht bei den French Open im Achtelfinale. Der beste deutsche Tennisprofi setzte sich in der 3. Runde in Paris gegen den Franzosen Quentin Alice in 4 Sätzen durch. Im Achtelfinale trifft Zverev auf den Niederländer Jesper de Jong. Das waren die Nachrichten. Das Wetter in Deutschland. Vom Norden und Westen auf die mittleren Landesteile und den Osten übergreifende Schauer und teils kräftige Gewitter. Tiefstwerte 18 bis 8 Grad. Am Tage gebietsweise Schauer und teils kräftige Gewitter, vereinzelt unwetterartig. In der Nordhälfte meist trocken, maximal 18 bis 33 Grad. Am Sonntag wechselnd bewölkt, regional Schauer und Gewitter, 17 bis 29 Grad. Es ist 3.03 Uhr.
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1: Um 4 Uhr mit Gabriela Kühne. Bundespräsident Steinmeier hat davor gewarnt, dass sich in Europa und auf der ganzen Welt autoritäre Tendenzen weiter ausbreiten. Er äußerte sich auf einer Veranstaltung im Hambacher Schloss in der Pfalz. Aus der Nachrichtenredaktion Jonas Valentin Weber.
2: Laut Steinmeier versuchen autoritäre Regierungen immer stärker, unabhängige Institutionen anzugreifen, die die Macht der Regierenden kontrollieren sollen. Betroffen seien auch Medien, der Kulturbereich und die Justiz. Konkrete Länder nannte er nicht. Steinmeier zeigte sich aber auch kämpferisch. So seien die Bürgerinnen und Bürger der Entwicklung nicht machtlos ausgeliefert, sondern könnten sich zur Wehr setzen, auch wenn dabei viel Ausdauer gebraucht werde, sagte Steinmeier bei der Verleihung des Hambacher Freiheitspreises an den früheren polnischen Justizminister Bodnar.
1: Der designierte FDP-Vorsitzende Kubicki hält eine inhaltliche Neuaufstellung der Partei derzeit nicht für notwendig. Der Neuen Osnabrücker Zeitung sagte er, dies brauche man auf dem Parteitag nicht. Der Kampf für Freiheitsrechte sei zeitlos. Es sei wahrscheinlicher, ehemalige FDP-Wähler mit klarer Sprache von Union und AfD zurückzuholen, als neue zu erobern. Beim Parteitag der Liberalen in Berlin will sich Kubicki heute zum Vorsitzenden wählen lassen. Rund um die Brennerautobahn zwischen Österreich und Italien drohen heute massive Verkehrsbehinderungen. Grund ist eine Vollsperrung des Alpenpasses wegen einer Demonstration. Anwohner wollen gegen Lärm und Feinstaub protestieren. Auch auf deutscher Seite werden lange Staus erwartet. In Berlin ist am Abend der Deutsche Filmpreis verliehen worden. Großer Gewinner war das Historiendrama »In die Sonne schauen« von Regisseurin Mascha Schilinski. Aus Berlin Anna Wollner.
3: 10 Lolas haben Schilinski und ihr Team mit nach Hause genommen. Unter anderem für die beste Regie, das beste Drehbuch, die beste weibliche Nebenrolle, Kostüm, Maske, Szenenbild und die Lola in Gold. Die höchste Auszeichnung des Abends für einen Film, der über 4 Generationen hinweg von weiblichen Traumata erzählt. Der emotionalste Moment des Abends, die Lola als beste weibliche Hauptrolle für die 85-jährige Senta Berger in »Ach, diese Lücke, diese entsetzliche Lücke«. Die Lola für die beste männliche Hauptrolle ging wiederum an August Diehl für seine Darstellung in »Das Verschwinden des Josef Mengele«.
1: Alexandra Zverev steht bei den French Open im Achtelfinale. Der beste deutsche Tennisprofi setzte sich in der 3. Runde in Paris gegen den Franzosen Quentin Alli in 4 Sätzen durch. Im Achtelfinale trifft Zverev auf den Niederländer Jesper de Jong. Das waren die Nachrichten. Das Wetter in Deutschland. Am Tage über Teilen der Mitte und des Südens gebietsweise Schauer und teils kräftige Gewitter, sonst heiter bis wolkig, bei 18 bis 33 Grad. Es ist 4.03 Uhr.
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1: Um 5 Uhr mit Gabriela Kühne. Bundespräsident Steinmeier hat alle dazu aufgerufen, sich für die Demokratie einzusetzen und sich autoritären Tendenzen entgegenzustellen. Er äußerte sich im Hambacher Schloss, wo 1832 zehntausende Menschen Freiheit und Bürgerrechte eingefordert hatten. Aus der Nachrichtenredaktion Pascal Küpper.
2: Im Hambacher Schloss ist der Freiheitspreis an den polnischen Verfassungsrechtler Bodnar verliehen worden. Steinmeier hat ihn als leidenschaftlichen Kämpfer für Menschenrechte gelobt. Der Bundespräsident hat zugleich davor gewarnt, dass autoritäre Tendenzen sich weltweit ausbreiten. Damit sind Medien, Kultureinrichtungen und auch die Justiz unter Druck. Aber demokratische Gesellschaften können sich ihm zufolge dagegen wehren. Steinmeier hat sich außerdem gegen Versuche gestellt, die Nationalfarben politisch zu vereinnahmen. Schwarz-Rot-Gold, das stehe unter anderem für Freiheit und Völkerverständigung. Und das lasse man sich nicht von denen nehmen, die Demokratie verachten.
1: Der designierte FDP-Vorsitzende Kubicki hält eine inhaltliche Neuaufstellung der Partei derzeit nicht für notwendig. Der Neuen Osnabrücker Zeitung sagte er, dies brauche man auf dem Parteitag nicht. Der Kampf für Freiheitsrechte sei zeitlos. Es sei wahrscheinlicher, ehemalige FDP-Wähler mit klarer Sprache von Union und AfD zurückzuholen, als neue zu erobern. Beim Parteitag der Liberalen in Berlin will sich Kubicki heute zum Vorsitzenden wählen lassen. Rund um die Brennerautobahn zwischen Österreich und Italien drohen heute massive Verkehrsbehinderungen. Grund ist eine Vollsperrung des Alpenpasses wegen einer Demonstration. Anwohner wollen gegen Lärm und Feinstaub protestieren. Auch auf deutscher Seite werden lange Staus erwartet. In Berlin ist am Abend der Deutsche Filmpreis verliehen worden. Großer Gewinner war das Historiendrama »In die Sonne schauen« von Regisseurin Mascha Schilinski. Aus Berlin, Anna Wollner.
3: 10 Lolas haben Schilinski und ihr Team mit nach Hause genommen. Unter anderem für die beste Regie, das beste Drehbuch, die beste weibliche Nebenrolle, Kostüm, Maske, Szenenbild und die Lola in Gold. Die höchste Auszeichnung des Abends für einen Film, der über 4 Generationen hinweg von weiblichen Traumata erzählt. Der emotionalste Moment des Abends, die Lola als beste weibliche Hauptrolle für die 85-jährige Senta Berger in Ach, diese Lücke, diese entsetzliche Lücke. Die Lola für die beste männliche Die Hauptrolle ging wiederum an August Diehl für seine Darstellungen »Das Verschwinden des Josef Mengele«.
1: Alexander Zverev steht bei den French Open im Achtelfinale. Der beste deutsche Tennisprofi setzte sich in der 3. Runde in Paris gegen den Franzosen Quentin Alice in 4 Sätzen durch. Das waren die Nachrichten. Das Wetter in Deutschland. Am Tage gebietsweise Schauer und teils kräftige Gewitter, vereinzelt unwetterartig. In der Nordhälfte meist trocken. Es ist 5.03 Uhr.
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1: Sechs Uhr, die Nachrichten des Bayerischen Rundfunks mit Patrick Zeilhofer. Guten Morgen. Die Übersicht: Vollsperrung der Brennerautobahn steht bevor. FDP wählt neuen Parteichef. In die Sonne schauen gewinnt Deutschen Filmpreis. Das Wetter in Bayern teils sonnig, teils bewölkt, 24 bis 30 Grad. Matrei am Brenner. Der Brennerpass wird heute wegen einer Demonstration stundenlang für den Verkehr gesperrt. Das gilt sowohl für die Brennerautobahn als auch sämtliche Nebenstrecken. Um ein Verkehrschaos auf der vielbefahrenen Alpenstrecke zu verhindern, haben Behörden dazu aufgerufen, das österreichische Bundesland Tirol großräumig zu umfahren. Auf der österreichischen Seite des Brennerpasses ist von 11 Uhr bis 19 Uhr für Autos und Motorräder kein Durchkommen. Auf italienischer Seite gilt die Sperre von 10.30 Uhr bis 20 Uhr. Die Demonstration richtet sich gegen die starke Verkehrsbelastung. Angesichts drohender Staus rät auch das Polizeipräsidium Oberbayern Süd von jeglichen Fahrten in die Region ab. Berlin. Nach einer Serie von Wahlniederlagen wagt die FDP heute einen personellen Neuanfang, den zweiten innerhalb eines Jahres. Ein Bundesparteitag in Berlin wählt an diesem Wochenende die komplette Führung neu. Einziger Bewerber für den FDP-Vorsitz ist der stellvertretende Parteichef Kubicki. Der frühere Fraktionschef Dürr war nach dem Scheitern der Liberalen an der 5%-Hürde bei der Bundestagswahl im Februar 2025 an die Spitze der Partei getreten. Ihm gelang es aber nicht, das Ruder bei den zurückliegenden Landtagswahlen in Baden-Württemberg und Rheinland-Pfalz herumzureißen. Die neue Führungsmannschaft wird nun für ein Jahr gewählt. Valletta. Auf Malta wird heute ein neues Parlament gewählt. Die Wahl könnte den Weg für eine vierte Legislaturperiode in Folge für die regierende Labour-Partei ebnen. Umfragen deuten auf einen Sieg von Regierungschef Abela hin. Der 48-Jährige hatte die vorgezogene Parlamentswahl im April angesetzt und erklärt, seine Regierung benötige angesichts der weltweiten Krisen ein neues Mandat. Eine Umfrage von The Malta Independent sah Labour zuletzt mit 49% vorne. Die oppositionelle nationalistische Partei kam auf 39%. Malta hat eine florierende Wirtschaft, die weitgehend auf Tourismus, Online-Glücksspiel und Finanzdienstleistungen basiert. Die Wähler sind jedoch vor allem wegen der Folgen des Iran-Krieges besorgt. Malta ist bei der Energieversorgung fast vollständig auf Importe angewiesen. Berlin. Das Filmdrama »In die Sonne schauen« von Regisseurin Mascha Schilinski ist beim Deutschen Filmpreis als bester Spielfilm ausgezeichnet worden. Die Lola gilt als die wichtigste deutsche Ehrung für Filmschaffende. Die Veranstaltung war aufgrund technischer Probleme zwischenzeitlich unterbrochen worden. Der Film »Gelbe Briefe« gewann die Lola in Silber. Mit dem Preis in Bronze wurde »Ach, diese Lücke, diese entsetzliche Lücke« gewürdigt. Senta Berger wurde für ihre Rolle in dem Film mit der Auszeichnung »Beste weibliche Hauptrolle« gewürdigt. Den Preis für die beste männliche Hauptrolle erhielt der Schauspieler August Diehl für seine Darbietung in der Produktion »Das Verschwinden des Josef Mengele«. Zum Sport: Alexander Zverev steht bei den French Open im Achtelfinale. Der beste deutsche Tennisprofi setzte sich am späten Abend in der dritten Runde in Paris gegen den Franzosen Quentin Alice mit 6:4, 6:3, 5:7 und 6:2 durch. Im Achtelfinale trifft Zverev auf den Niederländer Jesper de Jong. Zuvor war Mitfavorit Novak Djokovic ausgeschieden. Der Serbe musste sich dem Brasilianer Joao Fonseca in 5 Sätzen geschlagen geben. Das Wetter in Bayern. Teils sonnig, teils bewölkt, später besonders im Norden und Osten kräftige Schauer und Gewitter möglich, örtlich auch mit Starkregen, Hagel und Sturmböen. Höchstwerte 24 bis 30 Grad. In der Nacht noch einzelne Schauer oder Gewitter, Tiefstwerte 17 bis 10 Grad. Die weiteren Aussichten unbeständig mit Wolken, sonnigen Abschnitten und gebietsweise schauerartigen Regenfällen und Gewittern. Höchstwerte morgen maximal 28 Grad, ab Montag etwas kühler. Soweit die Nachrichten. Es ist 6.05 Uhr. Unsere Verkehrsredaktion meldet normalen Verkehr auf den Fernstraßen in Bayern. Soweit der Service.
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2: Zum Heimatspiegel an diesem Samstag in der Früh begrüßt Sie der Martin Wieland. Wir begleiten Sie hinein in diesen Samstag, ein nochmal fast sommerlicher Tag, aber es stehen entsprechende Gewitter mit an. Wir werden Sie im ausführlichen Wetterbericht um eine halbe darüber informieren. Außerdem schauen wir in die Sonnenauf- und Untergangszeiten und lassen es nochmal richtig Sommer werden an diesem frühlingshaften Mai-Tag. Das Kuchler Flügelhorn-Trio macht den Auftakt und darauf einmal die Grafenberg-Seitenmuseum mit dem Linderischen Landler.

Die Grafenberg-Sorten muss ich im Heimatspiegel. 6:09 ist an diesem Samstag in der Früh. Und vielleicht haben Sie es ja letzte Nacht noch gemerkt, es ist sternenklar gewesen in vielen Bereichen und der Mond hat narrisch obergleicht. Morgen ist dann endgültig Vollmond, aber es war eine sehr helle Nacht in vielen Regionen. Sonnenaufgang war heute in der Früh in Hof bereits um 5:10, in Passau um 5:12, in Nürnberg um 5:17, in Würzburg um 5:18, in München um 5:20 und in Kempten um 5:27, also um 5:27. Und Sonnenuntergang ist dann erst um ganz kurz vor 20:59 in Passau. Sonnenuntergang in München ist dann um 21:04, in Kempten um 21:07, in Hof und in Nürnberg jeweils um 21:12 und in Würzburg dann um 21:17. Und dazwischen, zwischen Sonnenauf- und Untergang, liegt ein teils sonniger, teils bewölkter Tag, vereinzelt regnet. Später haben wir eine zunehmende Neigung für örtlich kräftige Schauer und Gewitter. Und die Höchstwerte, die sind aber durchaus noch sommerlich und angenehm, 24 bis 30 Grad. Und manche Regionen, die sehnen sich regelrecht nach dem Regen. Die Almbauern haben durchaus schon Schwierigkeiten, das Gnurfutter zu überbringen für einer Viech, weil es nach dem Kälteeinbruch mal kurz warm war, gut gewachsen ist, aber dann eben nimmer geregnet hat und es auch oben in die Berge entsprechend trocken ist. Die Waldbrandgefahr ist entsprechend hoch. Wollen wir hoffen, dass die nächsten Tage, wo es ein bisschen regnet und ein bisschen feuchter wird, die Natur sich wieder zum Erholen bringt. Wir hören im Heimatspiegel den Donnersbacher Viergesang mit dem Poserer Jodler und drauf hören wir das Elberg-Trio mit einer Landlerfolge.

Die Hirschbergzettler muss ich mit dem Cash beim Burschen im Heimatspiegel. 6:17 haben wir's. Der Wonnemonat Mai hat uns ja verwöhnt in den letzten Wochen mit viel Sonne, viel Wärme und einem wunderbaren Blütenmeer rund um und um. Die Gärten quellen über vor bunten Blumen und die werden jetzt dann auch für den Prangertag, für den Antlerstag, für den Fronleichnamstag, für die Prozession eingesammelt werden von den erstkommenden Kindern, um sie dann dort für die Prozession entsprechend auszustreuen auf unseren Fluren. Unsere kräuterreiche Au. Dieses wunderbare Lied hören wir jetzt dann vom Unterreitfelder Dreigesang. Und es stimmt uns ein bisschen ein in diese Natur, die in voller Blüte und voller Pracht steht, die immer wieder ein Wunder ist. Den Einstieg in diese ein bisschen ruhigere Sequenz jetzt zu dem Heimatspiegel bringen uns die Laubensteiner Bläser mit der Barbara Weiß.

Wir spazieren mit der Pfaffenwinkelfestmusik und dem Festmarsch durch die kräuterreiche Au des Landes. 6.25 Uhr ist hier in den Heimatspiegel auf BR Heimat. 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

Seitentanz im Heimatspiegel um halbe Simi. Und wir schauen rein in unsere Wetterkarten, was uns der heutige Samstag und der morgige Sonntag, der letzte Maitag, denn so bringt. Heute ist es teils sonnig, teils bewölkt. Am meisten Sonnenschein gibt's im Südwesten. Zunächst gibt's zwar einzelne Regen, spart am Tag dann eine zunehmende Neigung für einzelne, teils kräftige Schauer und Gewitter, besonders im Norden und Osten Bayerns. Dabei besteht auch die lokale Gefahr von Starkregen, Hagel und Sturmböen. Auch abseits von Gewittern wart mitunter ein lebhaft auffrischender Wind. Die Höchstwerte heute 24 bis 30 Grad, vor allem im Norden ist es teilweise recht schwül. In der Nacht zum morgigen Sonntag haben wir dann örtlich nur Schauer oder Gewitter, abseits davon ist klar oder nur locker bewölkt, dann kann man auch den Vollmond recht schön sehen. Im Norden bildet sich später örtlich Nebel. Es wird frisch in der Nacht, 17 bis 10 Grad, aber immerhin zweistellig. Am morgigen Sonntag und den nächsten Tag ist dann unbeständig. Mit Wolken, sonnigen Abschnitten und gebietsweise aber auch schauerartigen Regenfällen und einzelnen am Sonntag auch teils kräftigen Gewittern. Aktuell melden unsere Wettermelder aus der Oberpfalz, dass wir dort stark bewölkten Himmel haben bei 16 Grad, und zwar in Schönsee im Landkreis Schwandorf. In Oberfranken, in Eichenstrutt, Landkreis Bayreuth, ist bedeckt bei 17 Grad. Bedeckt bei 18 Grad ist in Unterfranken, in Würzburg-Heidingsfeld, und in Mittelfranken, in Weißenburg, im Landkreis Weißenburg-Gunzenhausen, ist bewölkt bei 17 Grad. Schwaben, schauen wir, da ist in Dattenriert bei Stötten am Auerberg, das ist im Ostallgäu, leicht bewölkt bei 10 Grad. In Oberbayern, in Schongau, im Landkreis Weilheim-Schongau, ist ebenfalls leicht bewölkt bei 10 Grad. Wir schauen nur nach Rosenheim, Schächen, Mühlstedt, fast wolkenlos, 12 Grad. Wir haben nur Werte zum Beispiel aus der Oberpfalz in Königstein, Landkreis Amberg-Sulzbach, bedeckt 17 Grad. In Erding haben wir wolkigen Himmel bei 11 Grad. In Polling haben wir schon gehabt, leicht bewölkt. Schwaben haben wir noch, Leitershofen bei Augsburg, wolkig 11 Grad. Und so haben wir durchaus zweistellige Werte überall. 18 Grad haben wir bereits in Nittenau im Landkreis Schwandorf in der Oberpfalz. So dass wir von einem durchaus noch fast sommerlichen Samstag ausgekommen. Aber der Regen, der ansteht, der wird dringend gebraucht und ersehnt von den Landwirten und auch von den Gärtnern, denn die Natur braucht den Regen ganz, ganz dringend. Wollen wir hoffen, dass sich unsere Natur durch die nächsten Tage entsprechend erholen kann. Im Heimatspiegel begleiten uns jetzt die Familie Waldorf zum Keuterer See. Musikalisch ist es leichter, dort hinzukommen heute, als mit dem Auto, denn der Brennerpass wird ja heute gesperrt und es ist besser, man meidet diese Bereiche, wie wir in den Nachrichten gehört haben.

6.36 Uhr. Das ist der Heimatspiegel am Samstag in der Früh. Unsere Volksreiter sind oft mal wie ja, Ratgeber in bildhaften Sprachen. Erzählen Sie von Dingen, die das Leben oftmals lebenswert machen. Im folgenden Lied von die Wimheisel-Sängerinnen aus dem Berchtesgadener Land geht's eigentlich in erster Linie um einen frischen Burm, der sie früher morgens vor der Sonne schon auf den Weg macht, um auf die Eimer zu gehen. Und dann begegnet er dort einem frischen, lieben Dirndl. Und dieses Dirndl, das lächelt ihm an. Und dieses Lächeln verändert ihn und bringt ihm eine riesige und eine große Freude. Kann man meinen, dass Lächeln so schwer war, aber es ist oftmals ganz leicht, kostet nichts und es kann ganz, ganz viel verändern im Miteinander. Probieren Sie es mal aus.

0: Die Spielmusik Karl Edelmann mit der Imkerfreudenpolka. Ja, es gibt viele Dinge auf der Welt, die uns erfreut machen können. Wenn man den gerechten Blick hat, das oder andere anzuschauen, oder wenn man selber den gerechten Blick hat, um auf andere Menschen zuzugehen. Eben, wie gesagt, mit einem Lächeln. Egal, ob's Dirndl auf der Alm und die am Brunner steht oder der Nachbar. Man kann sich selber da mal als Versuchsperson nehmen, wie die Umwelt sich verändert, wenn man den anderen Menschen mit Freundlichkeit begegnet. Wer die wortkundliche Serie von Gerald Huber aufmerksam verfolgt hat, der hat vielleicht öfter schon mal bei den Kommentaren von Gerald mitgekriegt, dass er meinert, unsere österreichischen Nachbarn waren die besseren Bayern. Zumindest was die Verwendung und die Sprache betrifft, in den Dialektworten. In der heutigen Folge konnte sie das wieder bestätigen, was die bayerischen Dialektworte anbelangt. Denn heute geht es um den Namen für die ersten beiden Monate des Jahres.
1: Hand aufs Herz, den Ausdruck Jänner, den kennen Sie doch, oder?
2: Also, gehört hat man schon, gell? Aber bei uns da nicht in Bayern, oder?
1: Wenn nicht in Bayern, wo dann?
2: Irgendwo wird das gesagt, gehört habe ich schon. Aber.
3: Ja, wo ist das eigentlich? Wer sagt denn das Jänner? Die Franken oder was? Nein, auch nicht.
4: Jänner?
5: Nein, das sagen die, was weiß ich, vielleicht die vom bayerischen Wald.
3: Sagen das nicht die Österreicher? Die Österreicher?
1: Ja, meine Damen, alle sind's gewesen, bloß mir nicht. So einen Eindruck könnte man schon haben. Irgendwie ist er schon bekannt, der Jänner, aber hernehmen, den Ausdruck, tun immer nur die anderen. Bei uns heißt's bloß noch...
5: Jänner schon allebei. Schade, dass der Jänner besteht, sagt man Jänner.
1: Dabei haben die Damen nicht einmal so Unrecht. Natürlich kennt man den Jänner im Bayerischen Wald und in Österreich ist er sogar noch die vorherrschende Bezeichnung für den ersten Monat des Jahres. Aber eigentlich ist er das auch bei uns. Jänner nämlich ist das alte bayerische Wort für Januar.
3: Jänner und Januar.
2: Ein sagen so und ein sagen so, oder? Nicht?
6: Jänner und Januar. Jänner haben es früher gesagt, ne?
7: Das alte ist altbayerisch und das andere ist neudeutsch, oder?
8: Die alten Leute sagen oft der Jänner. Oder?
9: Der Jänner ist halt die bayerische Aussprache, oder?
1: Ganz recht. Der Januar hat seinen Namen von dem altitalischen doppelgesichtigen Gott Janus. Spätlateinisch hat dieser Monat Januarius dann Januarius geheißen und das bayerische Jänner stammt direkt von diesem Januarius ab. Die reinen Germanen, zu denen die Bajuwaren mit ihren keltoromanischen Wurzeln nicht gehören, die haben zu diesem Monat ursprünglich Eismond gesagt und das Januarius erst später als Fremdwort eingeführt. Ebenfalls erst im Spätmittelalter haben die restlichen Deutschen den Februarius kennengelernt. Februare heißt nämlich reinigen und der Februar, der letzte Monat im altrömischen Kalender, war für die Reinigungs- und Sühneopfer da. Der altgermanische Name für den Februar war übrigens Hornung. Was heißt denn das?
3: Hornung?
7: Hornung. Keine Ahnung.
1: Ist ja nicht weiter schlimm. Hornung heißt eigentlich Winkel, Spitz. Der Winkelmonat deswegen, weil er nur 28 Tage hat, nicht ganz vollständig ist. In Bayern war das Hornung so gut wie unbekannt. Wir haben aus der spätlateinischen Form Februarius für den letzten Monat des altrömischen Kalenders unser Feber gemacht. In Österreich sagt man heute noch so, Feber, weil da eben gut bayerisch geredet wird, auch wenn dieses junge Mädel glaubt, dass Jänner oder Feber ganz was anderes ist.
10: Das ist Englisch, ist eine andere Sprache.
1: Was ist eine andere Sprache?
10: Also das Erste.
1: Jänner ist eine andere Sprache?
10: Ja.
1: Aha. Und Februar? Und Februar?
10: Ist auch ein Februar, ist das Erste wieder eine andere Sprache.
1: Was für eine andere Sprache zum Beispiel?
10: Englisch, Thailändisch, Französisch.
1: Englisch, Thailändisch oder Französisch? Ja. Bayerisch ist halt schon richtig exotisch geworden.
0: Vielen Dank, Gerald Huber, für die Ermutigung, doch immer wieder dem eigenen Dialekt treu zu bleiben. Denn damit wird nicht nur die Sprache bunter, sondern oft einmal auch das Leben entsprechend abwechslungsreich. Und man hat eine Freude, wenn man den anderen schon an der Sprache da kennt und man weiß, wo er daheim ist. Wir hören jetzt Musikanten aus dem Tirolerischen. Franz Busch und seine Innbrückler erzählen uns was vom Langenlöser Winzer.

Die Tasseler Musikanten im Heimatspiegel. 6.51 Uhr ist es an diesem Samstag in der Früh am 30. Mai. Heute ist der Namenstag von der Johanna von Orléans, bekannt als Jeanne d'Arc. Sie ist eine herausragende Persönlichkeit der französischen Geschichte. Sie wird am 6. Januar 1412 in Lothringen als Tochter eines wohlhabenden Bauern und Bürgermeisters geboren. Und schon im Alter von 13 Jahren hört sie mystische Stimmen, die sie dazu auffordern, ein gottgefälliges Leben zu führen und Frankreich vor den Engländern zu retten. Im Februar 1429 folgt Jeanne diesen Visionen. Sie zieht Männerkleidung an und wird vom französischen König Karl VII. Empfangen und überzeugt ihn von ihrer göttlichen Bestimmung. Mit einer kleinen Truppe zieht sie nach Orléans, das von den Engländern belagert wird. Mit Mut und Entschlossenheit bricht sie den Belagerungsring und wendet das Blatt im Krieg. Die französischen Truppen, die gewinnen durch ihren Einsatz neue Motivation und vertreiben die Engländer aus großen Teilen des Landes. Die militärischen Erfolge Jeannes, die ermöglichen es, dem Karl VII. In Reims zum König gekrönt zu werden. Doch bald distanziert sich der von Jeanne, weil er Frieden mit den Engländern sucht. Ohne königliche Unterstützung kämpft Jeanne jedoch weiter und verteidigt Paris, wird aber verwundet und später gefangen genommen. Sie gerät in die Hände der Engländer, die sie schließlich am 30. Mai 1431 wegen Ketzerei hinrichten. 1456 wird auf Drängen des Königs die Verurteilung zwar aufkommen, aber erst 500 Jahre später, 1894, wird Johanna als verehrungswürdig eingestuft. Von da an verbreitet sich Jeannes Ruf und ihre Verehrung in ganz Frankreich. Sie wird zur Symbolfigur für Mut, Glauben und den Kampf für Freiheit. 1909 wird sie selig und 1920 dann heilig gesprochen. Sie ist die Patronin von Frankreich, der Telegrafie und des Rundfunks.

die Fischbachauer Holzbläser im Heimatspiegel. Und als Namenstagsstandteil für die Johannas im Land gibt es jetzt die Weißenbacher Danzelmusik, nämlich den Johannawalzer.

Die Weißenbacher-Danzl-Musee. Als Standteil für die Johannas, für die Johanna von Orléans, die heute am 30. Mai ihren Namenstag feiert. Mit der Perlseer Musee und dem Quartembermarsch, gespielt von der Michaela Brückner, geht's hinein in die Simi-Nachrichten. Und ich darf mich freuen, wenn Sie dann auch noch eine Stunde Zeit hätten für den Heimatspiegel heute an diesem noch fast sommerlichen Samstag. Der Martin Wieland sagt Guten Morgen und bis gleich.

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1: 7 Uhr, guten Morgen. Die Nachrichten des Bayerischen Rundfunks mit Patrick Zeilhofer. Die Übersicht. Brennerautobahn wird wegen Anwohnerprotesten heute gesperrt. FDP stimmt über personelle Neuausrichtung ab. Digitalminister der G7-Länder einigen sich auf besseren Schutz für Kinder und Jugendliche. Das Wetter in Bayern teils sonnig, teils bewölkt, 24 bis 30 Grad. Gries am Brenner. Rund um die Brennerautobahn drohen heute massive Verkehrsbehinderungen. Der Alpenpass wird wegen einer Demonstration mehrere Stunden lang komplett gesperrt. Anwohner wollen gegen Lärm und Feinstaub protestieren. Autos dürfen die Strecke auf österreichischer Seite von 11 bis 19 Uhr nicht befahren. Auf italienischer Seite gilt die Sperre von 10.30 Uhr bis 20 Uhr. Für Lkw ist der Pass schon früher dicht. Auch auf deutscher Seite werden lange Staus erwartet. Um ein Verkehrschaos auf der vielbefahrenen Alpenstrecke zu verhindern, haben Behörden dazu aufgerufen, das österreichische Bundesland Tirol an diesem Tag großräumig zu umfahren. Berlin. Nach einer Serie von Wahlniederlagen vollzieht die FDP einen personellen Neuanfang. Ein Bundesparteitag in Berlin wählt an diesem Wochenende die komplette Führung neu. Einziger Bewerber für den FDP-Vorsitz ist der stellvertretende Parteichef Wolfgang Kubicki. Er will den erst vor einem Jahr zum FDP-Chef gewählten Christian Dürr ablösen, der nach den Niederlagen seiner Partei bei den Landtagswahlen in Baden-Württemberg und Rheinland-Pfalz vorzeitig abtritt. Kubicki sieht es als seine vordringlichste Aufgabe, die FDP bei der nächsten Wahl zurück in den Bundestag zu führen. Die neue Führungsmannschaft wird nur für ein Jahr gewählt. Seine erste Bewährungsprobe hätte das Team Kubicki im September vor sich. Dann werden in Sachsen-Anhalt, Mecklenburg-Vorpommern und Berlin neue Landesparlamente gewählt. Singapur. US-Verteidigungsminister Hegseth hat bei einer großen Sicherheitskonferenz in Singapur europäische Verbündete scharf kritisiert und zugleich vor einer möglichen Vorherrschaft Chinas im Indopazifik gewarnt. Beim Shangri-La-Dialog, vergleichbar mit der Münchner Sicherheitskonferenz, sagte er, Ziel der USA sei eine Ordnung, in der kein Staat, einschließlich China, seine Hegemonie durchsetzen könne. Zugleich schlug der Minister versöhnliche Töne gegenüber Peking an. Die Beziehungen zwischen den Vereinigten Staaten und China seien besser als seit vielen Jahren. In seiner Rede griff Hegseth europäische Verbündete ungewöhnlich scharf an. Die Ära, in der die Vereinigten Staaten die Verteidigung wohlhabender Nationen subventionieren, sei vorbei, sagte er. Die USA bräuchten Partner, keine Protektorate, so Hegseth weiter. Paris. Die Digitalminister der G7-Länder haben sich auf gemeinsame Grundsätze geeinigt, um Kinder und Jugendliche auf Online-Plattformen besser zu schützen. Als ein Punkt wird in der Abschlusserklärung zu ihrer Konferenz in Paris eine Altersüberprüfung genannt. Außerdem kündigten die Staaten an, illegale Inhalte stärker zu bekämpfen. Keine Einigung gab es beim Themenkomplex künstliche Intelligenz und Energieverbrauch. Hintergrund ist, dass KI-Anwendungen große Rechenzentren und damit einen hohen Energiebedarf benötigen. Anholt. Der vor der dänischen Insel liegende Kadaver des verendeten Buckelwals, bekannt unter dem Namen Timmy, soll an Land gezogen werden. Unklar ist, ob das heute oder erst morgen geschehen soll. Die Untersuchung des Kadavers ist für kommende Woche geplant. Seit mehr als 2 Wochen treibt der Kadaver vor der Urlaubsinsel im flachen Wasser. Die Dänen hatten versucht, den von Fäulnisgasen aufgeblähten Wal in tieferes Gewässer zu ziehen, um ihn dann in einen Hafen zu bringen. Der Versuch scheiterte. Nun soll das Tier direkt am Strand obduziert werden. Das Wetter in Bayern teils sonnig, teils bewölkt, später besonders im Norden und Osten kräftige Schauer und Gewitter möglich, örtlich auch mit Starkregen, Hagel und Sturmböen. Höchstwerte 24 bis 30 Grad, in der Nacht noch einzelne Schauer oder Gewitter, Tiefstwerte 17 bis 10 Grad. Soweit die Nachrichten, die Zeit 7.05 Uhr. Eine Verkehrsmeldung auf der A93 Rosenheim Richtung Kiefersfelden. Wird der Lkw-Verkehr am Grenzübergang Kiefersfelden blockweise abgefertigt. Fahrer von Lkw müssen mit Stau auf der rechten Spur rechnen. Soweit Der Service.
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2: Zum Heimatspiegel an diesem Samstag in der Früh begrüßt Sie der Martin Wieland. Schön, dass wir Sie hineinbegleiten dürfen in dieses letzte Maiwochenende, in einen fast sommerlichen Samstag mit Gewittern, aber auch mit durchaus sommerlichen Temperaturen und mit einer frischen Musik. Die Röderinger Musikanten machen den Auftakt.

Die Riederinger Musikanten zum Auftakt im Heimatspiegel, 7:08. Und sie haben uns eine Polka gespielt, die wir Heimathörerinnen und Hörer von Zitterklingen kennen, nämlich die Wegscheider Polka von den legendären Wegscheider Musikanten. Die feiern, beziehungsweise der Zitterverein feiert das 100-Jährige der Wegscheider Musikanten in diesem Herbst. Und die Riederinger Musikanten haben sich dieses Zitterstickel für die Bloßmusikbesetzung eingerichtet. In dieser Stunde Heimatspiegel richten wir uns ein bisschen ein und schauen unterwegs mit einem Spielplatzbauer. Außerdem geht es um einen Alphornbauer in Hinterstein, den wir besucht haben. Und wir sind ebenfalls unterwegs mit einem Mofa-begeisterten jungen Burschen, nämlich einem 16-Jährigen, der in Esselbach in Unterfranken dort sogar Rennen fährt mit seinem Mofa. Und eine Geburtstagsgruß haben wir in dieser Stunde ebenfalls noch, sodass es eine wonnige Radiostunde wird bis um 8. Wonnig wird am Monat Mai, den jetzt auch die Sockschneider Dirndl, der Sockschneider Dreigesang besingen wird. Wie schön ist, wenn ich sich die Sonne aufgehe.

0: Die Ed Mulder von Musikanten im Heimatspiegel. Viertel nach sieben ist ganz genau. Bei diesem sommerlichen Wetter, da sind ganz viele Motorradfahrer unterwegs. Aber nicht nur die. Manche lassen es auch eine Nummer kleiner angehen und setzen sich nach wie vor auf das Mofa, das motorisierte Fahrrad. In der Regel fahren die so um die 25 Stundenkilometer, doch es geht auch wesentlich schneller. Einer, der sein Mofa aufmutzt, um damit sogar Rennen zu fahren, das ist der 16-jährige Bela Veit aus Esselbach in Unterfranken. Conny Kleinschrot hat sich mit ihm getroffen.
1: Also das Feeling ist schon brutal. Wenn man auf dem Mofa sitzt, Motor an, Welt aus, habe ich so das Gefühl. Da ist alles außenrum ist wurscht.
2: Bela Veit ist ein echter Naturbursche und er lässt es gern ruhig angehen. Auf seiner alten Zündapp zuckelt er mit 25 km/h am liebsten durch den Spessart, statt am Rechner zu zocken.
1: Man sieht halt auch keinen Erfolg. Wenn man da jetzt in das Spiel reingeht und spielt halt 2 Stunden, dann hat sich eigentlich nichts geändert, außer dass man halt viereckige Augen kriegt, wie meine Mutter immer sagt.
2: Das Mofa hat er auf dem elterlichen Hof

0: Serie des DMV Mofa Cup geht zurück auf die Idee eines Polizisten, der denen, die er früher kontrolliert hat, einen Ort zum Fahren geben wollte, erklärt Rennleiter Jürgen Schmidt.
1: Die dürfen ja Verstärkungen reinmachen, Verstrebungen, die dürfen auch am Motor ein bisschen verändern, je nach Klasse. Wir haben ja Standardklasse, Tuning, Prototypen. Jeder fährt in seiner Klasse. Die fahren ja nicht alle gegeneinander, sondern jeder nur in seiner Klasse. Also nicht der Schnellste gewinnt. Der am Ende immer angekommen ist.
0: Durchhalten muss das Mofa vom Bela und den Schürhorge also. Insgesamt 4 Stunden lang. Und genau das ist ihr Ziel. Beim Rennen sind 18 Teams gemeldet. Bis zu 13.000 Euro können in so einem Bike stecken. So viel haben die Schürhorge aber nicht investiert. Für sie zählt der Spaß. Doch ausgerechnet der unerfahrene Bela hat beim Rennen eine Panne.
2: Ach, Gaszug ist gerissen, scheiße!
0: Den Gaszug bastelt das Team mit Mühe und Not wieder hin. Wertvolle Zeit ist verloren. Doch Bela wagt sich nochmal auf die Strecke. 2 Stunden dauert der letzte Teil des Mofa-Marathons. Am Ende schmerzen Arme und Beine.
2: Sehr schön war's. Ja, das war jetzt nochmal ein guter Abschluss, fand ich. Ich bin natürlich nicht so schnell wie die Großen, aber ich bin auch noch jünger und noch nicht auf so vielen Rennen wie die.
0: Das Mofa hat auch durchgehalten und Bela freut sich schon aufs nächste Rennen.
3: Gemütliche, nostalgische Mofas machen er Freude, aber eben auch die Rennmofas, wie der Bela fährt, sie fährt. Vielen Dank, Conny Kleinschrot, für diesen Bericht von den Rennsemmen auf Zwarradeln. Musikalische Rennsemmen haben wir jetzt von die Perse Dirndl mit der Rennsemme-Polka.

Die Dennhäuser Musikanten mit einem Zwiefachen im Heimatspiegel, 7.23 Uhr. Heute ist der 30. Mai und das ist der Geburtstag von jemandem, der in Rumansfeiden daheim ist. Rumansfeiden, einer der ältesten Orte des Bayerischen Waldes, hat sich bis heute den historischen Marktkern erhalten. Berggipfel bis zu 1000 Meter umrahmen den idyllisch gelegenen Marktflecken. Und dort in Rumansfelden lebt unser Geburtstagskind. Und das ist die Marianne Mäder. Sie feiert heute ihren 86. Und ihre Tochter, die Marianne, gratuliert ihr ganz, ganz herzlich. Sie wünscht alles Gute, viel Gesundheit und viel Freude an der Heimat und an der schönen Musi. Denn das Bär Heimatradio läuft dort ziemlich regelmäßig. Und so haben wir für die Jubilarin ein Lied von den Lammerer Sängern ausgesagt. Wir sind's vom Wald daheim. Eine Hymne an die Heimat. Und darauf haben wir die Blaskapelle Rumansfelden. Immer jung. Alles Gute, liebe Frau Mäder, zu Ihrem heutigen Geburtstag.

Legenden aus dem Bayerischen Wald, die Stolperbuben. Sie sind gemütlich am Stammtisch. Und unser Geburtstagskind, die Marianne Maed aus Romansfelden, die wird heute hoffentlich gemütlich am Kaffeetisch und am Geburtstagstisch sitzen mit ihren Liebsten. Es ist 7.31 Uhr. Wir schauen in unser Wetterkarten im Heimatspiegel. Es ist heute teils sonnig, teils bewölkt. Am meisten Sonnenschein gibt's im Südwesten. Zunächst gibt's zwar einzelne Regen, später am Tag eine zunehmende Neigung für einzelne, teils kräftige Schauer und Gewitter, besonders im Norden und Osten Bayerns. Dabei haben wir die lokale Gefahr von Starkregen, Hagel und Sturmböen. Auch abseits von den Gewittern kann mitunter lebhafter, auffrischender Wind wehen. Die Höchstwerte heute immerhin sommerliche 24 bis 30 Grad. Im Norden ist teilweise recht schwül. In der Nacht zum morgigen Sonntag ist dann örtlich noch gewittrig mit Schauern, abseits davon klar oder nur locker bewölkt. Im Norden kann sich später örtlich Nebel bilden. Die Temperaturen gingen zurück auf 17 bis 10 Grad und ab morgen ist dann unbeständig. Mit Wolken, sonnigen Abschnitten und gebietsweise auch mit schauerartigen Regenfällen oder auch einzelnen am Sonntag teils auch kräftigen Gewittern. Die Temperaturen 15 bis 8 Grad und die Höchstwerte am Sonntag 22 bis 28, am Montag dann bloß noch 18 bis 25. Bloß noch für einen 1. Mai kann man es schon noch gelten lassen. Aktuell melden unsere Wettermelder aus der Oberpfalz in Mitterteich im Landkreis Zirchenreuth stark bewölkt bei 18 Grad. In Oberbayern, in Polling im Landkreis Weilheim-Schongau ist leicht bewölkt bei 12 Grad. Wir haben in Oberfranken, in Steinbach am Wald, im Landkreis Kronach, stark bewölkten Himmel bei 16 Grad. In Mittelfranken, in Eckersmühlen, Landkreis Roth, ist bedeckt bei 18 Grad. Und in Unterfranken, in Mespelbrunn, im Landkreis Aschaffenburg, stark bewölkt bei 17 Grad. Niederbayern, Kelheim, meldet stark bewölkten Himmel bei 16 Grad. Und wir schauen noch in die Oberpfalz, haben wir schon gehabt. Wir schauen noch nach Oberbayern. Nach Bad Feilenbach im Landkreis Rosenheim. Wolkenlos bei 13 Grad. Im Heimatspiegel sind wir jetzt unterwegs mit der Kranzbergblase.

0: Die Boris Show im Museum Heimatspiegel, 7.39 Uhr, das war der Veteranenmarsch. Ja, und um Veteranen, um ganz, ganz eure Musikinstrumente geht's jetzt auch im kommenden Beitrag von Christina Dümmer. Sie ist bei einem Instrumentenbauer und der baut diese ganz, ganz alten, ursprünglichen Instrumente neu. Es ist ein Alphornbauer. Wir begleiten ihn, wie er mit Geduld seine Handwerkskunst ausübt und mit ganz viel Leidenschaft aus regionalem Holz einzigartige Klänge erschafft. Wir tauchen ein in die Welt der Tradition, Stück für Stück Einblicke in die Arbeit des Alphornbaus, Geschichten über Herkunft und Kultur sowie authentische Klänge, die uns die Alpen näher bringen. Christina Dümmer war für uns im Allgäu, genau genommen in Hinterstein.
1: Ich bin der Herbert Wex und bin aus einer Familie, die praktisch viel Musik gemacht hat und viel Volksmusik. Bekannt sind wir eigentlich die Gebrüder Wex, die Jodlergruppe Gebrüder Wex aus Hinterstein.
2: Musik und Gesang prägen das Leben von Herbert Wex seit Kindertagen. Der gelernte Schreinermeister begann dann in den 1960er Jahren mit dem Alphornbau. Ihm haben wir es mit zu verdanken, dass das Alphorn im Allgäu wieder gespielt wurde.
1: Das war ein Herr Regener, der praktisch mich angerufen hat, ob ich auf die Suche ging, ob das Alphorn da war oder ob es nicht da war. Und wir haben dann weiter geforscht und da war dann maßgebend die St. Anna-Kapelle in Rohrmoos. Da war am Altarbild ist ein Alphornbläser abgebildet. Und die St. Anna-Kapelle ist aus dem 1568.
2: Herbert und sein Bruder fuhren in die Schweiz und studierten die Alphörner. Da diese zu teuer waren, versuchten sie die Alphörner in ihrer Werkstatt im Allgäu nachzubauen.
1: Aber das war leichter gesagt wie getan. Wir haben also schon Schwierigkeiten gehabt noch. Wir haben gedacht, dass wir das... Ein Baum, der aus dem Hang raus wächst und der praktisch schon unter der Bogen hat, dass wir den nehmen, den haben wir auch genommen. Aber das haben wir als Schreiner, hätte wir wissen müssen, dass der Baum, der aus dem Hang raus wächst, dass der unten buchsig ist, dass der schlecht zu arbeiten ist. Und das haben wir dann gemerkt, wie wir mit der Maschine das geteilt haben, das Alphorn, das war schon fertig. Und das wollten wir teilen, dass das nicht ging. Also es hat dann Klacks gemacht, das war kaputt. Auf jeden Fall haben wir gesagt, so können wir nicht weitermachen. Wir haben noch die Bergfichte genommen. Und mit der Bergfichte haben wir damals auch schon als Schreiner gearbeitet. Es hat sich dann herausgestellt, dass das eines der schönsten Klanghölzer war. Und mit dem Bergholz haben wir dann angefangen und haben dann Bohlen schneiden lassen. Da haben wir den Bogen gemacht und haben noch auch die Rohre gemacht. Die Länge, das war eigentlich das Schwierigste, dass wir auf die Tonart F, die ganzen Alphörner sind F-Dur. Und wenn du das Alphorn von vorne von der Kante bis hinter 3,65 Meter magst, dann hast du den Ton F und so war es auch.
2: Das Alphorn haben die Brüder Wex immer in der Freizeit gebaut. Heute ist Herbert Wex 86 Jahre alt und steht immer noch in seiner kleinen Werkstatt und Drechselbank in Hinterstein.
1: Also ich nehme an, dass das früher ein Signalhorn war. Es war zum Beispiel auch so, der Herzog Maximilian, jedes Jahr ist der Almauftrieb bei uns und der geht halt so um 12. Juli. Und da kommen die ganzen Herden, die sind früher auch immer durch Hinterstein durchgelaufen. Und ich nehme an, dass der hat die Bauern angeschrieben und hat gesagt, wenn der Almauftrieb beginnt im Hintersteiner Tal, wenn das losgeht, dann sollen Männer mit Langhörnern dabei sein, die Signal blasen können, wenn was passiert oder zur Freude. Und das ist es heute noch.

archaische Klänge. Das Alphorn. Faszinierend und beeindruckend, nicht nur wegen seiner Größe und Länge, sondern auch wegen seiner Naturtöne. Vielen Dank, Christina Dumas, für diesen Ausflug noch ins Allgäu, in die Werkstatt von Herbert Wex. Wir hören den Herbert Wex jetzt mit seinen Brüdern aus Hinterstein mit dem Hintersteiner Jodler. Gesungen ohne Alphorn.

0: Die Weinbergmuse im Heimatspiegel, 7.49 Uhr ist. In der vergangenen Woche haben wir schon über die Wichtigkeit von spannenden Spielplätzen für Kinder berichtet. Denn oft sind es langweilige Orte, vielleicht bloß mit Schaukel, Wippen und vielleicht noch ein bisschen was zum Kraxeln. Doch im unterfränkischen Kirchheim, da sitzt ein Schreiner, der baut regelrechte Abenteuerwelten für Kinder. Und das auch noch an einem ganz besonderen Ort. Sabine Göb hat ihn in der Werkstatt besucht.
1: Schon der Weg zur Werkstatt ist wie der Eingang in eine kleine Zauberwelt. Durch einen Naturgarten mit Bienenhotel und verwunschenen Pfaden geht es zu historischen Hallen aus fränkischen Bruchsteinen, die einst zu einem Steinbruch gehörten. Holger Schwarz steht vor einem riesigen Holzschiff, das gerade so in die Halle hineinpasst.
2: Das ist ein ausgewachsenes Piratenschiff. Also 10 Meter Länge, hat allein der Schiffskorpus plus die Nase vorne raus, sind wir auf 12 Meter ungefähr. Dann kommen noch mal 2 Masten mit dazu. Das montieren wir aber erst, wenn das Schiff draußen ist, die auch noch 7 Meter hoch sind. Dann hat es natürlich unten im Bauch vom Schiff hat's eine ganze Menge Möglichkeiten drin rumzuklettern.
1: Der gelernte Schreiner und Landschaftsgärtner sieht mit seinem Bart und den Rasterlocken selbst ein wenig aus wie ein Seebär. Gerade steht er zufrieden am Steuerrad mit Kompass und beweglicher Nadel.
2: Kann man als Kinderkapitän spielen, oder? Wir sind ein Haufen großer Kinder.
1: Hier im unterfränkischen Kirchheim entstehen nicht einfach Spielplätze, sondern Abenteuerwelten für Kinder.
2: Also eigentlich der Grundsatz der gesamten Idee liegt schon mal da drin, dass wir abweichen vom Spielplatz. Der Spielplatz ist einfach die ebene Fläche, auf die man alles draufstellen kann und auf der halt auch jeder von vorne bis hinten überall jeden Einblick hat. Und das brauchen Kinder nicht. Ne? Kinder brauchen halt ein bisschen Rückzugsräume, ein bisschen Abenteuer.
1: Und dazu laden die großen Holzbauten ein. Das Piratenschiff bekommt gerade den letzten Schliff. Zimmermann Udo Herterich hat ein gezacktes Loch im Schiffsbauch abgeschliffen und so einen Eingang gebaut, durch den die Kinder in das Schiff hineinkriechen können.
3: Ich mache hier praktisch die letzten Arbeiten an diesem einen von mehreren Eingängen in das Piratenschiff. Und das haben wir jetzt so wenn gestaltet wie ein Einschussloch oder Auffahrverletzung im Schiffskorpus durch einen Felsen. Also da bleibt ja die Fantasie frei.
1: Auf die Idee mit den besonderen Spielplätzen kam der dreifache Vater Holger Schwarz auf einer Messe. Seitdem versucht er, den Kindern Angebote zu machen, die sie anregen und spielerisch fördern.
2: Was auch in der Pädagogik ja auch immer wieder gefragt ist, Körpergefühl, Balance, Gleichgewicht. Und das erreiche ich halt viel eher, wenn ich mich auch in einer Landschaft bewege. Das heißt, es geht nicht mehr nur geradeaus und eben, sondern ich muss halt mal rauf, mal runter. Geh mal über Steine oder kletter mal über Steine, das nächste Mal über einen Baumstamm. Dann halt auch die verschiedenen Spielelemente, eben Holz, Stein, Wasser, Erde, Sand, Elementares.
1: Die Natur und die Elemente sind auf dem ganzen Grundstück und in der Werkstatt präsent. Der Chef holt sich da seine Anregungen und Ideen, um immer wieder ein neues Schiff oder Baumhaus zu entwerfen.
2: Ja, ich würde mal sagen, ein Großteil der Kreativität, die finde ich eigentlich in der Natur. Hab auch den Werbeslogan auf dem Auto stehen, Natur auf der Spur. Und das ist mein Hobby. Natur ist mein Leben, mein Hobby. Und durch die Beobachtung der Natur entstehen eigentlich auch neue Formen.
1: Und die Rückmeldungen von den Kindergärten bestärken Holger Schwarz bei dem, was er baut und an Abenteuerwelten entwirft.
2: Das Spielverhalten, wurde mir gesagt, wird im Allgemeinen ruhiger. Also weniger Geschrei, weniger Rennerei, weniger Streiterei. Die Kinder kommen mehr in Gruppenspiele.
1: Und irgendwie scheinen die Spielplatzbauer hier auch selbst richtig Spaß zu haben. Vermutlich Voraussetzung für diese Arbeit.
0: Spielplätze als Abenteuerwelten für kleine und große Kinder, damit die Fantasie keine Grenzen kennt. Vielen Dank, Sabine Göb. Sie hat uns in die Werkstatt von Holger Schwarz mitgenommen. Und uns nimmt jetzt die Grimbach-Musik mit. der Higgets.

Dahin geht's, die Grönbach-Musee. Sie bringt uns jetzt hinein in die 8. Nachrichten. Und dann gibt's bei uns im Programm von BR Heimat das Bayerische Feuilleton. Und von 9 bis um 11 begleitet sie Bettina Ahne durch Wald und Gebirge. Am Mikrofon vom Heimatspiegel verabschiedet sich der Martin Wieland. Wenn Sie Lust haben, dann hören wir uns heute auf Nacht um 19 Uhr nochmal im BR Heimat Feierabend zum Marienmonat Mai. Maria Maienkönigin an diesem letzten Maiwochenende. Ich hoffe, Sie verbringen es gut und Sie haben nochmal die Möglichkeit, die Sonnenseiten zu genießen. Die Sonnenseitner Tanzelmusik bringt uns mit ihrem Walz jetzt hinein und hinaus aus dem Heimatspiegel. Der Martin Wieland sagt Gomoing und wünscht noch ein wunderbares letztes Maiwochenende. Für Gott bei uns.

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1: Acht Uhr, guten Morgen. Die Nachrichten des Bayerischen Rundfunks mit Patrick Zeilhofer. Die Übersicht. Sperrung der Brennerautobahn steht unmittelbar bevor. Malta wählt ein neues Parlament. Bundesfamilienministerin Prien fordert gesetzliche Regelung zur Bildschirmzeit von Kleinkindern. Das Wetter in Bayern teils sonnig, teils bewölkt, 24 bis 30 Grad. Matrei am Brenner. Der Brennerpass wird heute wegen einer Demonstration stundenlang für den Verkehr gesperrt. Das gilt sowohl für die Brennerautobahn als auch sämtliche Nebenstrecken. Um ein Verkehrschaos auf der vielbefahrenen Alpenstrecke zu verhindern, haben Behörden dazu aufgerufen, das österreichische Bundesland Tirol großräumig zu umfahren. Auf der österreichischen Seite des Brennerpasses ist von 11 Uhr bis 19 Uhr für Autos und Motorräder kein Durchkommen. Auf italienischer Seite gilt die Sperre von 10.30 Uhr bis 20 Uhr. Die Demonstration richtet sich gegen die starke Verkehrsbelastung. Angesichts drohender Staus rät auch das Polizeipräsidium Oberbayern Süd von jeglichen Fahrten in die Region ab. Berlin. Nach einer Serie von Wahlniederlagen wagt die FDP heute einen personellen Neuanfang, den zweiten innerhalb eines Jahres. Ein Bundesparteitag in Berlin wählt an diesem Wochenende die komplette Führung neu. Einziger Bewerber für den FDP-Vorsitz ist der stellvertretende Parteichef Kubicki. Der frühere Fraktionschef Dürr war nach dem Scheitern der Liberalen an der 5%-Hürde bei der Bundestagswahl im Februar 2025 an die Spitze der Partei getreten. Ihm gelang es aber nicht, das Ruder bei den zurückliegenden Landtagswahlen in Baden-Württemberg und Rheinland-Pfalz herumzureißen. Die neue Führungsmannschaft soll für ein Jahr gewählt werden. Seine erste Bewährungsprobe hätte das Team Kubicki bereits im September. Dann werden in Sachsen-Anhalt, Mecklenburg-Vorpommern und Berlin neue Landesparlamente gewählt. Valletta. Auf Malta wird heute ein neues Parlament gewählt. Die Wahl könnte den Weg für eine vierte Legislaturperiode in Folge für die regierende Labour-Partei ebnen. Umfragen deuten auf einen Sieg von Regierungschef Abela hin. Der 48-Jährige hatte die vorgezogene Parlamentswahl im April angesetzt und erklärt, seine Regierung benötige angesichts der weltweiten Krisen ein neues Mandat. Eine Umfrage von The Malta Independent sah Labour zuletzt mit 49% vorne, die oppositionelle nationalistische Partei kam auf 39%. Berlin. Bundesfamilienministerin Prien fordert eine gesetzliche Regelung zur Begrenzung der Bildschirmzeiten von Kleinkindern. In der Welt am Sonntag sagte sie, Kinder bis zum dritten Lebensjahr sollten keinerlei Kontakt zu digitalen Endgeräten haben. Die Folgen für ihre Entwicklung seien dramatisch. Prien schlägt vor, über gesetzliche Regelungen nachzudenken. Schließlich würden auch andere Pflichten von Eltern im bürgerlichen Gesetzbuch geregelt. Ihr gehe es nicht darum, so wörtlich in die Kinderzimmer hinein zu regieren, sondern darum, Eltern ein Bewusstsein für die Gefahren von verfrühter Bildschirmzeit zu vermitteln. Berlin. Das Filmdrama »In die Sonne schauen« von Regisseurin Mascha Schilinski ist beim Deutschen Filmpreis als bester Spielfilm ausgezeichnet worden. Die Lola gilt als die wichtigste deutsche Ehrung für Filmschaffende. Die Veranstaltung war aufgrund technischer Probleme zwischenzeitlich unterbrochen worden. Der Film »Gelbe Briefe« gewann die Lola in Silber, mit dem Preis in Bronze wurde »Ach, diese Lücke, diese entsetzliche Lücke« gewürdigt. Das Wetter in Bayern, teils sonnig, teils bewölkt, später besonders im Norden und Osten kräftige Schauer und Gewitter möglich, örtlich auch mit Starkregen, Hagel und Sturmböen, Höchstwerte 24 bis 30 Grad. In der Nacht noch einzelne Schauer oder Gewitter, Tiefstwerte 17 bis 10 Grad, die weiteren Aussichten unbeständig mit Wolken, sonnigen Abschnitten und gebietsweise schauerartigen Regenfällen und Gewittern. Höchstwerte morgen maximal 28 Grad, ab Montag etwas kühler. Soweit die Nachrichten, es wird 8.05 Uhr. Zwei Verkehrsmeldungen, A93 Holledau Richtung Regensburg zwischen Eigelsbach und Elsendorf ist nach einem Unfall die rechte Spur blockiert und die A93 Rosenheim Richtung Kiefersfelden ist zwischen dem Dreieck Inntal und dem Grenzübergang Kiefersfelden für Lkw über 7,5 Tonnen gesperrt, Der Grund ist die Sperre der Brenner-Autobahn ab 11 Uhr. Soweit die Verkehrsübersicht.
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2: Über die Zustände am Wörthsee bestehen lebhafte Klagen. Es ist deshalb schärfstens zu kontrollieren, dass seitens der Badenden Anstand und Sitte nicht verletzt wird.
3: Die Gemeinde Steinebach am Wörthsee hat ein Problem. An Sommerwochenenden stürmen Tausende den idyllischen Flecken südwestlich von München.
2: Insbesondere darf nicht geduldet werden, dass badende Männer lediglich sogenannte Dreieckshosen anhaben.
3: Sie okkupieren das Seeufer, zertrampeln die umliegenden Wiesen und Felder, nächtigen in Wäldern und verärgern die Einheimischen durch Müll und andere Hinterlassenschaften. Die Ortspolizei Steinebach erhält ein Schreiben des für die Region zuständigen Bezirksamtes Starnberg.
2: Im Falle gemeinschaftlichen Badens der beiden Geschlechter sind vollständige Schwimmanzüge zu tragen.
3: Schlimmer noch, eine Münchner Zeitung wittert weitergehende Umtriebe in Gebüschen und geißelt den kleinen Ort am See als
2: Sündenbabel.
3: Wir schreiben das Jahr 1916 und Steinebach wird in den kommenden Jahren weiter Schlagzeilen machen als
2: Eldorado geiler Böcke und sittlich empfindungsloser Weibspersonen.
3: Wie auch immer, um den Ansturm Badehungriger zu bewältigen, muss etwas geschehen.
2: Der Bäderkönig von Steinebach. Alois Fleischmann rockt den Wörthsee. Eine Sendung von Friedemann Bayer.
3: Der Wörthsee, nur 25 Kilometer von München entfernt, gilt als einer der schönsten und saubersten Badeseen Bayerns. Seit langem schon ist er ein beliebtes Ausflugsziel. Aufgrund seiner relativ geringen Größe von rund 20 Quadratkilometern erwärmt sich das moorig-weiche Wasser schnell. Ideale Bedingungen für Schwimmer. Deshalb gibt es auch schon Anfang des 20. Jahrhunderts in Steinebach, einem Dorf mit nur wenigen hundert Einwohnern, ein Strandbad. Das aber ist viel zu klein.
4: Steinebach war zu diesem Zeitpunkt noch ziemlich dörflich geprägt.
3: Barbara Blankenburg vom Gemeindearchiv Wörthsee.
4: Es gab schon den allgemeinen Umbruch von der landwirtschaftlichen Gesellschaft in eine modernere Gesellschaft mit arbeitender Bevölkerung, die dort einfach wohnt, und mit Touristen. Aber das war noch nicht so weit wie heute. 1911 hat Karl Rabe in Steinebach ein Wirtshaus übernommen und hat 1913 dann die erste Badeanstalt von Steinebach eröffnet.
3: Dieser Karl Rabe vermietet in seinem Strandbad Boote und hält, neben einer Liegewiese, eine einfache Infrastruktur vor. Umkleidekabinen und Toiletten. Das neue Strandbad steigert die Attraktivität Steinebachs. Die Zahl der Wochenendbesucher nimmt zu. Doch viele Badeausflügler wollen nicht dafür bezahlen, sich mit anderen eine Liegewiese zu teilen. Sie suchen lieber die Freiheit der Natur. Diese Wildbader sind den Behörden ein Dorn im Auge.
4: Da gab es vorher schon riesige Probleme, nicht nur, weil man sich an der Badekultur als solcher gestoßen hätte, sondern weil die Wildbader erstens offiziell verboten waren. Auf der Gemeindeflur sollte man nicht einfach so baden und auf den Wiesen lagern, sondern es hat natürlich auch erheblichen Müll verursacht und sonstige Schwierigkeiten. Es waren vorher schon tausende Menschen, die mit dem Zug rausgefahren sind. Gerade auch, weil es draußen dann nichts gekostet hat. Das war unheimlich attraktiv und alle Münchner wussten, dass in Steinebach der Wörthsee ist und sind dahin gefahren am Wochenende.
3: Eine Zugverbindung von München nach Herrsching gibt es seit 1903. Seitdem ist Steinebach von München aus in einer halben Stunde erreichbar. Ein tiefer Einschnitt. Denn die Erschließung verändert schlagartig den idyllischen Charakter der Ortschaft, die während der Sommermonate vom Ansturm der Erholungssuchenden vollkommen überfordert ist.
5: Und dann kam Alois Fleischmann.
6: Also mein Großvater muss ein charismatischer Mensch gewesen sein. Er hatte 2,5 Zentner und dem haben wir mal früher die Wälder im Kochelsee rumgehört. Und da war ein Sägewerk, ein großes, und das hat er dann günstig zur Inflation verkauft.
3: Fleischmanns Enkelin Uschi Mandl. Sie kennt ihren Großvater nur aus Familienerzählungen. Alois Fleischmann, 1882 in München geboren, ist nicht nur Wald- und Sägewerksbesitzer und betreibt einen Holzhandel, er nennt sich auch Großdekorateur. Als solcher rühmt er sich die Krönungsfeierlichkeiten des britischen Königs George V. im Jahre 1910 ausgestattet zu haben, ebenso eine Walhalla-Feier in Kelheim sowie ein großes Schützenfest anlässlich der Leipziger Völkerschlacht-Gedenkfeier von 1913. Hin und wieder liefert er der aufstrebenden Münchner Filmindustrie auch Dekorationen, so etwa für den monumentalen Stummfilm Helena, der 1923 am südlichen Wörthseeufer entsteht.
5: Heute würde man Fleischmann einen Kulissenbauer nennen.
3: Was aber führt den Münchner Filmdekorateur Alois Fleischmann, abgesehen von Kulissenschiebereien, an den Wörthsee? Die Liebe, sagt Barbara Blankenburg.
4: Fleischmann hat die Tochter von Karl Rabe geheiratet, der das Strandbad Rabe betrieb. Und es ist sehr anzunehmen, dass er dadurch dieses Potenzial erkannt hat und auf die Idee kam, auch ein solches Strandbad zu errichten.
3: Im Juli 1916 tobt in Europa der Erste Weltkrieg. Und Alois Fleischmann erhält die Lizenz für einen Imbisskiosk unmittelbar neben der Badeanstalt seines Schwiegervaters Rabe.
5: Und weil große Geschichten oft ganz klein anfangen, wird eine Holzhütte zur Keimzelle einer großen Idee, einer Geschäftsidee, eines Imperiums.
7: Der hat halt in Steinebach gesehen mit dem See, da könnte man was machen, und hat dann von den Bauern so peu à peu diese sauren Wiesen gekauft. Die Bauern haben damals gesagt, also hat mir einer erzählt, was will denn der mit diesen sauren Wiesen und diesen Mucken da am See?
5: Fritz von Müller, Enkel Alois Fleischmanns, über seinen Großvater, der in den folgenden Jahren am Steinebacher Wörthseeufer eine feuchte Wiese nach der anderen erwirbt, um eine für sich längst beschlossene Geschäftsidee in die Tat umzusetzen.
3: Im Januar 1921 schreibt Alois Fleischmann an das Bezirksamt Starnberg. Um das Wildbaden einzudämmen und
8: endlich einmal etwas Großzügiges zu bringen,
3: beantragt er den Bau einer eigenen Badeanstalt am Wörthsee mit großem Sonnenbad nebst 500 Badekabinen, beide getrennt für Männer und Frauen, und lässt keinen Zweifel an seiner moralischen Integrität.
8: Aus sittlichen Gründen ist das äußerst notwendig.
5: Geschickt kaschiert Alois Fleischmann sein persönliches Geschäftsinteresse mit einem öffentlichen Anliegen zur Eindämmung des Freibadeunwesens. Und er lockt auch gleich mit Fakten. Das Grundstück sei bereits eingezäunt und eine wunderbare Promenade nebst Anlagen gezogen, schreibt Fleischmann ans Bezirksamt.
3: Die Behörde aber zögert, wartet mit der Genehmigung für den Bau des Bades. Gegenwind kommt ausgerechnet vom Schwiegervater. Badbesitzer Karl Rabe duldet in seiner Nachbarschaft keine Konkurrenz, schon gar nicht durch den eigenen Schwiegersohn.
5: In einem offenen Brief an die Wörthsee-Anrainer bezichtigt Rabe seinen Schwiegersohn, die Skandalberichte über das Sündenbabel Steinebach in der Presse selbst lanciert zu haben, um den Druck auf die Gemeinde zu erhöhen.
9: Ein derartiges Gebaren, das den Ruf eines Ortes in den Schmutz zieht, nur um sich den Weg zur Errichtung von Neuetablierungen zu öffnen, muss auf das energischste und unter lebhaftestem Protest zurückgewiesen werden. Die Bürger Steinebachs haben es wirklich nicht nötig, sich die durch die Pressenotizen inszenierte Herabsetzung des Ortes gefallen zu lassen. Jedem Gemeindebürger muss daran gelegen sein, dass die landschaftlichen Reize und das Idyll, das den Wörthsee besonders charakterisiert, nicht durch weitere, größere Bebauungen eine Unterbrechung erhalten.
5: Der Frontalangriff von Schwiegervater Rabe scheint zu wirken, zumal der auch politischen Einfluss in der Gemeinde hat. Das Bezirksamt Starnberg jedenfalls zögert, Fleischmann die Genehmigung für sein Projekt eines Großbades zu erteilen. So muss der sich vorerst mit dem Bau eines eigenen Hotels zufrieden geben.
3: Alois Fleischmanns neues Wörthsee-Hotel eröffnet im Jahr 1922. Es verbindet eine aufgesetzte bayerische Rustikalität mit Komfort. Ein Rezept, das noch in den kommenden Jahrzehnten Hotels und Gaststätten in Bayern prägt und bei nicht-bayerischen Gästen verfängt. Die wollen schließlich in einem Ambiente Urlaub machen, das sie für echt bayerisch halten. Barbara Blankenburg.
4: Es sah aus wie ein großes herrschaftliches Landhaus. Es hatte bemalte Fensterläden im Bauernstil. Die Inneneinrichtung war auch überwiegend im Bauernstil mit Antiquitäten eingerichtet, mit Alkoven, in denen man dann das Bett stehen hatte. Es gab eine Fischerstube, in der eine geschnitzte Riesenschlange von der Decke hing. Es war wirklich sehr pittoresk und aufwendig hergerichtet, mit fließend warmem Wasser, um einen feudalen, ländlichen Stil für die gehobene Bevölkerung zu bieten.
5: Zum Hotel, das 60 Gäste aufnehmen kann, gehören eine geschlossene Gastterrasse, ein großer Garten, eine Meierei und, wichtig für Fleischmann, eine Metzgerei. Überhaupt scheint der Hausherr selbst sein verzehrfreudigster Gast gewesen zu sein.
6: Der gute Mann hat zur Brotzeit einen Schweinskopf mit 10 Knödel gegessen,
3: weiß Fleischmanns Enkelin Uschi Mandl. Was aber nützt das größte Hotel am See ohne entsprechendes Seebad? Die Badestelle des Wörthsee-Hotels besteht nach wie vor

0: Hotelier aber ist zäh und verfolgt weiter unerbittlich seinen Plan von einer Großbadeanstalt.
1: Im November 1925 ist es endlich soweit. Das Bezirksamt Starnberg erlaubt Fleischmann den Bau eines eigenen Strandbades mit angeschlossenem Restaurationsbetrieb.
2: Nach den Plänen des Architekten Anton Fischer wird nun eine Badeanstalt mit ca. 10.000 Quadratmetern nach amerikanischem Stil entstehen.
1: Berichtet der Land- und Seebote, ein Lokalblatt im Frühjahr 1927.
2: Es herrscht bereits große Bautätigkeit auf dem 190 Meter langen Seeufer des Hotels Wörthsee.
1: Dieses Seeufer aber ist ein Problem. Barbara Blankenburg?
3: Das Wörthseeufer, es hat keinen Strand in dem Sinne gehabt. Es war ein bisschen schlammig, aber für ein größeres Strandbad muss man natürlich erst einmal die Voraussetzungen schaffen, weil der Untergrund einer starken Beanspruchung nicht lange standhält. Also man muss entweder eine Wiese gepflegt halten, wie das heute gemacht wird. Aber Fleischmann, der hatte ja da viel Größeres vor und der hat da einen riesigen Sandstrand aufgeschüttet, um da eine Art Meeresatmosphäre zu schaffen und ein großes Strandbad einzurichten.
0: Einen 250 mal 50 Meter großen Sandstrand lässt Fleischmann für seine Gäste aufschütten. Woher kommt der feine Meeressand? Uschi Mandl.
4: Er hat von der Ostsee einen Sand lastwagenweise runterfahren lassen und hat ihn in Wörthsee geschüttet, weil er einen Sandstrand wollte. Jetzt überlegen Sie einmal, was das kostet. Wenn Sie von der Ostsee mit den Lastwagen Hundertschaften einen Sand holen und in Wörthsee schütten.
0: Fleischmann lässt nicht nur lastwagenweise Ostseesand quer durch Deutschland nach Steinebach transportieren, er ordert von dort auch Strandkörbe, um seinen Gästen das passende Meeresfeeling zu vermitteln. Und der Bedarf an Ostseesand wird auch in den folgenden Jahren nicht abreißen.
4: Leider war es die falsche Seite und der Sand war eben wieder weg. Den hat sofort abgeschwemmt. Der Sand ist halt drüben am anderen Ufer schon lang.
0: Später wird Alois Fleischmann durch den Bau einer Mole das Abschwemmen des Sandes verhindern.
1: Hinter dem breiten Sandstrand, der Fleischmanns Grundstück um etliche Meter vergrößert und die Seefläche entsprechend verkleinert, entsteht im Frühjahr 1927 auf einer Länge von 190 Metern die Badeanlage. Sie wird überwiegend aus Holz gezimmert. Damit kennt Fleischmann sich aus. Das Zentrum bildet ein großer quadratischer Mittelbau aus Backstein mit Kassen und eine zum See ausgerichtete Casino-Gaststätte mit großem Außenbereich. Links und rechts des Hauptgebäudes erstreckt sich je ein Trakt mit insgesamt 600 Einzelkabinen, die auch saisonweise angemietet werden können. Hinter dem Ensemble wird ein großer Parkplatz mit eigener Zapfsäule zum Tanken angelegt.
0: Doch der Bauherr möchte nicht nur das größte und modernste Strandbad Bayerns entstehen lassen, er möchte mehr. Neben Baden und in der Sonne faulenzen sollen seine Gäste Angebote zur aktiven Freizeitgestaltung erhalten.
3: Ein Boxring, eine Trockensprunganlage, Weitsprung, wirklich alles Mögliche, um sich da an der frischen Luft sportlich betätigen zu können.
0: Aus Alois Fleischmanns ursprünglicher Idee eines Strandbads wird Fleischmanns Strand- und Sportbad. Und der liegt damit voll im Trend, denn er kommt damit nicht zuletzt dem Bedürfnis einer neu entstehenden Gesellschaftsschicht entgegen.
1: Während die Anzahl an Arbeitern seit Ende des Ersten Weltkriegs nur unwesentlich gestiegen ist, hat sich die Zahl der Angestellten verfünffacht, auf rund 3 Millionen bis Mitte der 1920er Jahre. Und ein Drittel von ihnen sind Frauen. Der sozialkritische Publizist Siegfried Krakauer beschreibt 1930 die Welt der Angestellten in einem Essay gleichen Titels. Die Freizeit dieser neuen Gesellschaftsschicht sei, so Krakauer, von Massenunterhaltung, Konsum und Selbstoptimierung geprägt, als Ausgleich zu den steigenden Anforderungen des modernen Arbeitslebens.
5: Der Sport, die ganze Kultur des Körpers, ist eine Hauptform ihrer Existenz. Die Ausbreitung des Sports ist unter anderem eine Verdrängungserscheinung großen Stils. Sie fördert nicht die Umgestaltung der sozialen Verhältnisse,

0: Ergebnisse, sondern ist insgesamt ein Hauptmittel der Entpolitisierung. Das hindert nicht, dass in der Übersteigerung des Sports sich die Massensehnsucht nach einem Naturrecht kundgibt, das wieder die Schäden der Zivilisation aufgerichtet werden könnte. Der nackte Körper wächst zum Sinnbild des aus den herrschenden gesellschaftlichen Zuständen befreiten Menschen heran. Und dem Wasser wird die mythische Kraft zugeschrieben, den Schmutz des Betriebes abzuwaschen. Es ist der Druck des Wirtschaftssystems, der unsere Schwimmanstalten übervölkert.
1: Im Sportbereich seines Strandbades lässt Fleischmann unter anderem eine Laufbahn sowie Anlagen für Weitsprung, Hochsprung, Kugelstoß und Diskuswurf einrichten. Ebenso bieten sich Möglichkeiten für Kraftsport, Ringen und Boxen. Nicht zu vergessen, ein Denkmalsockel im antiken Stil mit der Inschrift »Lebendes Denkmal«, auf dem sich Besucher in athletischen Posen fotografieren lassen können.
2: Nach nur zweimonatiger Bauzeit geht am 26. Mai 1927 Alois Fleischmanns Strand- und Sportbad Steinebach an den Start. Die Eröffnung am Himmelfahrtstag wird in den Münchner neuesten Nachrichten groß mit einer Anzeige beworben. Zu sehen ist die gezeichnete Außenansicht der überdimensional langgestreckten Badeanlage mit ihren 600 Kabinen. Davor die Silhouetten von Badegästen, Strandkörben, Sonnenschirmen, die allerdings an diesem Tag aufgrund des, wie eine Zeitung schreibt, zweifelhaft kühlen Wetters nicht zum Einsatz kommen. Für ausreichend Programm ist dennoch gesorgt.
1: Zur Eröffnungsfeier reisen, neben einigen tausend Schaulustigen, zahlreiche Honoratioren aus München an. Prominentester Gast, der Direktor des Deutschen Museums Oskar von Miller, den Fleischmann seinen väterlichen Freund und Gönner nennt.
2: Das sich anschließende Sportfest am Strand und auf dem Wörthsee bietet ein Programm der Superlative.
3: Segelregatta, Kanurennen, Gymnastik für jedermann, Ballspiele, Wasserspiele, Baumstammkämpfe zu Wasser und zu Land, Staffelstrandlauf, Seilspringen, Trainingsboxen, rhythmische Gymnastik, Ringen, Laufen, Stoßen, Springen, Stemmen, Fessellauf, Fischerstechen. Abends bei eintretender Dunkelheit Feuerwerk, italienische Nacht, Bootskorso, Tanz. Sonderzug zur Rückfahrt 11 Uhr nachts ab Steinebach.
2: Alois Fleischmann scheut keinen Aufwand und hat drei Leistungssportler engagiert, die sich um die Organisation der Wettkämpfe kümmern und sogar Trainerstunden anbieten.
1: Auf das Dach der zum See gewandten Stirnseite seines Strand- und Sportbades hat Alois Fleischmann in gotischen Lettern unübersehbar groß einen Leitspruch des Reichspräsidenten Paul von Hindenburg anbringen lassen.
4: Förderung der Leibesübungen ist Dienst am Vaterland. Das ist eine Losung, die schon sehr deutlich durchblicken lässt, dass es wohl nicht nur um Erholung ging, sondern auch um Fitness, um im Falle eines Falles militärisch zur Verfügung zu stehen. Es ist eine deutliche Anspielung in diese Richtung.
1: Dient Alois Fleischmanns Strand- und Sportbad also der sogenannten Wehrertüchtigung? Nur wenige Jahre nach Ende des verheerenden Ersten Weltkriegs?
2: Der Sportsoziologe Thomas Alkemeyer sieht für die Sport- und Fitnessbegeisterung der 20er Jahre eher eine andere Ursache.
0: In Deutschland wirkte sich besonders der Erste Weltkrieg auf die Sorge um den Körper aus. Leistungs- und Massensport, FKK, Bodybuilding, Ausdrucks- und Revue-Tanz, Schönheitskonkurrenzen, Diätkult und vieles mehr boten sich dazu an, der Kriegsdemütigung durch die Restitution und massenmediale Verherrlichung schöner, starker und gesunder Körper ein neues nationales Selbstbewusstsein entgegenzusetzen. Während sich in den beschädigten Soldatenkörpern der Nachkriegsjahre für alle sichtbar Niederlage und Zerstörung dokumentierten, versprachen die Praktiken und Bilder unversehrter, kraftvoller Körper eine nationale Erneuerung.
4: Z
1: Von dort ist es nicht mehr weit zu einer späteren Bewegung.
4: Die Nationalsozialisten haben das letzten Endes mit ihrer Kraft durch Freude kanalisiert, institutionalisiert, für sich natürlich nutzbar gemacht, haben aber da etwas aufgegriffen, was längst sich verbreitet hatte durch die neue Freizeitkultur und wo man dann geschaut hat, dass man einen Ausgleich bekommt, dass man Sonne tanken kann und sich an der frischen Luft bewegen.
2: Sagt die Wörthsee-Archivarin Barbara Blankenburg. In einem Prospekt, mit dem Alois Fleischmann sein Megabad bewirbt, liest sich das so.
5: Darum ist der Allgemeinheit Gelegenheit geboten zu gymnastischen Übungen, die ja für Jung und Alt, für Mann und Frau das beste Mittel sind, die durch Beruf und Leben in der Großstadt abgenützten Nerven wieder frisch und widerstandsfähig zu machen. Jedem etwas, der Gesamtheit alles.
2: Apropos Gelegenheit. Einige Besucher der Fleischmannschen Badeanstalt ändern den Slogan »Förderung der Leibesübungen ist Dienst am Vaterland« um in »Förderung der Liebesübungen ist Dienst am Vaterland«.
1: Als Ort der Entspannung, an dem sich Menschen beiderlei Geschlechts leicht bekleidet in zwangloser Atmosphäre tummeln, steht das Strand- und Sportbad unter besonderer Beobachtung der lokalen Aufsichtsbehörden. Am 11. Juli 1927, 6 Wochen nach Eröffnung des Strand- und Sportbades, meldet die während der Sommermonate eigens patrouillierende Badepolizei Wessling ans Bezirksamt Starnberg.
6: Besondere Missstände wurden zwar nicht wahrgenommen, allgemein konnte man aber von verschiedenen Badegästen in Erfahrung bringen, dass sich Damen und Herren in einer Kabine entkleiden. Die Badegäste brauchen nur angeben, dass sie verheiratet sind. Die Kabinen sind nicht immer vollständig abgeschlossen und man kann in der Regel von einer in die angrenzenden Kabinen sehen. Zu diesem Zweck werden auch häufig mit dem Messer Öffnungen gemacht, wahrscheinlich von Seiten der Männer, um die Damen beim Entkleiden sehen zu können. Unlängst hat sich ein Herr absichtlich in solch Kabinen führen lassen, um die Damen besichtigen zu können. Mit wenig Ausnahmen werden von den Herren vorschriftmäßige Badehosen getragen.
2: Vorschriftmäßig heißt: Badeanzüge, die von der Brust oder wenigstens vom Bauchnabel bis zu den Oberschenkeln alles bedecken.
6: Meistens sind es Universitätsstudenten, welche hiewegen beanstandet werden müssen.
2: Weil sie die eng anliegend kurzen und somit sportlicheren Badehosen tragen. Obwohl vor den Kassen des Bades ein großes Schild mit dem Warnhinweis und einer entsprechenden Zeichnung hängt. Dreieckshosen verboten.
1: Ebenfalls meldet die Badepolizei, dass die Gäste des Strandcasinos fast ausnahmslos Badekleidung tragen.
2: Die Antwort des Bezirksamts ist unmissverständlich.
5: Im geschlossenen Raum ist Badekleidung nicht gestattet. Tafel anbringen. Im Fleischmannschen Restaurationsbetrieb dürfen sich im geschlossenen Wirtschaftsraume Badegäste in Badekleidung nicht aufhalten. Die geschilderten Missstände sind abzustellen. Die Auskleideräume sind für männliche und weibliche Personen streng zu trennen.
2: Abschließend vermerkt der Polizeibericht:
6: Im Allgemeinen verkehren im benannten Strandbad bessere Persönlichkeiten. An manchen Feiertagen sind 200 bis 300 Autos angefahren gekommen.
2: Männliche und weibliche Personen, die sich als Ehepaare ausgeben, um gemeinsam eine Umkleidekabine zu benutzen. Wer kontrolliert das? Und wer kontrolliert, ob sich in Fleischmanns nahem Wörthsee-Hotel am Wochenende wirklich Ehepaare oder nicht auch Liebespaare der besseren Münchner Bussi-Gesellschaft einmieten? Auch sonst bietet das Strandbad mit seiner halbbekleideten Klientel, seinen lockeren Umgangsformen und seinen Sommernachtsfesten beste Möglichkeiten der Kontaktanbahnung.
7: Guten Tag, Herr Wirt.
8: Guten Tag, die Herrschaften.
7: Haben Sie ein Zimmer für uns?
8: Aber selbstverständlich. Wie vorige Woche, 29 im ersten Stock.
9: Großer Betrieb heute? Wird getanzt?
8: 4 Uhr beginnt bereits der 5 Uhr Tee.
7: Schlüssel.
8: Darf ich bitten, Herr Schmidt?
7: Danke. Guten Tag, Herr Schulze.
9: Siehst du, letztes Mal haben wir Schulze geheißen.
7: Na, wenn schon.
8: Du bist doch ein alter Quatschkopf.
7: Wieso?
8: Na, red doch die Leute nicht immer mit Namen an. Die heißen doch jedes Mal anders.
2: Weekend im Paradies heißt eine Tonfilmkomödie von 1931, in der sich verheiratete Liebespaare in einem Hotel an einem Badesee außerhalb Berlins unter falschem Namen einmieten, um inkognito ein entspanntes Wochenende zu genießen. Eine in den wilden 20er Jahren offenbar gängige Praxis, die auch für Fleischmanns Wörthsee-Hotel gegolten haben könnte. Oder was sonst, meint Fleischmanns Enkelin Uschi Mandl, wenn sie sagt:
10: Fragen Sie mal nicht, wie es damals draußen zuging. Ja, ich habe es ja nur immer gehört. Also die haben es alle schon richtig krachen lassen. Leben und leben lassen. Man mache es sich lustig. Die Freizügigkeit war sehr groß, mit Sicherheit. Und man darf ja nicht vergessen, wenn das dann bestimmte Kreise sind, die haben das ja immer schon ein bisschen lockerer gesehen.
1: Fleischmanns Strand- und Sportbad ist nach der Eröffnung ein voller Erfolg. Durchschnittlich 1000 Besucher kommen in den Sommermonaten täglich nach Steinebach. Die meisten aus München oder Augsburg mit dem Zug, viele aber auch mit dem eigenen Auto oder Motorrad.
4: Schließlich sind eigene Badezüge rausgefahren, die nur Badende befördert haben. Und es waren Tausende von Leuten an einem sonnigen Wochenende, die da herausgekommen sind und den kleinen Ort wirklich komplett überschwemmt haben.
1: Fleischmann sorgt dafür, dass sein Großbad auch weiterhin im Gespräch bleibt. Und es vergeht keine Woche, in der die Presse nicht über ein Sportereignis, ein Seefest mit Brillantfeuerwerk oder eine neue Attraktion in Steinebach berichtet.
2: Höher, schneller, weiter. Das olympische Motto scheint sich Alois Fleischmann ganz zu eigen gemacht zu haben. So erwirbt er 1928, nach dem Ende der Olympischen Spiele, von Amsterdam den 10-Meter-Sprungturm und lässt ihn in seinem Wörthseebad aufstellen. Für den darauffolgenden Sommer hat er noch einen grandioseren Einfall. Um dem Anspruch seiner Anlage als Sportbad nach amerikanischem Vorbild noch näher zu kommen, kauft er in den USA eine 10 Meter hohe und 30 Meter lange Wasserrutschbahn und lässt sie, in ihre Einzelteile zerlegt, per Schiff nach Antwerpen überführen. Von dort aus bringt ein Güterzug die Rutsche nach Steinebach, wo sie am Nordrand des Strandbades errichtet wird.
1: Fleischmann ist ein geschickter Vermarkter und ein Pionier des modernen Merchandising. Er schaltet Anzeigen in überregionalen Tageszeitungen oder Sportgazetten, lobt Preisausschreiben aus, lässt, für die 20er Jahre ebenso aufwendig wie innovativ, farbige Plakate, Prospekte und Ansichtskarten von seinem Hotel und dem Bad drucken und verkauft Porzellangeschirr mit Abbildungen seines Strandbades. Auf einer Kaffeekanne prangt die amerikanische Wasserrutsche, auf einem Milchkännchen eine Außenansicht seines Bades. Auf Prospekten und Briefbögen nennt er es das größte und führende Strandbad Süddeutschlands.

0: Nun hat jeder Sommer aber auch ein Ende. Deshalb beschränkt Fleischmann seine Aktivitäten nicht nur auf die Badesaison.
1: Motorradrennen finden auf dem vergrößerten Fleischmann-Strand- und Sportplatz Steinebach am Sonntag, den 29. Januar, nachmittags 2 Uhr bei jeder Witterung statt, veranstaltet vom Club für Motorsport Pasing.
0: Zitiert Fleischmanns Enkel Fritz von Müller eine damalige Zeitungsanzeige.
1: Nach dem Rennen Preisverteilung, anschließend Faschingstanz in allen Räumen des Strandhotels.
2: Im Februar 1929 stiftet Fleischmann einen Wörthsee-Pokal für das beste Eishockeyteam. Im gleichen Monat kommen 3000 Besucher nach Steinebach, um ein Pferdeschlittenrennen auf dem zugefrorenen See zu erleben, darunter Vertreter der Münchner High Society und des Hochadels. Eine Zeitung schreibt bereits vom bayerischen St. Moritz.
0: Abendliche Strandfeste mit Tanzvergnügen, Feuerwerk oder farbiger Seeillumination. Es sind diese Wochenendevents, die in den Sommermonaten neben dem normalen Tagesbetrieb das Bad besonders aufwerten.
2: Ein zeitgenössisches Foto zeigt eine Gruppe junger, lässig gekleideter Leute auf dem Badesteg des Strand- und Sportbads, die zur Musik aus einem Koffergrammophon ausgelassen Foxtrott tanzen.
0: Ein besonderer Clou? Die Münchner Jeunesse Dorée kann ihre vom Tanz erhitzten Körper im See abkühlen.
2: 5000 Besucher kommen im Juli 1929 zur Gründungsfeier des von Fleischmann initiierten Sportvereins Wörthsee. Ehrengast ist abermals Oskar von Miller. Besondere Attraktion ist das Angebot von gratis Schwimmunterricht für Schwimmer und Nichtschwimmer. 3 Wochen später lobt Fleischmann die Wahl einer Schönheitskönigin aus.
0: Im Rahmen des Strandfestes mit dem Motto »Wenn der weiße Flieder wieder blüht«, wird aus rund 1000 Bewerberinnen eine Miss Wörthsee gekürt. Die Gewinnerin heißt Hilde Lückert und kommt aus Düsseldorf.
2: Wenige Wochen später kündigt Fleischmann Gigantisches an. Eine Huldigungsfeier für das von einer Weltreise zurückgekehrte Luftschiff Graf Zeppelin.
3: Höhepunkt dieser Feier wird natürlich das Erscheinen des Luftschiffes selbst bilden, das sich als mächtiges Tableau im Rahmen eines reichhaltigen Feuerwerksprogrammes präsentieren und alle Lichter spielen lassen wird. Das Luftschiff wird in effektvoller Beleuchtung einen Teil des Sees kreuzen.
0: Fleischmann tut alles, um die Anziehungskraft seines Strand- und Sportbads durch immer neue Attraktionen zu steigern. Dies lockt nicht nur Besucher aus Augsburg und München nach Steinebach, sondern weckt auch das Interesse überregionaler Blätter. So schreibt die renommierte Frankfurter Zeitung:
4: Das Himmelslicht strömt über das Getrudel. Wir Angezogenen kommen uns in der Freiluftkultur sehr schamlos vor und streben in die riesige, von Wimpeln durchzogene Halle. Hier ist das Paradies. Alle Tische besetzt mit braun und schwarz gebranntem Fleisch. Die Luft dampft davon. Zu Hunderten sitzen und räkeln in zwanglosem Beisammensein Mädchen und Frauen und Jünglinge und Männer. Weißköpfe und Burschen, fette Matronen und schlanke Backfische. Eine einzige Gaudi. Mit Musik natürlich. Mit einem draufgesetzten Prosit der Gemütlichkeit. Fortgesetztes Spiel der Wellen, schaukelnde Brüste und zitternde Schenkel.
2: Das von der Badepolizei verhängte Verbot von Badekleidung im Restaurantbereich, null und nichtig.
4: Die Paradiesler selber denken sich am wenigsten dabei und empfinden ihre göttliche oder ungöttliche Dreiviertelnacktheit wie einen bürgerlich durchaus statthaften Zustand. So kehrt die überorganisierte, von Maschinenbetrieb und Technik verfolgte und verwöhnte Großstadtbevölkerung wieder zum Urzustand zurück und genießt bukolisch-arkadische Freuden. Der in die Halle eintretende Fremdling ist im ersten Augenblick betroffen, wenn ihn der Gesang der Menge umdröhnt und die Ausstellung des Fleisches in seine Augen fällt. Aber nach kurzer Weile geht er, wenngleich bis zum Hals umknöpft, in den Himmel dieser Seligkeit ein und stößt mit an. Prosit, Herr Nachbar. Der Nachbar aber ist, wer kann das dem Mitmenschen in der Badehose so genau ansehen, ein Arbeiter vielleicht, vielleicht ein geheimer Regierungsrat.
2: Das Strand- und Sportbad brummt. Und sein Betreiber begegnet behördlichen Auflagen mit einem grantigen »gar nicht erst ignorieren«, solange der Umsatz stimmt.
5: Der hat mit seinen Festen schon Einnahmen gehabt, bitteschön, am Wochenende von 70.000, 80.000 Mark. Das ist voll Geld gewesen damals.
2: Auch sonst geriert sich Fleischmann mehr und mehr wie der Platzhirsch, den das öffentliche Interesse wenig schert. Mögen auch die Klagen über vermüllte Wege, mangelhafte Staubstraßen und zerbrochene Bierflaschen in den Wiesen zunehmen, der Bäderkönig führt schließlich genug Steuern ab. Fühlten sich die Steinebacher durch den ständigen Massenansturm der Großstädter nicht um ihre Lebensqualität gebracht? Enkelin Uschi Mandl?
5: Dadurch, dass fast ganz Steinebach bei ihm gearbeitet hat, gab's da nicht viele, die diesbezüglich irgendwas gesagt hätten. Vom Gemeinderat her, das waren ja dann selber, ja, Bürger im Mittelstandsbereich und aufwärts. Und die mögen sich vielleicht gestört gefühlt haben. Aber der Rest, der hat einfach nichts zum Sagen gehabt.
2: Rund 40 Festangestellte zählt Fleischmanns Unternehmen Ende der 20er Jahre in seinem Hotel und Strandbad. Er ist der größte Arbeitgeber am Ort. Ein Ort, der von den Steuereinnahmen seines Badebetriebs noch nicht einmal profitiert, denn das Wörthseeufer gehört in den 20er Jahren fiskalisch zur 10 Kilometer entfernten Ammersee-Gemeinde Buch.
0: Und Fleischmann vergrößert sein Bad immer mehr, ohne dass er sich weiter um bürokratische Genehmigungsprozeduren kümmert.
6: Als Anlage übersende ich Ihnen die beiden Formulare der Baubeginnsanzeige einer Bootshütte. Und wollen Sie auch gleichzeitig davon Kenntnis nehmen, dass der Bau bereits fertiggestellt ist?
0: Schreibt Fleischmann 1930 ans Bezirksamt Starnberg. In diesem Jahr erreicht das Strand- und Sportbad mit 20.000 Quadratmetern Strandfläche seine größte Ausdehnung.
7: Es gibt oft den Fall, dass er etwas schon längst betrieben hat, dass er etwas verkauft hat, etwas gebaut hat sogar, ohne dass er die Erlaubnis sich geholt hatte. Es zieht sich auch wirklich wie ein roter Faden überall durch, dass er seine Dinge immer so macht, wie er sich das denkt und die Gemeinde bestenfalls hinterher fragt. Also das zieht sich wirklich überall durch.
5: Er duldete ja keinen Widerspruch. Also von der Seite her hätte der Gemeinderat da eigentlich nicht viel zu sagen gehabt. Hat er zumindest gemeint.
2: Der Sommer 1931 ist überwiegend kühl und regnerisch. Die Folgen sind im Strand- und Sportbad spürbar. Die Besucherzahlen brechen ein. Da hilft es nichts, dass Fleischmann einen eigenen Buszubringer aus München und Augsburg einrichtet, der die Badegäste gratis heranschafft. Das fortgesetzt nasskalte Wetter dieses Sommers zwingt den Bäderkönig, den Betrieb bereits im August einzustellen. In der ganzen Saison hat er gerade mal 59 Hektoliter Bier verkauft. Der finanzielle Schaden ist enorm und lässt immer häufiger unangenehme Charakterzüge des ansonsten großzügigen Mannes hervortreten.
5: Er selber war sehr cholerisch, war er halt. Und das hat man halt in der Weise gemerkt. Zum Beispiel war ja alles in Kristall eingedeckt mit Silber und jetzt ist schlecht Wetter geworden. Ist er einfach hinuntergegangen ins Hotel, hat die Tischdecken gepackt und hat es runtergerissen. Es war einfach sein Naturell. Ja?
0: Der verregnete Sommer des Jahres 1931 offenbart jäh, dass Fleischmanns Strand- und Sportbad keine wirtschaftliche Erfolgsgeschichte ist und nie war. Er hat buchstäblich auf Sand gebaut, erzählt seine Enkelin Uschi Mandl.
5: Und zwar einfach deshalb, weil er so weit über die Ziele hinausgeschossen ist, dass das schon gar nicht mehr finanzierbar war. Und man darf ja immer nicht vergessen, das ist ein reiner Saisonbetrieb gewesen. Jetzt lassen Sie es mal 6 Wochen regnen, dann ist gar nichts. Damals hat sich's nicht gerechnet, weil er halt viel zu groß dachte. Das war bestimmt aufregend und was weiß ich, aber die Zeiten änderten sich dann.
2: Die Zeiten änderten sich in der Tat. Angesichts der Weltwirtschaftskrise mit Millionen Arbeitslosen und dem Erstarken radikaler politischer Kräfte verfliegt Anfang der 1930er Jahre am Wörthsee die Partystimmung. Gelingt es Alois Fleischmann immer weniger, sein Bad auch nur kostendeckend zu betreiben.
0: Er versucht weiterzumachen wie bisher, veranstaltet etwa ein Gauschützentreffen, verteilt an die Teilnehmer Freikarten für sein Bad, arrangiert einen Besuch von Prinz Alfons von Bayern und richtet unter der Schirmherrschaft des Reichspräsidenten Hindenburg einen großen Faltboottag aus.
8: In den Pausen Kunstflüge mit Ballonrammen, Wasserballspiele, Flaggenreigen, abends Lampionfahrt, italienische Nacht, Feuerwerk, Tanz.
0: Der Reiz des Neuen aber ist verflogen. Routine kehrt ein im Strand- und Sportbad. Fleischmanns Werbepräsenz schrumpft. Seine vor superlativen, strotzenden, pompösen Zeitungsanzeigen von einst weichen bescheideneren Formaten, die Ankündigungscharakter haben. Auch der nächste Sommer ist wettermäßig durchwachsen. Fleischmann hat ein Problem. Er wendet sich zunehmend der Politik zu, wird Mitglied im Gemeinderat, um seine eigenen Interessen noch besser durchsetzen zu können.
2: Und Fleischmann sympathisiert neuerdings mit dem Nationalsozialismus. Er hat zwar jüdische Geschäftspartner, wie den Hersteller seiner Sportgeräte oder seine jüdische Hausbank, doch das hindert ihn nicht daran, die Hitlerbewegung zu unterstützen. Damit folgt er einem Trend in krisenhafter Zeit.
0: Bei den Reichstagswahlen von 1930 und 1932 erhöht sich der Stimmanteil bayerischer NSDAP-Wähler von knapp 18% auf knapp 33%. Fast eine Verdopplung.
2: In seinem Engagement für die Nazis sieht Fleischmann vor allem die Möglichkeit, sich persönlich zu profilieren. Barbara Blankenburg.
7: Er war wohl Opportunist. Es scheint so, dass er sich bei der Partei von Anfang an gut gestellt hat. Er hat aber gleichzeitig Freundschaften zu Juden gepflegt. Es gibt auch Fotos aus dem Strandbad, wo er mit Leuten zu sehen ist, die jüdische Namen tragen. Es ist wohl so gewesen, dass er sich immer nach allen Seiten gut gestellt hat, was dann bei der Parteiführung der NSDAP natürlich nicht unbedingt gut ankam.
2: Im April 1933, knapp 3 Monate nach der Machtergreifung Hitlers, wird Alois Fleischmann im Zuge der Gleichschaltung von der NSDAP zum ersten Bürgermeister von Steinebach eingesetzt. Dabei ist er zu diesem Zeitpunkt noch nicht einmal Mitglied der Nazi-Partei, der er erst einen Monat später im Mai beitritt. Aber sein Engagement für die Bewegung und die Mitgliedschaft in einigen Kampfverbänden reichen offenbar aus. Eine der ersten Amtshandlungen des neuen Bürgermeisters: er benennt eine Straße unweit seines Strandbades um in
8: Fleischmannstraße.
0: Doch mit dem sozialistischen Teil des Nationalsozialismus gerät der autokratisch veranlagte Fleischmann schnell in Konflikt. Die Ammerseegemeinde Buch, der das Wörthseeufer gehört, verfügt, dass Fleischmann 12 Längenmeter seines Seeufers für die Allgemeinheit unentgeltlich abtritt. Rund 350 Quadratmeter Strandfläche fürs Gemeinwohl opfern, wo dann die verhassten Freibader Einzug halten und ihm mit seinen 20.000 Quadratmetern gebührenpflichtigem Strand die Gäste abspenstig machen, wo kämen wir denn dahin?
2: Fleischmann wehrt sich vergeblich. Es ist nicht der einzige Streit, der den Steinebachern nun zeigt, dass ihr neuer Bürgermeister vor allem seine eigenen Interessen verfolgt.
0: In einer Wirtschaft der Nachbargemeinde Walchstadt empört sich ein angetrunkener Parteigenosse über Fleischmann, der sei gar kein Nationalsozialist, sondern Kommunist und gehöre deshalb am Maibaum aufgehängt. Als Fleischmann davon erfährt, stellt er den als Quertreiber bekannten Mann zur Rede und schlägt ihn krankenhausreif.
2: Der Attackierte zeigt Fleischmann an. Es kommt zum Prozess, bei dem Fleischmann wegen gefährlicher Körperverletzung zu einer mehrmonatigen Haftstrafe verurteilt wird. Am Tag nach der Urteilsverkündung erlässt die Kreisleitung der NSDAP Starnberg eine einstweilige Verfügung gegen Fleischmann, enthebt ihn seines Amtes und schließt ihn aus der Partei aus.
0: Im März 1934 endet Alois Fleischmanns politische Karriere als NSDAP-Mitglied und Bürgermeister von Steinebach. Nach nur 11 Monaten Amtszeit.
2: Der leckt seine Wunden. Der Parteiausschluss wird zwar später in eine Verwarnung umgewandelt, doch die Ausübung eines Parteiamtes wird ihm für die Dauer von 2 Jahren verboten. Sein Nachfolger im Amt des Bürgermeisters urteilt in einer Stellungnahme:
9: Fleischmann hat jahrelang in Steinebach geschaltet und gewaltet, wie er wollte, und zwar stets zum Nachteil der Gemeinde und zu seinem Vorteil. Sein Hotel- und Badebetrieb rentiert sich seit Jahren nicht mehr. Den Ausfall sucht er durch Haus- und Grundstücksverkäufe auszugleichen. Hierbei ging er in der skrupellosesten Weise vor. Er scheut sich nicht, Gemeindeeigentum zum Kauf anzubieten. Dieses Handwerk wurde ihm gelegt. Der Gemeinde Steinebach schuldet er über 2000 Reichsmark.
0: Doch nicht nur Fleischmanns Ruf, auch sein eigener Körper ist schwer lädiert.
5: Der hat alles gehabt. Der hat ja schwer Zucker, Herz und alles, was Sie sich vorstellen können. Wenn einer zur Brotzeit einen Schweinskopf mit 10 Knödel isst, dann können Sie sich ausmalen, was der alles gehabt hat.
2: Ein Arzt attestiert Fleischmann neben Übergewichtigkeit einen schweren organischen Herzfehler, Erkrankung der Kranzgefäße, chronische Bronchitis, Diabetes, Rückenmarksschwindsucht und ein geschwächtes Nervenkostüm mit einer Neigung zu Weinkrämpfen.
0: Fleischmann, nach außen der großzügig joviale Gastronom, Bäderkönig und Party-Großveranstalter, privat gestresst, cholerisch und selbstsüchtig. Fettes Essen, Alkohol und lange Abende haben ihm zugesetzt. Außerdem plagen ihn massive finanzielle Sorgen. Keine guten Voraussetzungen für einen geruhsamen Lebensabend.
2: An einem heißen Julitag des Jahres 1938, inmitten der Hochsaison seines Hotel- und Badebetriebs, stirbt Alois Fleischmann mit 56 Jahren. Herzinfarkt.
0: Zurück bleiben Fleischmanns Witwe und 2 Töchter. Um den hochverschuldeten Betrieb zu konsolidieren und überhaupt weiterführen zu können, ist Ida Fleischmann gezwungen, Teilflächen des Strand- und Sportbades zu verkaufen. Auch an Fleischmanns Erzrivalen und früheren Schwiegervater Rabe. Ein Jahr nach Fleischmanns Tod beginnt 1939 der Zweite Weltkrieg. In den folgenden 6 Jahren dienen Sportveranstaltungen vor allem der Wehrertüchtigung. Sommernachtspartys entfallen. Das Fleischmann-Bad fällt in eine Art Dornröschenschlaf. Barbara Blankenburg?
7: Man hat dann nach dem Krieg wieder weitermachen können. Es ist immer noch bekannt gewesen in der ganzen Gegend als Lokalität, zu der man geht, wo man auch tanzen geht, wo man auch feiern geht. Es war aber nicht mehr so in dieser großen überregionalen Dimension angelegt.
2: Nach dem Zweiten Weltkrieg gewinnt der Auslandsurlaub an Beliebtheit. In den 50er und 60er Jahren sind Italien und Spanien die bevorzugten Reiseziele der Deutschen. Und auch die motorisierten Münchner fahren an verlängerten Sommerwochenenden gerne mal in den Süden. Gardasee statt Wörthsee.
0: Als Fleischmanns Witwe Ida 1969 stirbt, werden die Reste seines einstigen Imperiums geteilt. Tochter Luise von Miller erhält das Wörthsee-Hotel, Tochter Friedel Mandl das Strand- und Sportbad. Richtig glücklich sind sie damit nicht. Fleischmanns Enkel Fritz von Müller.
10: Das war ja damals so, dass diese beiden Schwestern bei der Erbschaft einen erheblichen Teil von Schulden übernehmen mussten. Laut den Erzählungen müssen das mehrere 100.000 DM gewesen sein.
0: In den folgenden Jahrzehnten schrumpft das Vermächtnis Fleischmanns weiter. Die Erben haben sich von den Resten ihres Familienbesitzes inzwischen getrennt. Das Herzstück des ehemaligen Strand- und Sportbades hat eine Münchner Traditionsbrauerei übernommen, die dort ein Ausflugslokal betreibt und den Gästen im Sommer eine Liegewiese mit Strandzugang bietet. Doch alles in eher beschaulichem Rahmen.
2: Es bleiben die Erinnerungen an eine kurze Spanne scheinbar grenzenlosen Badeglücks für jung und alt, arm und reich.
0: An ausgelassene Strandpartys, Libertinage, Motorradrennen, Schönheitswettbewerbe, amerikanische Wasserrutschen, athletische junge Männer, spontane Foxtrott-Einlagen, kurz
2: an die vielleicht wildeste Phase der 20er Jahre, die der Wörthsee mit seinem kleinen Steinebach je erlebt hat. Laut, chaotisch und sehr lebendig.
5: Also ich meine, sowas gab es heutzutage in der Form gar nicht mehr. Da sind aber auch die Menschen nicht mehr in der Form danach geartet. Damals war der Erste Weltkrieg vorbei und da war diese Aufbruchstimmung. Es ging um Spaß und um Feiern und endlich kann man mal leben. Wissen Sie, sowas. Naja, dann kam der nächste Krieg. Ja, und aber nach diesem nächsten Krieg war ja dann nochmal so eine Einlage, da wo das aber dann zwar im kleineren Bereich, aber auch so stattfand. Jetzt, wo ihr Jugendliche war, da war immer noch am Samstag italienische Band auf der Terrasse. Da gab's ja dann auch so Feste mit oben ohne Damen auf irgendeinem Floß und so weiter. Und das hat sich ja dann alles ausgeschlichen. Die, wo vielleicht dann etwas später nach Kitzbühel gefahren sind, nach Seefeld in Tirol oder so oder nach Arlberg, die waren früher alle beim Fleischmann in Steinebach.
4: Der Bäderkönig von Steinebach. 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
1: Neun Uhr, guten Morgen. Die Nachrichten des Bayerischen Rundfunks mit Patrick Zeilhofer. Die Übersicht. Polizei rät von Fahrten Richtung Süden wegen Brennersperrung ab. US-Verteidigungsminister Hegseth warnt vor wachsendem Einfluss Chinas. Buckelwal Timmy soll an Land gezogen werden. Das Wetter in Bayern teils sonnig, teils bewölkt, 24 bis 30 Grad. Matrei am Brenner. Die zentrale Nord-Süd-Verbindung, die Brenner-Autobahn, wird heute gesperrt. Anlass ist eine geplante Demonstration gegen die starke Verkehrsbelastung. Seit 2010 hat der Lkw-Verkehr auf dieser wichtigen Route zwischen Deutschland und Italien um rund 40% zugenommen. Auf der österreichischen Seite des Brennerpasses ist deshalb von 11 bis 19 Uhr kein Durchkommen. Auf italienischer Seite gilt die Sperre ab 10.30 Uhr bis 20 Uhr. Das Polizeipräsidium Oberbayern Süd rät von Fahrten in Richtung Süden ab. Wenn möglich, sollten Reisen verschoben werden. Experten warnen auch vor einem Ausweichen nach Westen bei Bregenz am Bodensee. Auch dort könnte es zu Verzögerungen kommen. Berlin. Nach einer Serie von Wahlniederlagen vollzieht die FDP einen personellen Neuanfang. Ein Bundesparteitag in Berlin wählt an diesem Wochenende die komplette Führung neu. Einziger Bewerber für den FDP-Vorsitz ist der stellvertretende Parteichef Wolfgang Kubicki. Er will den erst vor einem Jahr zum FDP-Chef gewählten Christian Dürr ablösen, der nach den Niederlagen seiner Partei bei den Landtagswahlen in Baden-Württemberg und Rheinland-Pfalz vorzeitig abtritt. Kubicki sieht es als seine vordringlichste Aufgabe, die FDP bei der nächsten Wahl zurück in den Bundestag zu führen. Die neue Führungsmannschaft soll für ein Jahr gewählt werden. Singapur. US-Verteidigungsminister Hegseth hat bei einer großen Sicherheitskonferenz in Singapur europäische Verbündete scharf kritisiert und zugleich vor einer möglichen Vorherrschaft Chinas im Indopazifik gewarnt. Beim Shangri-La-Dialog, vergleichbar mit der Münchner Sicherheitskonferenz, sagte er, Ziel der USA sei eine Ordnung, in der kein Staat, einschließlich China, seine Hegemonie durchsetzen könne. In seiner Rede griff Hegseth europäische Verbündete scharf an. Die Ära, in der die Vereinigten Staaten die Verteidigung wohlhabender Nationen subventionieren, sei vorbei, sagte er. Die USA bräuchten Partner, keine Protektorate, so Hegseth weiter. Berlin. CSU-Vize Weber hat erneut eine Neuausrichtung seiner Partei gefordert. Den Zeitungen der Funke Mediengruppe sagte der Europapolitiker, um den Höhenflug der AfD zu beenden, reiche gutes Regieren alleine nicht. Die Menschen müssten spüren, dass die Volksparteien für etwas brennen. Mit Blick auf die kommenden Landtags-, Bundestags- und Europawahlen sagte er wörtlich, wir oder die Radikalen, darauf müssen wir uns jetzt programmatisch vorbereiten. Weber hatte bereits vor einigen Tagen in einem an zahlreiche CSU-Mandatsträger verschickten Brief mit ähnlichen Aussagen für Aufmerksamkeit gesorgt. Anholt. Der vor der dänischen Insel liegende Kadaver des verendeten Buckelwals, bekannt unter dem Namen Timmy, soll an Land gezogen werden. Unklar ist, ob das heute oder erst morgen geschehen soll. Die Untersuchung des Kadavers ist für kommende Woche geplant. Seit mehr als zwei Wochen treibt der Kadaver vor der Urlaubsinsel im flachen Wasser. Die Dänen hatten versucht, den von Fäulnisgasen aufgeblähten Wal in tieferes Gewässer zu ziehen, um ihn dann in einen Hafen zu bringen. Der Versuch scheiterte. Nun soll das Tier direkt am Strand obduziert werden. Das Wetter in Bayern, teils sonnig, teils bewölkt, später besonders im Norden und Osten kräftige Schauer und Gewitter möglich, örtlich auch mit Starkregen, Hagel und Sturmböen, Höchstwerte 24 bis 30 Grad. In der Nacht noch einzelne Schauer oder Gewitter, Tiefstwerte 17 bis 10 Grad. Die weiteren Aussichten unbeständig mit Wolken, sonnigen Abschnitten und gebietsweise schauerartigen Regenfällen und Gewittern. Höchstwerte morgen maximal 28 Grad. Es ist 9.05 Uhr. Eine Verkehrsmeldung, die A93 Rosenheim Richtung Kiefersfelden ist zwischen dem Dreieck Inntal und dem Grenzübergang Kiefersfelden für Lkw über 7,5 Tonnen gesperrt. Der Grund ist die Sperre der Brenner-Autobahn ab 11 Uhr. Soweit dieser Service.
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2: Am Mikrofon ist Bettina Arne. Ich grüße Sie ganz herzlich. Wir begleiten Sie mit alpinen Geschichten durch den Samstagvormittag. Schön, dass Sie dabei sind.

0: Es ist ein Protest, der wirkungsvoller nicht sein könnte. Heute um 13 Uhr machen Demonstranten die Brenner-Autobahn dicht. Die Gemeinde Gries hat diese Aktion gerichtlich durchgesetzt.
1: Ja, irgendwann muss man einmal was tun.
2: Ich bin herunten, ich hunke ein Auto. Es ist schlimm, der Verkehr. Das ist ja wahnsinnig.
0: Warum die rund 16.000 Bewohner des Wipptals sagen, es reicht, wir können einfach nicht mehr, das hören wir gleich. Außerdem machen wir eine Tour auf den Hohen Ziegspitz in den Ammergauer Alpen und die Hüttenwirtin vom Prinz-Luitpold-Haus im Allgäu unterm Hochvogel, die erzählt uns, wie sie Hütten- und Familienleben unter einen Hut bringt.

0: Rund 14 Millionen Fahrzeuge überqueren jährlich die Alpen über den Brenner. Das sind im Schnitt 38.000 Autos jeden Tag. Und das ist natürlich eine Riesenbelastung für alle, die unter der Autobahn wohnen. Und darum hat der Bürgermeister der Gemeinde Gries vor Gericht eine Demonstration durchgesetzt. Heute um 13 Uhr machen die Wipptaler die Autobahn dicht. Georg Bayerle berichtet.
1: Wer die Brenner Bundesstraße einmal mit aufmerksamem Blick gefahren ist, der weiß, wovon die Anwohner sprechen. Im stellenweise engen Wipptal windet sich die Autobahntrasse direkt über den Köpfen und Dächern. Wenn oben Stau ist, versuchen ihn viele zu umgehen und dann drängt sich der Verkehr durch die Orte wie Gries mit seinen rund 1400 Einwohnern.
2: Ja, irgendwann muss man einmal was tun.
3: Ich bin herunten, ich hunke Auto. Es ist schlimm, der Verkehr. Das ist ja wahnsinnig.
4: Ich habe das konkrete Beispiel gehabt, mein Vater hat einen Unfall gehabt und im Endeffekt haben sie warten müssen, bis der Hubschrauber kommt, weil eine Rettung ist nicht durchgekommen. Da war halt alles zu, nicht nur die Autobahn, es war die Bundesstraße zu, es waren die Seitenwege zu und die Rettung hat einfach angerufen und gesagt, wir haben keine Chance, zu euch zu kommen.
1: Der Bürgermeister von Gries, Karl Mühlsteiger, gibt jetzt das Ziel vor.
5: Ich bin gebürtiger Grieser, ich bin da geboren, ich bin da aufgewachsen. Wir wollen damit erreichen, beziehungsweise ein Zeichen setzen, dass es so mit dem stetig steigenden Transitverkehr durch das Wipptal nicht mehr weitergehen kann und nicht mehr weitergehen darf.
1: Mit 2,5 Millionen Stück fährt die Hälfte aller alpenquerenden Lastwagen über den Brenner. Viele davon nur deshalb, weil die Maut günstiger ist als beispielsweise in der Schweiz.
5: Man müsste endlich einmal, dass der Schwerverkehr sich reduziert, die Maut in Schönberg auf das Schweizer Tarifmodell anpassen und anheben. Dann würde sich laut unseren Experten der Schwerverkehr um die Hälfte reduzieren. Das wäre schon für uns ein Riesenerfolg und eine Riesenerleichterung. Dann natürlich müsste man noch das Dieselprivileg abschaffen in Österreich, weil wir haben einen extremen Tanktourismus zu verzeichnen. Und dann würde auch hier eine Reduktion stattfinden.
1: Mehr als 11 Millionen Pkw und Campingmobile rollen hier jährlich vorbei. Im Zuge der dreistündigen Kundgebung will Bürgermeister Mühlsteiger nun zusammen mit drei Amtskollegen aus den Nachbargemeinden ein Forderungspapier an die Politik übergeben. Zunächst war die Demonstration untersagt worden. Karl Mühlsteiger erreichte dann die Zulassung vor Gericht, denn man könne die Untersagung einer Demonstration gegen hohe Verkehrsbelastung nicht mit der hohen Verkehrsbelastung begründen, so das Tiroler Landesverwaltungsgericht. Das würde die Versammlungsfreiheit ad absurdum führen. Seit der Entscheidung wurde der Bürgermeister von Regierungsvertretern in Österreich, Bayern und Südtirol teils heftig kritisiert. Er zeigt sich unbeeindruckt.
5: Ja, natürlich, weil ich genau weiß, dass es wieder nur warme Luft ist, was hier verschossen wird von den genannten Ministerien her. Und auf der anderen Seite wieder nichts passieren würde, wenn wir es nicht tun würden. Gell? Das ist jetzt der Hilfeschrei des Wipptales und das ist unsere letzte Chance, was wir haben, um ein mehr oder weniger die hohe Politik endlich einmal dazu zu bewegen, dass sie endlich zu arbeiten beginnt in dieser Thematik.
1: Eine große Mehrheit der 16.000 Bewohner des Wipptals stehe hinter der Initiative, sagt Karl Mühlsteiger. Die Einwohner sehen auch die Nachbarländer in der Pflicht.
4: Die alte Leier, was wir halt haben, ist, ich verstehe es schon wieder nicht, wo man in Bayern schon wieder die Zulaufstrecke für den Brenner Basistunnel gekippt worden ist. Dass man da einfach nicht weiterkommt und auch von politischer Seite da einfach offensichtlich da der Wille nicht da ist.
6: Ich verstehe auch nicht, dass die Urlauber immer durch den Gries, Trins, Steinach, Mattreif fahren müssen.
7: Ich glaube, es sind zu viele Einzelinteressen da leider. Und für mich ist das ein Problem, das müsste man länderübergreifend von Rosenheim bis Verona einfach gemeinsam lösen.
1: Der Heimatpflegeverband Südtirol, der Bund Naturschutz Bayern, aber auch die Alpenschutzkommission Zibra stellen sich hinter die Demonstrierenden, erklärt Christine Busch, Geschäftsführerin von Zibra Deutschland.
8: Aber neben dem ganzen Verkehr dürfen auch Menschen, Gesundheit und Umwelt dort nicht an Stellenwert verlieren. Und es braucht dort einfach eine Veränderung, ein

0: Der Hohe Ziegspitz in den Ammergauer Alpen ist nicht so bekannt wie sein prominenter Nachbar, der Kramer, aber das Panorama mit Blick auf den Zugspitz ist mindestens genauso schön. Unsere Reporterin Elisabeth Tiroler war für uns dort unterwegs und sie ist ganz umweltfreundlich mit der Bahn nach Untergreinau gefahren und dann vom Bahnhof losgelaufen.
1: Der Zug hält im kleinen Örtchen Untergreinau. Allerdings nicht von alleine. Man muss hier tatsächlich den Halteknopf drücken, um aussteigen zu können. Ist diese kleine Hürde überwunden, kann nichts mehr schiefgehen, denn die Bahn hält fast unmittelbar am Ausgangspunkt. 10 Minuten sind es bis zum Beginn der Tour und dort wird man vom Geplätscher der Loisach begrüßt. Die meisten Wanderer starten von hier aus auf den beliebten Kramer, der früher mal tatsächlich noch etwas unbekannter war, wie uns eine einheimische Wanderin erzählt, die die Gegend seit ihrer Kindheit kennt.
2: Das war immer eine ganz einsame Ecke, der Kramer. Das war meine erste Bergtour mit 5 Jahren. Und jetzt hat sich die Zeit geändert und jetzt ist sehr viel los. Aber es ist trotzdem, man findet immer wunderbare Wege vom Hauptweg weg. Der Kramer ist ein Traumberg und die Ziegspitze daneben ist der nächste Traumberg. Das kennen wenige. Das ist ein viel einsamerer Berg.
1: Die oder der Ziegspitz ist vermutlich unser Ziel heute. Durch einen lichten Wald geht es nach oben.
3: Jetzt gerade sind wir auf einer Anhöhe und es sind außenrum lauter Fichten. Man hört einen Bach, der an uns vorbei läuft. Und hier ein bisschen schon wilder. Es sind überall Felsen. Ja, sehr schön und ein ganz schöner Weg. Das ist ein ganz kleiner Weg mit lauter Steinen dazwischen. Und auch gut zum Gehen, obwohl es geregnet hat.
1: Gelbes Gwent heißt der Steig. Die ockerfarbenen Felsformationen haben ihm seinen Namen gegeben. Oben angekommen ist sogar ein Aussichtsbankerl nach dem Weg benannt, das auch schon von 2 Bergsteigerinnen besetzt ist, die den Ausblick genießen.
4: Und was sieht man? Also die Zugspitze in Wolken, Wachsenstor, Jubiläumsgrat, Alpspitz, Wachsenstor Reisen. Jetzt darf man aber nicht so viel Werbung machen, sonst kommen wir so viel her. Und da drüben auf der Zugspitze.
1: Für uns geht es erstmal weiter Richtung Steppbergalm und dann entscheiden wir, auf welchen Gipfel wir gehen. Sobald man das gelbe Gwent hinter sich lässt, zieht sich der Bergwald mehr und mehr zurück. Am Hangrücken entlang geht es zur Steppbergalm, die seit 32 Jahren Elisabeth Ostler mit ihrer Familie bewirtschaftet. Von Mai bis Mitte Oktober ist sie dort oben.
5: Man freut sich jetzt ja wieder rauf. Du hast einfach das Gefühl, mehr Freiheit und die Stimmungen sind immer anders am Berg. Und wenn dann das Viech da ist, man hat viel zum Tor, aber ist was Besonderes.
1: Und was ist Ihr Lieblingsberg?
5: Der Kramer. Du hast eine super Aussicht und ja, er hat halt einfach was. Und auch die Hohe Ziegspitze, muss ich auch sagen, weil da siehst du dann doch Richtung Allgäu, dann die Lechtaler. Aber Hauptding, ich bin eine Garmischerin, ist der Kramer.
1: Wir sind keine Garmischer. Und deshalb...
6: Auf der Steppbergalm haben wir uns entschieden, dann eine kleine Rundtour zu machen, weil es sich ja anbietet. Wir müssen nicht zum Ausgangspunkt zurück. Und haben uns für den Hohen Ziegspitz entschieden. Haben ihn jetzt erreicht. Eine wunderbare Aussicht aufs Zugspitzmassiv. Jubiläumsgrat, Alpspitze. Traumhaft. Ein Alpsee sieht man auch. Also es ist wirklich ein schönes Ziel. Und jetzt werden wir dann südseitig absteigen und hoffentlich dann irgendwann in Griesen am Bahnhof rauskommen.

0: Wald und Gebirge auf BR Heimat, wir schauen jetzt in die Allgäuer Alpen. Dort hat für Hüttenwirtin Uli Erd und ihre Familie der Endspurt begonnen. An Fronleichnam sperren sie und ihr Mann Christoph das Prinz-Luitpold-Haus unter dem Hochvogel wieder auf. Sie starten also in die nächste Sommersaison. Und sie haben mittlerweile schon viele Sommer auf den Hütten absolviert, erzählt Wirtin Uli.
1: Die 23. starte jetzt. Ja, alter Hase, gell? 14 Jahre Staufenhaus und jetzt gehen wir in die 8. im Luitpoldhaus. Der Start war immer schon ein bisschen schwierig, oder? Wenn es unter so Frühling ist und du Radle kannst und dann gehst du auf in den Schnee, dann bist du immer erst mal so ein bisschen, oh, hey, will ich das? Aber wenn du oben bist, dann bist du eigentlich dabei und das ist alles gut.
0: Das Prinz-Luitpold-Haus ist eine reine Sommerhütte, sodass mehr Zeit fürs Familienleben in der restlichen Jahreszeit bleibt. Das war früher anders, denn da haben die Wirtsleute das Staufenerhaus am Hochgrat betrieben und das war das ganze Jahr über bewirtschaftet. Trotzdem sind in dieser Zeit auch ihre drei Kinder geboren worden.
1: Ja, aber die größte ist jetzt schon 20, die kleinste 15 und dann 18-Jährige dazwischen, genau. Aber sind alle immer noch gern mit auf die Hütte dabei. Die Große tut in der Semesterferien mitschaffen. Der Mittlere hat letztes Jahr viel geschafft vor der Ausbildung. Hofft, dass er dieses Jahr auch noch ein bisschen da ist. Und die Kleine ist unser Notnagel. Immer wenn es brennt, hat schreien wir.
0: Alle drei helfen also immer noch mit. Natürlich haben vor allem während der Schulzeit auch die Großeltern mitgeholfen. Wie man eine beliebte Berghütte, die Gäste und die Familie gleichzeitig managt, davon könnte Uli vermutlich tagelang berichten.
1: Frage mich manchmal, ob ich das geschafft habe. Ja, das stimmt schon. Also ist schon Wahnsinn. Rückblickend denke ich mir, Wahnsinn, was hast du denn da geschafft? Aber ich glaube, es ist halt einfach so gut gegangen, weil die halt auch im Betrieb aufgewachsen sind, oder? Und es war, klar hast du oft auch nicht so viel Zeit gehabt, aber es war immer jemand da, entweder Christoph oder ich. Oder sie haben sich irgendjemand aus dem Team gesucht, wo ich nicht gut gelegen ist. Und das hat, ja, richtig tolle Freundschaften und auch Beziehungen für unsere Kinder ergeben. Die haben jetzt ihre Firmenpaten, sind alle aus dem Hütten geschehen und das finde ich irgendwie schon, ja, zeigt ja irgendwie, dass man dann schon eine Verbindung aufbaut.
0: Den richtigen Partner hat die Uli auch an ihrer Seite. Im Prinz-Luitpold-Haus steht nämlich nicht die Frau am Herd, sondern Christoph, ihr Mann. Der ist gelernter Koch und das mit voller Überzeugung. Seit 5 Jahren kocht er da oben Bio, auch wenn das die Hüttenlogistik nicht unbedingt einfacher macht. Für Uli passt das prima.
1: Ich habe das Glück, ich habe einen Koch geheiratet. ja, aber das ist bei uns jetzt eine ganz gute Aufteilung. Ich als Erzieherin bin, glaube ich, bei den Gästen heute so ganz schlecht aufgehoben. Und das mache ich einfach auch gern. Ich helfe in der Küche auch gern mit und ich glaube, das kann ich mittlerweile alles gut. Aber lieber bin ich schon am Gast. Wir haben wirklich so nette Gäste hauptsächlich. Aber wenn es mich wirklich mal nervt, und das hast einfach stimmungsabhängig auch, dann melde ich mich gern fürs Spülen. Und dann spüle ich den ganzen Abend, tue mir entweder ein Hörspiel aufs Ohr oder pfeife vor mir hier und spüle den ganzen Abend.

0: Wenn Sie in den vergangenen Wochen im Wald unterwegs waren, dann ist es Ihnen vielleicht auch aufgefallen, im Winter und im Frühjahr wurde ordentlich Holz geschlagen. Das hat auch einen Grund. Die Preise für Rohholz, also Baumstämme für die Sägeindustrie, sind auf einem historischen Hoch. Und das haben viele Waldbesitzer genutzt. Gut für die Waldbesitzer, nicht so gut für die Holzwerke. Frank Strehrath berichtet.
1: Die Laster stehen immer wieder Schlange auf dem Rundholzplatz der Firma Rettenmeier in Wilburgstetten. Die Kräne entladen die Anhänger und füttern die Bänder des Sägewerks, teilweise in 2 Schichten pro Tag. Aber es sind schwierige Zeiten für das holzverarbeitende Gewerbe. Die Rundholzpreise sind auf einem historischen Höchststand. Doch noch zahlen sie hier die entsprechenden Preise, damit der Betrieb läuft. Auch sein Holz hat das Sägewerk verarbeitet. Thomas Göttl profitiert von den hohen Holzpreisen. Er bewirtschaftet im mittelfränkischen Buch am Wald ein eigenes Stück Wald im Nebenerwerb.
2: Dieses Jahr sind die Preise phänomenal. Die habe ich noch nie gehabt. Super Geld. Und da habe ich natürlich auch geschaut, dass ich jetzt einmal richtig Holz mache.
1: Mit dieser Taktik ist er nicht alleine. Viele Waldbauern schlagen derzeit mehr Holz als sonst. Denn die Preise sind nicht nur in Franken so gut. Laut Statistischem Bundesamt sind seit dem Jahr 2000 die Rohholzpreise mehrfach gestiegen. Diese Preisentwicklung beobachtet auch Professor Hubert Röder. Er forscht und lehrt an der Hochschule Weihenstephan-Triesdorf zum Thema nachhaltige Forstwirtschaft.
3: Also das ist sogar die Chance. Wir müssen wirklich an den Waldumbau denken. Also wir brauchen ja klimaangepasste Wälder. Und die Kiefernflächen und auch die Fichtenflächen, das sind die beiden dominierenden Nadelbäume in Bayern, die sind nun mal wirklich sehr riskant im Klimawandel. Das heißt, wir müssen vorausschauend diese Wälder anpassen an den Klimawandel. Das heißt, verjüngen, Mischwälder, Diversität steigern, um dann auch resilient, also klimafit, mit diesen Wäldern in die Zukunft zu kommen.
1: Die Staatsforsten in Bayern sind da schon auf einem guten Weg, meint der Wissenschaftler. Jetzt sollten seiner Meinung nach auch die vielen privaten Waldbesitzer mitziehen. Das macht auch Thomas Göttl, auch wenn sein Waldumbau nicht so radikal ausfällt. Er setzt auf sogenannte natürliche Verjüngung.
4: Naturverjüngung ist immer gesünder und besser als Pflanzen. Naturverjüngung heißt, es kommt halt das, was obergewachsen ist. Der Samen von Fichte und Kiefer, deswegen kommt Fichte, Kiefer wieder hoch.
1: Tannen, die in seinem Wald aufgehen, schützt er besonders. Genauso Eichen, die durch den Eichelhäher oder vom Eichhörnchen in den Boden gelangen. Denn solche Bäume wurzeln besser und tiefer als neu gepflanzte Bäume. Im Sägewerk, wo derzeit die hohen Preise für das Rundholz gezahlt werden müssen, ist es schwierig, richtig wirtschaftlich zu arbeiten. Denn dazu kommen die hohen Diesel- und Energiepreise. Und besonders zu schaffen macht der Absatz der Produkte. Denn der kann mit den hohen Einkaufspreisen derzeit nicht Schritt halten, beklagt Oskar von Götz vom Sägewerksunternehmen Rettenmeier.
5: Aktuell der Markt an sich ist ziemlich angespannt. Unser Absatzmarkt Amerika zum Beispiel durch extrem hohe Bauzinsen und Hypothekszinsen schwächelt auch und nimmt nicht mehr die Menge ab, die er eigentlich mal abgenommen hat. Ich glaube, es geht darum, dass wir im Bau viel mehr zukünftig Werbung machen für Holz.
1: Das sieht Professor Hubert Röder ähnlich. Der empfiehlt einen Booster für die Bauwirtschaft, speziell für Holzprodukte und wünscht sich hier auch mehr politische Unterstützung.
3: Meine Hoffnung ist, dass wir rechtzeitig diesen Waldumbau schaffen. Also wenn wir jetzt aktiv werden und mehr alte Nadelwälder umwandeln in diverse Mischwälder, dann haben wir auch die Versorgungssicherheit für die Zukunft gesichert.

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1: Uhr, die Nachrichten des Bayerischen Rundfunks mit Patrick Zeilhofer. Die Übersicht. Sperrung der Brennerautobahn steht unmittelbar bevor. FDP will sich bei Bundesparteitag personell neu aufstellen. Stegemann fordert frühere Einbeziehung der Kinder bei Pflegekosten. Das Wetter in Bayern teils sonnig, teils bewölkt, 24 bis 30 Grad. Matrei am Brenner. Der Brennerpass wird heute wegen einer Demonstration stundenlang für den Verkehr gesperrt. Das gilt sowohl für die Brenner Autobahn als auch für sämtliche Nebenstrecken. Um ein Verkehrschaos auf der vielbefahrenen Alpenstrecke zu verhindern, haben Behörden dazu aufgerufen, das österreichische Bundesland Tirol großräumig zu umfahren. Auf der österreichischen Seite des Brennerpasses ist von 11 bis 19 Uhr für Autos und Motorräder kein Durchkommen. Auf italienischer Seite gilt die Sperre von 10.30 Uhr bis 20 Uhr. Die Demonstration richtet sich gegen die starke Verkehrsbelastung. Angesichts drohender Staus rät auch das Polizeipräsidium Oberbayern Süd von jeglichen Fahrten in die Region ab. Berlin. In diesen Minuten beginnt der Bundesparteitag der FDP. Nach einer Serie von Wahlniederlagen will die Partei dort einen personellen Neuanfang wagen, den zweiten innerhalb eines Jahres. So soll an diesem Wochenende die komplette Führung neu gewählt werden. Einziger Bewerber für den FDP-Vorsitz ist der stellvertretende Parteichef Kubicki. Der frühere Fraktionschef Dürr war nach dem Scheitern der Liberalen an der 5%-Hürde bei der Bundestagswahl im Februar 2025 an die Spitze der Partei getreten. Ihm gelang es aber nicht, das Ruder bei den zurückliegenden Landtagswahlen in Baden-Württemberg und Rheinland-Pfalz herumzureißen. Die neue Führungsmannschaft soll für ein Jahr gewählt werden. Seine erste Bewährungsprobe hätte das Team Kubicki bereits im September. Dann werden in Sachsen-Anhalt, Mecklenburg-Vorpommern und Berlin neue Landesparlamente gewählt. Osnabrück. Angesichts stark gestiegener Kosten in der Pflege fordert CDU-Fraktionsvize Stegemann, erwachsene Kinder künftig früher an den Kosten ihrer pflegebedürftigen Eltern zu beteiligen. In der neuen Osnabrücker Zeitung sagte er, er sehe eine Möglichkeit, die Einkommensgrenze herabzusetzen. Bislang müssen sich Kinder erst ab einem Jahresverdienst von mehr als 100.000 Euro an der Unterbringung ihrer Eltern beteiligen. Diese Marke bezeichnete Stegemann als mehr oder weniger willkürlich. Berlin. Bundesfamilienministerin Prien fordert eine gesetzliche Regelung zur Begrenzung der Bildschirmzeiten von Kleinkindern. In der Welt am Sonntag sagte sie, Kinder bis zum dritten Lebensjahr sollten keinerlei Kontakt zu digitalen Endgeräten haben. Die Folgen für ihre Entwicklung seien dramatisch. Prien schlägt vor, über gesetzliche Regelungen nachzudenken. Schließlich würden auch andere Pflichten von Eltern im bürgerlichen Gesetzbuch geregelt. Ihr gehe es nicht darum, so wörtlich in die Kinderzimmer hinein zu regieren, sondern darum, Eltern ein Bewusstsein für die Gefahren von verfrühter Bildschirmzeit zu vermitteln. Berlin. Das Filmdrama »In die Sonne schauen« von Regisseurin Mascha Schilinski ist beim Deutschen Filmpreis als bester Spielfilm ausgezeichnet worden. Die Lola gilt als die wichtigste deutsche Ehrung für Filmschaffende. Die Veranstaltung war aufgrund technischer Probleme zwischenzeitlich unterbrochen worden. Der Film »Gelbe Briefe« gewann die Lola in Silber. Mit dem Preis in Bronze wurde »Ach, diese Lücke, diese entsetzliche Lücke« gewürdigt. Das Wetter in Bayern. Teils sonnig, teils bewölkt, später besonders im Norden und Osten kräftige Schauer und Gewitter möglich, örtlich auch mit Starkregen, Hagel und Sturmböen. Höchstwerte 24 bis 30 Grad. In der Nacht noch einzelne Schauer oder Gewitter, Tiefstwerte 17 bis 10 Grad. Die weiteren Aussichten unbeständig mit Wolken, sonnigen Abschnitten und gebietsweise schauerartigen Regenfällen und Gewittern. Höchstwerte morgen maximal 28 Grad. Die Zeit 10.04 Uhr. Verkehrsmeldungen A3 Nürnberg Richtung Passau. Zwischen Garham-Vilshofen und Passau-Nord stockender Verkehr an einer Baustelle. A8 Salzburg Richtung München. Zwischen Bernau und Fraßdorf Stau. Nach einem Unfall mit mehreren Fahrzeugen. Die linke Spur ist blockiert. Und die A93 Rosenheim Richtung Kiefersfelden ist zwischen dem Dreieck Inntal und dem Grenzübergang Kiefersfelden für Lkw über 7,5 Tonnen gesperrt. Der Grund ist die Sperre der Brenner Autobahn. Soweit die Verkehrsübersicht.
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2: Mit Bettina Arne, ich wünsche einen schönen Vormittag und freue mich, dass Sie mit uns auf Tour gehen. Hier ist zum Auftakt Musik vom Harten Kern und dann sage ich Ihnen, wo wir unterwegs sind.

0: Der 28. Mai 2025 hat sich ins kollektive Gedächtnis nicht nur der Schweiz eingebrannt. Ein Bergsturz hat fast das ganze Dorf Platten verschüttet und jetzt zum Jahrestag waren viele ehemalige Bewohner am Ort der Katastrophe.
1: Es ist irreal, man steht in einer Mondlandschaft drin und sucht nach irgendetwas, was man natürlich nie mehr finden kann. Und man steht da und denkt, ja, hier habe ich gelebt und gearbeitet. Und man sieht einfach nur Millionen von Steinen, Steinen, Steinen.
0: Wie es in Platten weitergeht, hören wir etwas später in dieser Stunde. Außerdem sind wir mit einem Wanderschäfer im Altmühltal unterwegs und gleich hören wir, was man eigentlich in einem alpinen Erste-Hilfe-Kurs lernt und warum das wichtig ist.

0: Ja, wer kennt es nicht von den eigenen Berg- oder Wandertouren? Schnell ist man gestolpert oder sogar auf einem einfachen Weg mal ausgerutscht. Viele Notsituationen in den Bergen gehen aber auch auf Herz-Kreislauf-Probleme zurück. Und bis professionelle Bergretter vor Ort sind, kann es im alpinen Gelände natürlich lange dauern. Dann ist es gut, wenn Wanderer bereits Erste Hilfe leisten können. Barbara Weiß hat an einem alpinen Erste-Hilfe-Kurs in Garmisch-Partenkirchen teilgenommen.
1: Auf einem Stein am Wegrand sitzt ein Wanderer. Er sieht erschöpft aus, müde, blass im Gesicht, mit Angst in den Augen.
2: Servus. Alles gut bei Ihnen?
3: Ich weiß nicht, irgendwie, ich weiß, es ist eigentlich kurz vorm Gipfel, aber irgendwie geht's nicht mehr. Mir ist heute der ganze Tag schon nicht so ganz fit. Hab so leichten Druck auf der Brust und irgendwie schmerzt der Arm, der Kiefer, ich weiß nicht, es geht einfach nicht mehr. Es ist jeder Schritt anstrengend.
2: Also ich glaube, ich habe schon mal gehabt.
3: Nein, noch nie. Also ich bin viel am Berg. Also ich
2: zieh so meinen Rucksack bloß aus, dass ein bisschen Druck von der Brust nehmen.
4: Genau, gestürzt sind sie nicht,
3: nein,
4: oder?
3: Nein, überhaupt nicht. Also wirklich, das ist.
1: Diese Szene ist nur gespielt. Der Druck auf der Brust und die Schmerzen im Arm nur erfunden. Sie sind Teil des alpinen Erste-Hilfe-Kurses auf dem Wank über Garmisch-Partenkirchen. Die Teilnehmer sollen an solchen Beispielen lernen, was man im Notfall tun kann, wenn man im Gebirge jemanden begegnet, dem es nicht gut geht, oder wenn man als Wanderer im alpinen Gelände einen verunglückten Bergsteiger findet.
5: Ja, jetzt bin ich schon aufgeregt. Ich will ja nichts falsch machen, gerade wenn es um eine andere Person geht oder so. Und das könnte ja auch der Ernstfall sein. Das soll ja auch schon helfen und richtig sein. Am Berg sind die Gefahren ja doch nochmal anders als unten im Tal.
1: Sagt Laura, eine Kursteilnehmerin. Die Sorge, etwas falsch zu machen, weist Ausbilder Hermann Meyer zurück. Seine wichtigste Botschaft ist:
6: Das Einzige, was du halt falsch machen kannst, ist gar nichts zu tun, weiterzugehen. Und ich finde, ein gewisses Grundmaß an Empathie und Mitgefühl gehört am Berg eigentlich schon dazu.
1: Denn im alpinen Gelände sind Verletzte, Abgestürzte oder Menschen, die einen Herzinfarkt oder Schlaganfall hatten, ohne die Hilfe anderer verloren. Anderer Wanderer wie Magdalena und Sandro in der gespielten Szene im Kurs.
2: Dann darf ich sagen, rufen wir mal einen Notruf an, das Herz.
4: Gegessen haben sie ja was.
3: Ja, ich habe genug dabei, trinken, essen, alles.
2: Herzprobleme gehabt irgendwas?
3: Noch nie was gehabt, das ist unglaublich.
2: Okay. Dann bleiben wir am besten einmal aufrecht sitzen, wenn das für sie passt. Ganz in Ruhe atmen. Wir holen gleich mal eine Wärmedecke, dass sie ein bisschen warm bleibt. Und dann rufen wir so lange einen Notruf.
3: Ja, danke. Super.
1: Es sind einfache Regeln, die die Teilnehmer mitnehmen. Notruf 112 wählen, Ruhe bewahren und sich selbst nicht gefährden. Das ist das Wichtigste. Falls die bedürftige Person ansprechbar ist, empfiehlt Hermann, der Rettungssanitäter, Skilehrer und Sportwissenschaftler ist, seinen Teilnehmern ein Gespräch zu beginnen und dabei auch einen sogenannten Bodycheck zu machen.
7: Da tut nichts weh?
3: Nö.
7: Nichts? Okay. Ja, auch nicht. Mund kannst du aufmachen, Kopf kannst du frei bewegen. Jetzt links. Gut, ja. Passt. Das ist schon mal gut, wenn die Person sicher da sitzt und den Kopf frei bewegen kann in die Richtung. Bin ich am Hinterkopf, schaue ich danach meine Handschuhe an, ob da nicht Blut ist. Nicht, dass ich hinterher eine Kopfplatzwunde übersehen habe. Deswegen ziehen wir uns auch nach Möglichkeit die Handschuhe an.
1: Wie leistet man Erste Hilfe bei Platzwunden? Wie legt man einen Druckverband an? Wie benutzt man eine Rettungsdecke, die das Auskühlen verhindert? All das zeigt Erste-Hilfe-Ausbilder Hermann und betont, dass bei Erster Hilfe am Berg, anders als im Tal, möglicherweise selbstständig handeln und entscheiden gefordert ist, wenn man allein mit der Situation ist, weil zum Beispiel am Unfallort kein Empfang ist oder das Handy nicht funktioniert.
8: Ich glaube, Haupterkenntnis ist Ruhe bewahren und dass alles Improvisation ein bisschen ist, weil es halt im Gelände ist und nicht irgendwie in der Stadt.
9: Man ist ja einfach echt nervös, wenn was passiert. Wenn man es einmal durchspielt, ist man einfach sicherer.
10: Man kann ja immer mal auch in eine Situation kommen, bei anderen, man selbst hat gar nichts, aber eine andere Gruppe hat es erwischt.
11: Falls man sich doch mal überschätzen sollte oder so, davon gibt es ja immer genug. Klar kann man auch jemanden rufen.

0: Und jetzt geht's nach Ferrara, aber nicht in die norditalienische Stadt in der Emilia-Romagna, sondern nach Ferrara di Montebaldo im Veneto. Das kleine Bergdorf liegt an der Ostseite des Montebaldo-Massivs und das ist ja berühmt für seine Flora. Andrea Zinnecker nimmt uns mit zu einer botanischen Wanderung.
1: Ferrara di Montebaldo liegt in einer grünen Mulde unterhalb der Punta Telegrafo und der Cima Valdritta, die zu den höchsten Gipfeln im Montebaldo-Massiv gehören. Ein Bergdorf mit knapp 300 Einwohnern und ein wenig Don Camillo und Peppone-Flair. Direkt an der Kirche beginnt der botanische Lehrpfad hinauf zur Alm Albare. 80 verschiedene Bäume und Blumen sind beschrieben. Weiße Alpenrosen und Montebaldo-Anemonen, Weißdorn und Wildkirschen.
2: Die Früchte der Wildkirschen sind ausgezeichnet, viel besser als die der Gartenkirsche. Aber man braucht Geduld beim Pflücken, denn sie sind sehr klein, nur etwa einen Zentimeter groß.
1: Der Botaniker Vittorio Mascagno hat den Lehrpfad hier im Natura 2000 Schutzgebiet angelegt. Auf der Alm Albare betreut er auch den pharmazeutisch genutzten Heilkräutergarten.
2: Vor allem viele Minze- und Melissenarten werden hier angebaut, ebenso Thymian und Salbei und Blüten, Blätter und Wurzeln verwertet. Der Anbau ist oft mühsam. Beim gelben Enzian vergehen vom Zeitpunkt der ersten Blüte bis zur Ernte der Wurzel mindestens 5 Jahre.
1: Eine ganz besondere Pflanze ist auch die Santoreccia montana, das Bergpfefferkraut.
2: Aus dem Bergpfefferkraut wird ein antiseptisches Tonikum destilliert. Es wirkt ähnlich wie ein Antibiotikum und erzielt bei Menschen, die keine Antibiotika vertragen, eine ausgezeichnete Heilwirkung.
1: Unzählige Bienen summen im Heilkräutergarten der Alm Albare. Die sanfte, wellige Almhochfläche war einst Bergbau- und Köhlerland mit Fichten, Kastanien und Zedern. Heute weiden hier Kühe, Schafe und Ziegen und was aussieht wie eine Pieve, eine kleine romanische Taufkirche, ist die Almhütte, erklärt Vittorio Mascagno.
2: Sie hat wie alle Almen auf dem Montebaldo eine ganz typische Struktur. Außen ist für die Kochstelle ein halbrunder gemauerter Kamin angebaut, der aussieht wie eine Apsis. Über dem kleinen Stall liegt die Milchkammer. Die rechteckigen Fenster sind mit 3 waagrechten Marmorbalken durchzogen. So kann die Luft gut zirkulieren und der Bergwind Milch und Käse kühlen. Heute werden hier allerdings die Kräuter getrocknet, auf ganz natürliche Weise in 3 bis 4 Tagen.
1: Noch einmal 250 Höhenmeter sind es von der Alm Albare zum Botanischen Garten von Novizzina. Viele endemische Pflanzen werden hier unter dem Monte Maggiore auf gut 1200 Metern Höhe zu Forschungszwecken angebaut. Pflanzen, die während der Eiszeit auf dem Monte Baldo isoliert überlebt haben, wie zum Beispiel die Prachtprimel und die Schopfteufelskralle.
3: Schon im 16. Jahrhundert sogar wurde eine botanische Abhandlung über den Montebaldo geschrieben, also schon im 16. Jahrhundert.
1: Antonietta Benini ist Historikerin und sie weiß auch, woher der Name Montebaldo kommt.
3: Auf einer alten deutschen Karte des Jahres 1163 steht auf dem Gebiet des Montebaldo steht Wald einfach geschrieben. Wald, also Bald, Baldo abgeleitet.
1: Zurück in den Botanischen Garten von Novizzina. Der ist auch ein Paradies für Orchideen, freut sich Vittorio Mascagno.
2: Anfang Juni beginnen die gefleckten Knabenkräuter zu blühen. Ganz selten und kostbar ist der goldbraune Frauenschuh. Bei uns heißt er Pantöffelchen der Madonna oder der Venus. Die Nigritella ist eine Orchidee, die nach Schokolade riecht. Und dann gibt es endemische Pflanzen, zum Beispiel das Kalianthemum, die korianderblättrige Schmuckblume und der Fior di Stecco, eine hochgiftige Seidelbastart, die blüht, bevor die Blätter austreiben. Die elastischen Zweige hat man früher mit Schweineschmalz eingerieben und als Schnürsenkel für die Bergschuhe verwendet.

0: Vor einem Jahr, am 28. Mai 2025, ist in der Schweiz fast ein ganzes Dorf verschüttet worden. Platten im Lötschental. Auslöser waren ein Bergsturz und ein Gletscherabbruch. Hinter dem Geröll entstand ein riesiger See, der den Behörden Sorge bereitet. Und in der Tat, viele der Häuser, die von der ersten Katastrophe nicht getroffen wurden, versanken dann im Wasser. Die Bewohner hatten ihr Dorf schon vorher verlassen und standen dann vor den Trümmern ihrer Existenz. Ein Teil des Dorfes soll jetzt wieder aufgebaut werden. Katrin Hondl war vor Ort und hat mit Menschen gesprochen, die alles verloren haben und trotzdem weitermachen.
1: Am Wochenende vor dem Jahrestag des Bergsturzes treffen sich die Menschen aus Platten zu einer schwierigen Premiere. Zum ersten Mal dürfen sie mitten hinein ins Katastrophengebiet, auf die gigantische Schutt- und Geröllhalde, die in der sonnigen Berglandschaft aussieht wie eine klaffende Wunde. Vor dem Medienrummel bei der offiziellen Gedenkfeier sollen die Plattnerinnen und Plattner in Ruhe Abschied nehmen können, sagt Gemeindepräsident Matthias Bellwald.
2: Es geht eigentlich darum, dass jeder persönlich für sich an diesem Ort, an dem die Katastrophe stattgefunden hat, in sich gehen kann und seine Gedanken freien Lauf lassen kann. Denken, fühlen, spüren und damit irgendwie auch irgendwie einen Abschluss finden.
3: Es ist irreal, man steht in einer Mondlandschaft drin und sucht nach irgendetwas, was man natürlich nie mehr finden kann. Und man steht da und denkt, ja, hier habe ich gelebt und gearbeitet. Und man sieht einfach nur Millionen von Steinen, Steinen, Steinen.
1: Werner Bellwald ist Kulturhistoriker und hat bei dem Berg- und Gletschersturz nicht nur sein 400 Jahre altes Haus, sondern auch sein Lebenswerk verloren. Zwei kleine Museen, deren Sammlungen er über Jahrzehnte zusammengetragen hatte und die nun unwiderruflich verloren sind.
3: In eines habe ich etwa mindestens drei Jahrzehnte investiert und ins andere fast fünf. Natürlich habe ich viele andere Dinge auch gemacht, aber es sind wie die Kinder, die man verliert. Das ist schon nicht einfach so.
1: Seit dem Bergsturz ist Werner Bellwald viel unterwegs. Er übernachtet mal bei Freunden im Lötschental, mal bei seiner Lebenspartnerin im Berner Oberland.
4: Ich will nicht irgendwo sein. Ich will in 3 Jahren im Gebiet der Gemeinde Platten sein.
1: Denn so viel ist klar, Platten wird wieder aufgebaut. Spätestens 2030 soll es soweit sein. Und einige wenige Häuser, die vom Bergsturz verschont geblieben waren, sind sogar jetzt schon wieder bewohnbar.
5: Seit Freitagabend kann man in diesen Teilen wieder wohnen, wenn man ein Haus hat. Wasser, Strom, Abwasser ist jetzt gemacht.
1: Lukas Kalbermatten ist Hotelier aus Platten und Mitglied der Wiederaufbaukommission. Der Bergsturz zerstörte das seit Jahrzehnten von seiner Familie geführte Hotel Edelweiss. Nun widmet er sich mit ganzer Kraft dem Wiederaufbau seiner zerstörten Heimat.
5: Ja, fast eine Lebensaufgabe, da mitzuarbeiten und das zu erwirken, dass wir in ein paar Jahren wieder dort wohnen können. Aber es ist schon eine Riesennarbe. Ja.
1: Sagt Kalbermatten beim Blick auf die riesige Geröllhalde, die der Bergsturz im Tal hinterlassen hat. Einige Dinge aus dem Haus der Familie haben die Katastrophe sogar überlebt. Bei den Aufräumarbeiten wurden sie gefunden und geborgen aus Trümmern, Schlamm und dem See, der sich hinter dem stellenweise 30 Meter hohen Schuttkegel gebildet hat.
5: Wir haben so alte Lötschenthaler Wolldecken zurückbekommen von meiner Großmutter. Wir haben noch Fotoalbums, weil die waren in einer Plastikkiste, das ist dann so rumgeschwommen wie ein kleines Bötchen. Schon so Sachen, die wirklich, man sagen muss, ist wirklich wunderschön, oder? Und das ist gut, oder? Ja.
1: Lukas Kalbermatten ist zuversichtlich. Zusammen mit einer weiteren Blattner Hotelbesitzerin, die auch alles verloren hat, hat er nur wenige Monate nach dem verheerenden Bergsturz ein neues provisorisches Hotel eröffnet. Oberhalb des Lötschentals auf der Lauchernalb. Momentum heißt der schlichte Holzbau.
5: Wir schauen jetzt mal. Wir beginnen jetzt mal 2-3 Jahre und dann wird sich das dann abzeichnen, auch was mit Platten passiert und so. Und dann sehen wir.

0: Wandern kann auch Lebenszweck sein, so wie für den Schäfer, den wir gleich begleiten. Er ist im Altmühltal unterwegs und das ist ja bekannt für seine lichten Wacholderheiden an den Berghängen. Damit die erhalten bleiben, braucht es eine tierische Bewirtschaftung, Schafe. Sie verhindern nicht nur die Verbuschung, sondern verdichten auch den Boden. Uli Nikola hat einen Schäfer mit seinen Tieren begleitet.
1: Jeder aus!
2: Schäfer Erich Neulinger ruft seine altdeutsche Schäferhündin Kira zu sich. Voller Elan umkreist sie die Herde und treibt die Schafe zusammen.
1: Der Hund geht jetzt vorne rum und dreht die Schafe um, kippt die, dass sie wieder zu uns herkommen.
2: Was für einen Befehl geben Sie da dem Hund?
1: Ja, wir sagen halt auf normalerweise.
2: Oberhalb von Zimmern im Altmühltal begleitet Schäfer Erich Neulinger derzeit seine rund 900 Mutterschafe und 160 Lämmer. Die Tiere haben zwar keine Namen, aber er kennt sie trotzdem alle.
1: Ja, die Schafe sind genau wie die Menschen, hat er jede seinen eigenen Gesichtsausdruck. Auch wenn das viele Leute nicht glauben, aber es ist tatsächlich so, dass die niemals gleich ausschauen.
2: Zwischen Pappenheim und Treuchtlingen ist Erich Neulinger mit seiner Schafherde von Mitte April bis Ende Dezember im Altmühltal unterwegs. Dann geht es für eine Weile in den Stall, zum Scheren und Lämmer auf die Welt bringen. Die Arbeit muss man schon mit Leib und Seele gerne machen.
1: 7 Tage die Woche, 365 Tage im Jahr, das muss man schon mögen. Und es ist ja nicht immer so ein tolles Wetter wie jetzt heute. Heute ist zwar zu warm, aber wenn es den ganzen Tag runter regnet, ist auch nicht schöner. Oder schneit oft, was wir oft im Herbst für Temperaturen haben, oder wissen wir es oft. Da ist man dann schon froh, wenn der Tag wieder vorbei ist und man kann dann schon mal wieder ins Warme.
2: Allein fürs Geld macht man so einen Knochenjob sicher nicht. Die Merino-Landschafe sind die gängigste Wirtschaftsrasse in Bayern. Doch der Verdienst für die Schäfer ist knapp bemessen.
1: Das Einkommen ist einmal das Fleisch und das andere sind einfach die Förderungen, die Unterstützung, die wir für die Beweidung da kriegen. Und die normale Landwirtschaftsförderung, was ja jeder Landwirt für die Äcker und so kriegt, das kriegen wir auch. Für diese naturschutzrelevanten Sachen kriegen wir dann schon noch eine Schippe obendrauf. Aber die brauchen wir, sonst ging es nicht.
2: Die Schafe rupfen die Gräser am Hang, fressen die Sträucher kurz. Es ist mehr als reine Futtersuche. Denn Sie sind hier als Landschaftspfleger im Einsatz, erzählt Naturparkrangerin Ann-Kathrin Stockinger.
3: Sie beweiden die Magerrasen, die mageren Flächen. Bei denen ist eben ganz wichtig, dass sie offen bleiben, dass viel Sonne hinkommt. Wenn die Schafe hier nicht beweiden würden, dann würden diese Flächen verbuschen. Irgendwann wäre hier wieder Wald und es würden sehr viele Tier- und Pflanzenarten, die genau auf diese offenen Flächen spezialisiert sind, einfach verschwinden.
2: Geschützte Arten wie die Küchenschelle, Enziane und Orchideen bleiben so erhalten. Aber auch Schmetterlinge, Nachtfalter und seltene Heuschrecken.
3: Zum Beispiel die blauflügelige Ödlandschrecke, ein ganz tolles Tier, das sich hier auch super tarnen kann. Das ist nämlich wichtig, weil hier gibt es nicht so viele Versteckmöglichkeiten auf diesen offenen Flächen. Oder auch Reptilien wie die Schlingnatter oder die Zauneidechse fühlen sich hier auf diesen Flächen besonders wohl.
2: In der Natur hängt alles zusammen und so brauchen die Mistkäfer den Dung der Schafe zum Überleben. Die Fledermäuse jagen die Nachtfalter und Vögel ernähren sich von den Insekten. Damit dieses Ökosystem bestehen bleibt, dafür sorgen auch die Schafe.
3: In der Wolle der Schafe bleiben auch immer wieder Pflanzensamen hängen oder auch in den Klauen der Schafe. Und da wir hier eine Wanderschäferei vor allem haben, tragen die Tiere die Pflanzensamen von Fläche zu Fläche. Wenn die immer nur auf einer Fläche bleiben würden, die Pflanzensamen, würde das irgendwann genetisch auch verarmen. Und so haben wir auch einen Austausch zwischen den Flächen, was immer besonders wichtig ist.
2: Unterstützt wird die Hüteschäferei und Landschaftspflege unter anderem durch das Projekt Altmühltaler Lamm. Eine regionale Direktvermarktung mit garantiert gentechnikfreiem Futter und kurzen Transportwegen. Damit die Landschaft mit den typischen Wacholderheiden im Altmühltal erhalten bleibt.

Das war Wald und Gebirge am 30. Mai. Vielleicht war auch der ein oder andere Tipp für Sie dabei. Ich sage Dankeschön fürs Zuhören und wünsche Ihnen ein schönes Wochenende.

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1: Die Nachrichten des Bayerischen Rundfunks mit Patrick Zeilhofer. Die Übersicht. Sperrung der Brenner-Autobahn hat begonnen. Flugbetrieb am Flughafen München war kurzzeitig eingestellt. Bergung von Buckelwal in Dänemark gestartet. Das Wetter in Bayern teils sonnig, teils bewölkt, bis zu 30 Grad. Matrei am Brenner. In diesen Minuten hat auf österreichischer Seite die Sperrung der Brenner-Autobahn begonnen. Bis 19 Uhr soll sie andauern. Auf der italienischen Seite war bereits ab 10.30 Uhr kein Durchkommen mehr. Erst ab 20 Uhr werden die Sperrungen dort wieder aufgehoben. Anlass für die Blockade ist eine Demonstration der Bewohner des Wipptals. Sie richtet sich gegen die starke Verkehrsbelastung. Kurz vor der Sperre der Brennerroute im österreichischen Bundesland Tirol sprachen die Autofahrerclubs ÖAMTC und ADAC sowie die Polizei in Bayern von einer überraschend ruhigen Lage. Ein Sprecher des Polizeipräsidiums Oberbayern Süd sagte, es könne sein, dass viele nach den Warnungen tatsächlich nicht in ihr Auto gestiegen seien. München. Nach einer kurzzeitigen Sperrung wegen einer mutmaßlichen Drohnensichtung ist der Betrieb am Flughafen München wieder aufgenommen worden. Wie ein Sprecher des Flughafens sagte, sind Start- und Landebahnen wieder in Betrieb. Die Bundespolizei sehe nach einer Überprüfung der Lage keine Gefährdung. Der Flugbetrieb war kurzzeitig ausgesetzt worden, weil zwei Piloten kurz nach 9 Uhr eine verdächtige Wahrnehmung gemeldet hatten. Berlin. Im Schatten zahlreicher Wahlniederlagen hat der Bundesparteitag der FDP begonnen. Auf dem Treffen in Berlin wird an diesem Wochenende die komplette Führung neu gewählt. Einziger Bewerber für den FDP-Vorsitz ist der stellvertretende Parteichef Wolfgang Kubicki. Er will den erst vor einem Jahr zum FDP-Chef gewählten Christian Dürr ablösen, der nach den Niederlagen seiner Partei bei den Landtagswahlen in Baden-Württemberg und Rheinland-Pfalz vorzeitig abtritt. Kubicki sieht es als seine vordringlichste Aufgabe, die FDP bei der nächsten Wahl zurück in den Bundestag zu führen. Die neue Führungsmannschaft soll für ein Jahr gewählt werden. Singapur. US-Verteidigungsminister Hegseth hat bei einer großen Sicherheitskonferenz in Singapur europäische Verbündete scharf kritisiert und zugleich vor einer möglichen Vorherrschaft Chinas im Indopazifik gewarnt. Beim Shangri-La-Dialog, vergleichbar mit der Münchner Sicherheitskonferenz, sagte er, Ziel der USA sei eine Ordnung, in der kein Staat, einschließlich China, seine Hegemonie durchsetzen könne. In seiner Rede griff Hegseth europäische Verbündete scharf an. Die Ära, in der die Vereinigten Staaten die Verteidigung wohlhabender Nationen subventionieren, sei vorbei, sagte er. Die USA bräuchten Partner, keine Protektorate, so Hegseth weiter. Anholt. Auf der dänischen Insel haben die Arbeiten am Kadaver des als Timmy bekannt gewordenen Buckelwals begonnen. Auf Bildern war am Morgen zu sehen, wie ein Fahrzeug das Tier mit einem Seil aus dem flachen Wasser etwas weiter an Land zog. Kommende Woche soll der Kadaver dann direkt am Strand untersucht werden. Die dänische Umweltbehörde rief Einheimische und Badegäste dazu auf, sich dem Wal nicht zu nähern. Es besteht die Gefahr, sich mit Krankheiten zu infizieren. Das Wetter in Bayern teils sonnig, teils bewölkt, später besonders im Norden und Osten kräftige Schauer und Gewitter möglich, örtlich auch mit Starkregen, Hagel und Sturmböen, Höchstwerte 24 bis 30 Grad, in der Nacht noch einzelne Schauer oder Gewitter, Tiefstwerte 17 bis 10 Grad. Die weiteren Aussichten unbeständig mit Wolken, sonnigen Abschnitten und gebietsweise schauerartigen Regenfällen und Gewittern. Höchstwerte morgen maximal 28 Grad. Soweit die Nachrichten, die Zeit, es ist 11.04 Uhr. Verkehrsmeldungen A3 Nürnberg Richtung Passau, zwischen Iggensbach und Passau Nord immer wieder stockender Verkehr. A8 Salzburg Richtung München zwischen Übersee und Fraßdorf, 5 Kilometer Stau nach einem Unfall mit mehreren Fahrzeugen. A9 München Richtung Nürnberg zwischen Manching und Ingolstadt Ost stockt der Verkehr. A99 Ostumfahrung München Richtung Salzburg am Kreuz München Süd in der Überleitung zur A8 Richtung Salzburg Behinderungen nach einem Unfall mit mehreren Fahrzeugen. Und abschließend die B308 Lindau-Sonthofen, die ist zwischen Thalkirchdorf und Immenstadt nach einem Unfall in beiden Richtungen gesperrt. Zurzeit in Richtung Sonthofen 3 Kilometer Stau ab Oberstaufen. Soweit die Verkehrsübersicht.
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Mit dem Tölzer Schützenmarsch Opus 8 von Anton Grettner und mit dem Symphonischen Blasorchester Grünwald unter der Leitung von Michael Kummer begrüßt Sie heute wieder Marinus Weidinger aus dem Campus Freimann des Bayerischen Rundfunks. Servus und herzlich willkommen zum heutigen Treffpunkt Blasmusik hier auf BR Heimat. Heute geht's um kuriose Feiertage rund um das letzte Maiwochenende. Viele kämen aus den USA und sind einfach nur aus einer Schnapsidee entstanden. Ein paar davon haben aber tatsächlich einen tieferen Sinn und wollen auf etwas Wichtiges aufmerksam machen. Ich habe mich gefragt, was jeweils die Ursprünge und Hintergründe sind und ob es vielleicht sogar passende Blasmusik aus unserem BR-Archiv dazu gibt. Und ich habe doch einiges gefunden. Mit dabei sind heute die Original-Fichtelgebirgsmusikanten, die Musikkapelle Greinau, das Jugendblasorchester Kübs, die Bläserphilharmonie Regensburg, die Stadtkapelle Schongau, das Sinfonische Blasorchester Unterbleichfeld und weitere. In der ersten Stunde vor 12 und in der zweiten Stunde nach den 12 Uhr Nachrichten erfüllen wir auch wieder Ihre Blasmusikwünsche. Heute gleich 4 an der Zahl. Zwei spannende Konzerttipps habe ich dann auch noch für Sie parat. Starten wir jetzt also so richtig rein in die erste Stunde meiner Geburtstagssendung. Und da wünsche ich mir jetzt von den Original-Fichtelgebirgsmusikanten ganz viel Sonne.

Die Original-Egerländer Musikanten waren gerade im Wäldchen unterwegs und haben dabei den ersten Blasmusikwunsch heute hier im Treffpunkt Blasmusik auf BR Heimat erfüllt. Nach 12 dürfen wir dann drei weiteren Hörerinnen und Hörern eine Freude bereiten und deren Lieblingsblasmusik auflegen. Besonders gut aufgelegt sind sicher gerade die Mitglieder des Spielmanns- und Fanfarenzugs bei Harting. Die Musikerinnen und Musiker feiern vom 12. bis 15. Juni im Festzelt in bei Harting ihr 50-Jahre-Jubiläum. Auf dem Programm am 12. Juni ein sicherlich unvergesslicher Kabarettabend mit Christian Fonsi Springer mit seinem aktuellen Programm Leider. Beginn ist um 20 Uhr, Einlass bereits 2 Stunden vorher. Karten im Vorverkauf a 25 und an der Abendkasse a 27 Euro unter der 08062 9086336 oder unter spielmannszug@beiharting.de oder an den folgenden Vorverkaufsstellen: Autohaus Engelhardt in Beiharting, Metzgerei Kaltner in Heufeld, Fußpflege Wolf in Bad Aibling, Marienapotheke in Ostermünchen, Schreibwaren Höhne in Großkarolinenfeld oder Getränkemarkt Dörrer in Schächen. Am 13. Juni in Beiharting dann Standkonzerte befreundeter Musikvereine und ein bunter Vereinsabend mit Barbetrieb. Am 14. Juni dann ein Festsonntag mit Kirche und Festumzug und am 15. Juni zum Abschluss noch das Kesselfleisch essen. Kommen Sie also gerne vorbei, wenn Sie zwischen dem 12. und 15. Juni noch nichts vorhaben. Ins Festzelt nach Beiharting, wo der Spielmanns- und Fanfarenzug Beiharting sein 50-Jahre-Jubiläum feiert. Und passend dazu jetzt 3 Aufnahmen mit Spielmannszügen und dem Projektleuteorchester des Landesverbands für Spielmannswesen in Bayern. Mit dabei Linkin Park und Adele.

Der moderne Spielmanns- und Fanfarenzug Retzbach mit Rolling in the Deep von Adele. Und damit zu unserem heutigen kleinen Thema im Treffpunkt Blasmusik auf BR Heimat. Kuriose Feier- oder Aktionstage rund um das aktuelle Wochenende. Runde 1 startet mit dem Artikuliere vollständige Sätze-Tag am morgigen Sonntag. Eine Spur, wie der entstanden ist, wenn er ein bisschen weit herholt, könnte sich ergeben, wenn man in den katholischen Heiligenkalender reinschaut. Da steht für den 31. Mai der Hinweis aufs Gedenken an die Wundertaten des heiligen Benedikts von Nursia. Er ist der Schutzpatron der Schulkinder und der Lehrer. Und er war für seine klaren Regeln und Gebote bekannt. Der morgige amerikanische Tag des Gehörschutzes dagegen hat seinen Ursprung im Jahr 1976. Da hat sich die britische Rockband The Who im Londoner The Valley, dem Charlton Athletic Stadium, mit einer Lautstärke von 126 Dezibel in 32 Metern Entfernung den Eintrag ins Guinness Book of World Records erspielt. Bis in die 80er Jahre hatte das dann auch keiner geschafft zu überbieten. Otto Schwarzfischer und seine original bayerische Blasmusik passen dazu jetzt mit dem Titel »Alles viel zu laut«. 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

Das Blasorchester des Musikvereins Eichenau mit Blumen grüßen. Ganz blumig geht's jetzt mit unserem kuriosen Aktionstag Nummer 3 weiter. Dem heutigen Gieß-eine-Blume-Tag. Ein Aktionstag, der besonders in den USA populär ist und an die Pflege von Blumen und Pflanzen erinnert. Die Blütenpracht, das schattenspendende Blätterdach im Wald und die unglaubliche Vielfalt der Flora. Das sind doch wirklich drei Dinge, die einem sofort ein Lächeln ins Gesicht zaubern. Schnappen Sie sich, wenn heute noch nicht getan, also am besten gleich mal zur Feier des Tages Ihre Gierskann und ran ans Werk. Und stellen's doch zur Feier des Tages einmal das Radio neben die Pflanzen. Blasmusik tut bestimmt jedem gut. Bevor bei uns also gleich wieder die Musik spielt, noch schnell der Aktionstag Nummer 4, heute hier im Treffpunkt Blasmusik auf BR Heimat. Der heutige Tag des Mint Julep. Ein US-amerikanischer Tag zu Ehren des klassischen Cocktails. Das offizielle Rezept der International Bartenders Association: 6 Zentiliter Bourbon Whisky, 4 frische Minzzweige, 1 Teelöffel Puderzucker sowie 2 Teelöffel Wasser. Für die Zubereitung muddelt man zunächst den Zucker mit der Minze und Wasser, danach füllt man das Glas seiner Wahl mit Crushed Ice und Bourbon. Traditionell wird der Drink in einem Silber- oder Zinnbecher serviert. Inzwischen werden aber auch Highball-Gläser genommen. Anschließend noch rühren und mit einem der 2 Minzzweige garnieren. Heute geht man davon aus, dass die Wurzeln des Mint Julep in den US-amerikanischen Südstaaten des 18. Jahrhunderts liegen. Somit ist dieser Cocktail aus der Kategorie der Contemporary Classics eines der weltweit ältesten alkoholischen Mixgetränke. Seit 1938 gilt der Cocktail als offizielles Getränk des traditionsreichen Galopprennens Kentucky Derby. An den 2 Renntagen werden jedes Jahr über 120.000 Juleps serviert. Ich serviere Ihnen jetzt einen Posaunen-, einen Operetten- und einen Klarinettencocktail. Aber Vorsicht, die steigen zwar nicht zu Kopf, aber dafür kriechen sie ins Ohr.

German Hofmann und die Ochsenfurter Blasmusik mit einem Klarinettencocktail. Und damit sind wir auch schon wieder am Ende der ersten Stunde unseres heutigen Treffpunkts Blasmusik hier auf BR Heimat angekommen. Wenn Sie mal nachschauen wollen, was wir so alles in unserem ersten Teil gespielt haben, die Titelliste unserer Sendung finden Sie auf unserer Internetseite brheimat.de unter der Rubrik Musikrecherche. Im zweiten Teil nach den Nachrichten geht's nochmal weiter. Unter anderem erfüllen wir da 3 weitere Blasmusikwünsche, machen uns auf die Suche nach weiteren ganz unterhaltsamen Aktionstagen mitsamt ihrer oft skurrilen Geschichten rund um dieses Wochenende und wir haben auch noch einen zweiten Konzerttipp für Sie auf Lager. Bleiben Sie also gerne dran, bis gleich.

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1: Uhr. Die Nachrichten des Bayerischen Rundfunks mit Inka Kübel. Die Übersicht. Brennersperrung führt vorerst nicht zu größeren Staus. Drohnensichtung legt Münchner Flughafen vorübergehend lahm. FDP will sich um positiveres Image bemühen. Und das Wetter in Bayern von Nordwesten Schauer und Gewitter. Innsbruck. Eine der wichtigsten Straßenverbindungen über die Alpen ist derzeit gesperrt. Wegen einer Protestkundgebung gegen die zunehmende Verkehrsbelastung können Fahrzeuge die Brennerautobahn nicht passieren. Auch die anderen Straßen im Wipptal, das zum Brennerpass hinaufführt, sind blockiert. Erst um 19 Uhr soll der Verkehr wieder freigegeben werden, auf der italienischen Seite des Passes um 20 Uhr. Anwohner wollen mit der Demonstration auf der Autobahn ein Zeichen setzen, dass das Verkehrsaufkommen für die Bevölkerung nicht mehr aushaltbar sei. Behörden und Automobilclubs rufen seit Tagen dazu auf, die Brennerroute oder gleich das ganze Bundesland Tirol heute zu meiden. Der Appell hat offenbar Wirkung gezeigt. Sowohl in Tirol als auch auf den Zufahrtsrouten in Bayern ist die Verkehrslage entspannt. Ähnlich sieht es in Südtirol aus. Das befürchtete Chaos durch die Brennersperrung ist bislang nicht eingetreten. München. Die Sichtung einer Drohne hat den Betrieb am Münchner Flughafen vorübergehend lahmgelegt. Piloten hatten ein Fluggerät gesehen und den Tower informiert. Aus Sicherheitsgründen wurden daraufhin Starts und Landungen ausgesetzt. Nach einer Stunde gab die Polizei Entwarnung. Zahlreiche Flüge landeten oder starteten mit erheblicher Verspätung. 20 Maschinen wurden zu anderen Flughäfen umgeleitet. Im Herbst hatte es mehrmals Drohnensichtungen an Flughäfen in München und anderen europäischen Städten gegeben. Es kam zu größeren Verzögerungen. Passagiere saßen fest. Viele Politiker, darunter auch Bundeskanzler Merz, vermuteten gezielte Sabotage, hinter der Russland steckt. Der Kreml weist das zurück. Berlin. Nach einer Serie von Wahlniederlagen ist die FDP zu einem Parteitag zusammengekommen. Die Delegierten sollen eine neue Spitze wählen. Um den Vorsitz bewirbt sich nur noch der bisherige stellvertretende Parteichef Wolfgang Kubicki. Er will den erst vor einem Jahr zum FDP-Chef gewählten Christian Dürr ablösen. Dieser warnte davor, die FDP abzuschreiben. Die Liberalen seien dabei, sich ein positiveres Image zuzulegen. Die FDP wolle eine Partei des Fortschritts, der Zukunft und auch der Freundlichkeit sein, sagte Dürr. Die Partei werde sich als Kraft für grundlegende Reformen positionieren. Osnabrück. Angesichts stark gestiegener Kosten in der Pflege fordert CDU-Fraktionsvize Stegemann, erwachsene Kinder künftig früher an den Kosten ihrer pflegebedürftigen Eltern zu beteiligen. In der neuen Osnabrücker Zeitung sagte er, er sehe eine Möglichkeit, die Einkommensgrenze herabzusetzen. Bislang müssen sich Kinder erst ab einem Jahresverdienst von mehr als 100.000 Euro an der Unterbringung ihrer Eltern beteiligen. Diese Marke bezeichnete Stegemann als mehr oder weniger willkürlich. Vientiane. 4 seit Tagen in einer Höhle in Laos eingeschlossene Menschen sind gerettet. Sie konnten die überflutete und teilweise eingestürzte Höhle seit 10 Tagen nicht verlassen. Heute erreichten sie den Ausgang aus eigener Kraft. Nach starkem Regen waren sie in einer Kammer eingeschlossen, die weit vom Höhleneingang entfernt liegt. Inzwischen ist der Wasserstand aber wieder gesunken. 2 Männer werden noch in der Höhle vermisst. Das Wetter in Bayern, teils sonnig, teils bewölkt, Sonne vor allem im Südwesten, von Nordwesten teils kräftige Schauer und Gewitter, Starkregen, Hagel und Sturmböen sind möglich. Im Südwesten Höchstwerte bis 30 Grad, in der Nacht noch Schauer oder Gewitter, bis Dienstag bleibt es unbeständig, mit Sonne, Schauern und Unwettern, es wird etwas kühler. Es ist 12.04 Uhr. Die Verkehrsmeldungen. A3 Nürnberg Richtung Passau. Zwischen Iggensbach und Passau Nord immer wieder stockender Verkehr. Dort steht ein defekter Pkw. A7 Füssen Richtung Ulm. Zwischen Altenstadt an der Iller und Föhringen 5 Kilometer Stau. A8 Salzburg Richtung München. Zwischen Holzkirchen und dem Kreuz München Süd 9 Kilometer stockender Verkehr. A9 München Richtung Nürnberg, zwischen Manching und Ingolstadt Ost stockt der Verkehr. A99 Ostumfahrung München Richtung Salzburg am Kreuz München Süd in der Überleitung zur A8 Richtung Salzburg. Stau nach einem Unfall mit mehreren Fahrzeugen. Und die B308 Lindau-Sonthofen ist zwischen Thalkirchdorf und Immenstadt nach einem Unfall in beiden Richtungen gesperrt. Zurzeit in Richtung Sonthofen 3 Kilometer Stau ab Oberstaufen. Soweit die Verkehrsübersicht.
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Mit dem blauen Enzian und der Pollinger Blasmusik begrüßt sie wieder Marinus Weidinger aus dem Campus Freimann des Bayerischen Rundfunks. Servus und herzlich willkommen zur zweiten Runde unseres heutigen Treffpunkts Blasmusik hier auf BR Heimat. Heute gibt's bis 13 Uhr noch das ein oder andere Blasmusik-Schmankerl, Anekdoten rund um kuriose Aktionstage an diesem Wochenende, einen ganz heißen Konzerttipp für nächstes Wochenende und wir erfüllen natürlich auch noch Ihre Blasmusikwünsche. Drei an der Zahl sind's heute noch. Nummer 1 haben wir bereits vor 12 Uhr erfüllt. Den können Sie unter brheimat.de auch nochmal nachhören. Nummer 2 bis 4 jetzt dann noch. Davor aber ein besonders kurioser Aktionstag aus den USA. Der heutige Ein Loch ist im Eimer-Tag. Was es alles gibt. Ein eher nicht so ganz ernst gemeinter Tag, der sich auf das bekannte Lied des US-Musikers und Produzenten Clarence Williams, My Bucket's Got a Hole in It, bezirkt. Wir in Deutschland denken da aber eher an das Kinderlied Ein Loch ist im Eimer. Naja, wir machen jetzt auch Löcher, aber weniger in Eimer. Die wären dann doch eher zu hart für ein Lochzang. Das praktische Werkzeug aus dem Schumacher Werkzeugkasten vom Opa nehme ich als Akkordeonlehrer ja her, wenn die Schüler mal wieder gewachsen sind und die Trageriemen neu eingestellt werden müssen. Und weil alle nicht selten gleichzeitig wachsen, kriegst du über den Tag eine gute Kraft in die Finger. Auf die Lochzang stoßen wir jetzt mit der Kapelle S-Ass mit einem zwiefachen O. Warum nicht?

Dies war das Jugendblasorchester Kübs mit dem Coburger Marsch. Und damit zu unserem zweiten Konzerttipp im heutigen Treffpunkt Blasmusik hier auf BR Heimat. Wenn Sie nächstes Wochenende symphonische Blasmusik auf hohem Niveau hören wollen, dann habe ich da was für Sie. Am 6. Juni 2026 ist das Symphonische Blasorchester des Musikbundes von Ober- und Niederbayern zu Gast im Kurhaus Freyung. Als ein musikalischer Höhepunkt der Landesausstellung Musik in Bayern und unter dem Motto Großes Theater präsentiert das Auswahlorchester um 18.30 Uhr die Vielfalt und Ausdruckskraft moderner Blasmusik. Zwischen klassischer Bühnenmusik, Oper, Musical und Filmmusik. Geleitet wird das Konzert von Markus Theinert. Das Orchester vereint herausragende Musikerinnen und Musiker aus Ober- und Niederbayern, die am Samstag, 6. Juni um 18.30 Uhr im Kurhaus Freyung gastieren. Karten gibt's auf der Homepage des Musikbundes von Ober- und Niederbayern unter mon.ticketmaschine.de. Also mon.ticketmaschine.de. Ein kleiner Vorgeschmack auf dieses Konzert am 6. Juni, jetzt mit dem Marsch Mercury von Jan van der Roost.

die Pollinger Blasmusik mit Auf der Vogelwiese. Ein Klassiker. Klassiker sind in puncto Augenschmaus ja auf jeden Fall auch die Papageien. Morgen jährt sich ihr Welttag zum 22. Mal. Haben Sie gewusst, dass es über 390 verschiedene Papageienarten gibt? Leider sind aber viele von ihnen gefährdet und vom Aussterben bedroht. An ihnen selbst liegt es sicher nicht. Einige Arten wie der Graupapagei und Kakadu können bis zu 80 Jahre alt werden. Und haben Sie gewusst, welche Papageien besonders gut in menschliche Sprache imitieren sind? Die besten Chancen haben Sie, wenn Sie sich mit Amazonen und Graupapageien unterhalten. Die besonders intelligenten Papageien gehören zu den wenigen Vogelarten, die Werkzeuge benutzen, um Nahrung zu sammeln oder Nester zu bauen. Papageien sind auch sehr treu. Sie sind monogame Tiere und leben oft lebenslang als Paar zusammen. Und letzter erstaunlicher Fakt: Einige Papageienarten können Farben unterscheiden und einfache Formen erkennen. Und wissen Sie, welcher UN-Aktionstag heute sogar international gefeiert wird? Tatsächlich der Internationale Tag der Kartoffel. Das Datum geht ursprünglich auf den peruanischen Nationalfeiertag der Kartoffel zurück. Die Kartoffel stammt aus den Anden und hat dort einen hohen kulturellen Stellenwert. Weltweit werden ungefähr 5000 verschiedene Sorten in 159 Ländern angebaut. Und weil die Kartoffel ein so wichtiges Grundnahrungsmittel ist, jetzt ihr zu Ehren der Urbacher Kartoffelwalzer mit den Kölner Musikanten.

Das Schüler- und Jugendblasorchester Kübs mit der Chorpflechterpolka. Und damit zur zweiten Runde Blasmusikwünsche heute hier im Treffpunkt Blasmusik auf BR Heimat. Danke an unsere fleißigen Hörerinnen und Hörer für die vielen Zuschriften. Gerne weiter so. Wohin Sie die schreiben können, dazu mehr nach dem letzten Wunsch heute. In der ersten Stunde durfte ich schon einmal Wunschfee spielen. Wunsch Nummer 2 kommt jetzt aus München. Dieter Bergdoll würde gerne von Albert Sondheim und den Gasteiger Musikanten Ja, so Sommer hören. Blasmusikalische Grüße nach quasi nebenan.

Albert Sondheim und die Gasteiger-Musikanten mit Ja, so Sommer. Wunsch Nummer 2 heute hier im Treffpunkt Blasmusik auf BR Heimat. Für unseren dritten Musikwunsch geht's nach Taufkirchen. Der Lukas möchte gerne seinem Kumpel Noah nochmal nachträglich zum Geburtstag gratulieren und beste Grüße senden. Als Ständchen soll die Kapelle Josef Menzel aus Böhmen kommt die Musik spielen. Herzlichen Glückwunsch nachträglich auch vom ganzen BR Heimat-Team.

Aus Böhmen kommt die Musik, findet sicher nicht nur die Kapelle Josef Menzel. Und hat damit den dritten Musikwunsch heute hier im Treffpunkt Blasmusik auf BR Heimat erfüllt. Unser vierter und letzter Musikwunsch kommt aus Mindelheim. Richard Gutzer würde sich gerne nachträglich zu seinem 80. Geburtstag das Stück Erinnerung an ein Ballerlebnis von Hans Bund wünschen. Letzteres hat er auch schon selbst gespielt, hat er uns erzählt. Ja, und jetzt ganz besonders viel Spaß mit einem ihrer Lieblingsstücke, gespielt von der Stadtkapelle Blaubeuren. Und alles Gute nachträglich von ganz BR Heimat.

Die Stadtkapelle Blaubeuren mit Erinnerung an ein Ballerlebnis von Hans Bund. Unser vierter und letzter Blasmusikwunsch heute hier im Treffpunkt Blasmusik auf BR Heimat. Wenn Ihnen gerade ein Titel einfällt, den Sie so gern mal im Radio hören würden, der aber heute noch nicht dabei war, oder wenn Sie jemandem musikalisch gratulieren wollen, dann schreiben Sie uns doch einfach. Per Post an den Bayerischen Rundfunk, Treffpunkt Blasmusik, Rundfunkplatz 1 in 80300 München oder per E-Mail an die Adresse blasmusik@br-heimat.de. Also entweder per Post an den Bayerischen Rundfunk, Treffpunkt Blasmusik, Rundfunkplatz 1 in 80300 München oder per E-Mail an die Adresse blasmusik@br-heimat.de. Ja, und damit sind wir schon wieder am Ende des heutigen Treffpunkts Blasmusik hier auf BR Heimat angekommen. Alle heute gespielten Titel finden Sie nochmal zum Nachlesen auf unserer Programmkalenderseite unter brheimat.de. 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Ja, und zum Schluss möchte ich mich bei Ihnen noch fürs Einschalten und Zuhören bedanken. Und heute an meinem Geburtstag möchte ich zum Schluss noch mit Ihnen anstoßen. Herzlichen Dank fürs Zuhören und Prost auf das 29. Lebensjahr. Morgen einen schönen Sonntag. Machen Sie's gut, bleiben Sie gesund und bis zum nächsten Mal. Ihr Marinus Weidinger.

0: 13 Uhr, die Nachrichten des Bayerischen Rundfunks mit Inka Kübel. Die Übersicht. Demonstration legt Verkehr über den Brenner lahm. FDP-Parteitag wählt neue Führungsspitze. 4 Goldsucher können überflutete Höhle in Laos verlassen. Das Wetter in Bayern, von Nordwesten Schauer und Gewitter. Innsbruck. Mit der Brenner Autobahn ist die wichtigste Straßenverbindung nach Italien derzeit gesperrt. Anwohner aus dem Wipptal, das den Pass mit Innsbruck verbindet, hatten gerichtlich durchgesetzt, dass sie auf der Autobahn gegen die enorme Belastung durch den Transitverkehr demonstrieren dürfen. Deswegen können Autos und Lastwagen bis heute Abend nicht über den Brenner fahren. Auch die parallel zur Autobahn verlaufenden Landstraßen sind gesperrt. Erst um 19 Uhr soll der Verkehr wieder freigegeben werden. Auf der italienischen Seite des Passes um 20 Uhr. Behörden und Automobilclubs rufen seit Tagen dazu auf, heute nicht durch Tirol zu fahren. Die Autofahrer haben sich offenbar darauf eingestellt. Weder in Tirol noch auf den bayerischen Hauptstrecken Richtung Süden kommt es bislang zu größeren Behinderungen. Die österreichische Polizei spricht von einer entspannten Lage. Das befürchtete Chaos durch die Brennersperrung ist bislang nicht eingetreten. Verona. Auch im Bahnverkehr über den Brenner kommt es zu Behinderungen. Im Etschtal, nördlich von Verona, ist es zu einem Brand an der Bahnstrecke gekommen. Dahinter steckt offenbar ein Sabotageakt. Die italienische Staatsbahn meldet, Unbekannte hätten erhebliche Schäden an der Infrastruktur verursacht. Die Züge führen mit erheblichen Verspätungen. In Italien gab es in letzter Zeit eine ganze Reihe von Brandanschlägen auf wichtige Bahnstrecken. Unter anderem wurden während der Olympischen Winterspiele mehrere Hochgeschwindigkeitsstrecken lahmgelegt. Berlin. Die FDP wählt am Nachmittag eine neue Führungsspitze. Einziger Kandidat für den Posten des Parteichefs ist Wolfgang Kubicki. Der bisherige Vorsitzende Christian Dürr hatte nach einer Serie von Wahlniederlagen angekündigt, sich nicht noch einmal zu bewerben. In seiner Rede zu Beginn des Parteitags gab Dürr sich trotzdem kämpferisch und attackierte die Bundesregierung. Bundeskanzler Merz führe die unbeliebteste Regierung in der Geschichte der Bundesrepublik, sagte Dürr. Die FDP müsse der Gegenentwurf zur Mutlosigkeit in der deutschen Politik sein. Dürr warnte außerdem davor, die Liberalen als politische Kraft abzuschreiben. Nach seinen Worten will die FDP sich mit einem positiveren Image als Kraft für grundlegende Reformen positionieren. Neustadt an der Weinstraße. Bundespräsident Steinmeier hat das Fest der Demokratie eröffnet. Er erinnerte an das Hambacher Fest, das 1832 in der Pfalz stattfand. Mit der ersten großen deutschlandweiten Demonstration für Freiheit und Völkerverständigung sei damals Geschichte geschrieben worden. Aus diesem Kampf für Demokratie ist auch das Grundgesetz erwachsen, so Steinmeier. Diese Verfassung verdiene es, gefeiert zu werden. Das Grundgesetz ist am 23. Mai vor 77 Jahren in Kraft getreten. Vientiane. 4 seit Tagen in einer Höhle in Laos eingeschlossene Menschen sind gerettet. Sie konnten die überflutete und teilweise eingestürzte Höhle seit 10 Tagen nicht verlassen. Heute erreichten sie den Ausgang aus eigener Kraft. Nach starkem Regen waren sie in einer Kammer eingeschlossen, die weit vom Höhleneingang entfernt liegt. Inzwischen ist der Wasserstand wieder gesunken. 2 Männer werden noch in der Höhle vermisst. Das Wetter in Bayern, teils sonnig, teils bewölkt, Sonne vor allem im Südwesten, von Nordwesten teils kräftige Schauer und Gewitter, Starkregen, Hagel und Sturmbeben sind möglich. Im Südwesten Höchstwerte zwischen 23 und 30 Grad. In der Nacht noch Schauer oder Gewitter, sonst klar, bei Werten bis 10 Grad. Bis Dienstag bleibt es unbeständig mit Sonne, Schauern und Unwettern. Es wird etwas kühler. Es ist 13.04 Uhr. Die Verkehrsmeldungen. A3 Nürnberg Richtung Passau. Zwischen Iggensbach und Passau Nord ein Stau. Dort steht ein defekter Pkw. A7 Füssen Richtung Ulm. Zwischen Altenstadt an der Iller und Dreieck-Hettistetten stockender Verkehr nach einem Unfall. A8 Salzburg Richtung München. Zwischen Holzkirchen und dem Kreuz München Süd Stau und stockender Verkehr. Und A9 München Richtung Nürnberg. Zwischen Manching und Ingolstadt Ost stockt der Verkehr. Soweit die Verkehrsübersicht.
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Der Triendner Bergsteiger Cor Dolomiti verdankt seine große Beliebtheit nicht nur den schönen, natürlichen Stimmen, die ihn auszeichnen, sondern vor allem auch dem Volkstum, das aus seinen Liedern spricht und uns über alle Grenzen hinaus herzlich miteinander verbindet. Versetzen wir uns nun auf eine einsame Berghütte. Vor uns steht der Berg in seiner zauberhaften Stimmung, in seiner Erhabenheit und in seinem tiefen Ernst.

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1: Uhr. Die Nachrichten des Bayerischen Rundfunks mit Inka Kübel. Die Übersicht. Auf der Brenner Autobahn demonstrieren Tausende gegen Verkehr. Drohne legt Betrieb am Münchner Flughafen vorübergehend lahm. TK meldet neuen Rekord bei Verdachtsfällen auf Behandlungsfehler. Und das Wetter in Bayern von Nordwesten Schauer und Gewitter. Innsbruck. In Tirol haben mehrere tausend Menschen gegen die Verkehrsbelastung auf der Brennerroute demonstriert. Sie hatten vor Gericht das Recht erstritten, ihre Kundgebung auf der Brennerautobahn abzuhalten. Deswegen ist die wichtigste Straßenverbindung nach Italien derzeit gesperrt. Erst ab 19 Uhr soll der Verkehr wieder rollen. Autofahrer können auch nicht auf die parallel zur Autobahn verlaufenden Landstraßen im Wipptal zwischen Innsbruck und dem Brennerpass ausweichen. Bislang führt die Sperre der Brennerautobahn zu keinen größeren Staus. Sowohl in Tirol als auch in Südtirol sprechen Behörden und Automobilclubs von einer entspannten Lage. Auch die bayerische Polizei beschreibt die Verkehrssituation als ruhig. Allerdings rechnet sie mit einem Nachholeffekt, wenn die Sperre aufgehoben ist. Im Zugverkehr zwischen Österreich und Italien kommt es allerdings auch zu Problemen. Grund ist ein Brandanschlag auf die Bahnstrecke Verona-Trient. München. Die Sichtung einer Drohne hat den Betrieb am Münchner Flughafen am Vormittag vorübergehend lahmgelegt. Piloten hatten ein Fluggerät gesehen und den Tower informiert. Aus Sicherheitsgründen wurden daraufhin Starts und Landungen ausgesetzt. Nach einer Stunde gab die Polizei Entwarnung. Zahlreiche Flüge landeten oder starteten mit erheblicher Verspätung. 20 Maschinen wurden zu anderen Flughäfen umgeleitet. Im Herbst hatte es mehrmals Drohnensichtungen an Flughäfen in München und anderen europäischen Städten gegeben. Berlin. Der scheidende FDP-Chef Dürr hat sich mit scharfer Kritik an der schwarz-roten Bundesregierung von der Spitze der Partei verabschiedet. Bei der Eröffnung des Bundesparteitags in Berlin warf er Union und SPD eine maßlose Schuldenpolitik und fehlenden Reformwillen vor. Es sei der Auftrag der Liberalen, eine Antwort auf den lähmenden Status quo der deutschen Politik zu sein. Er rief seine Partei dazu auf, an einem positiveren Image zu arbeiten. Am Nachmittag wählen die Delegierten eine neue Parteispitze. Einziger Kandidat für den Vorsitz ist der bisherige Vizeparteichef Wolfgang Kubicki. Berlin. Bei der größten deutschen Krankenkasse sind noch nie so viele mögliche Behandlungsfehler gemeldet worden wie im vergangenen Jahr. Die Techniker-Krankenkasse registrierte mehr als 7.500 Verdachtsfälle. Das waren 14% mehr als im Vorjahr. Allerdings erweist sich der Verdacht oft als unbegründet. In etwa einem Drittel der Fälle wurde letztlich ein Verfahren in die Wege geleitet. Gleichzeitig vermuten Fachleute, dass viele Behandlungsfehler unentdeckt bleiben. Der Vorstandschef der Technikerkrankenkasse Baas fordert eine einheitliche Erfassung. Kopenhagen. Der Kadaver des ursprünglich an der Ostseeküste gestrandeten Buckelwals ist an Land gebracht worden. Der Körper wurde aus dem Wasser an den Strand der dänischen Insel Anholt gezogen. Am Nachmittag soll das Tier dort obduziert werden. Es geht darum, herauszufinden, warum es verendet ist. Die Behörden riefen die Menschen auf, sich dem Kadaver nicht zu nähern. Er wurde vor gut 2 Wochen an den Strand der Insel gespült. Das Wetter in Bayern teils sonnig, teils bewölkt, Sonne vor allem im Südwesten, von Nordwesten teils kräftige Schauer und Gewitter, Starkregen, Hagel- und Sturmböen sind möglich. Im Südwesten Höchstwerte bis 30 Grad und bis Dienstag bleibt es unbeständig, mit Sonne, Schauern und Unwettern, es wird etwas kühler. Es ist 14.04 Uhr. Die Verkehrsmeldungen. A3 Nürnberg Richtung Passau, zwischen Garham-Vilshofen und Passau Nord, 14 Kilometer Stau, dort steht ein defektes Fahrzeug. A9 Nürnberg Richtung Berlin, zwischen Laufhersbruck und Schneidach, Behinderungen nach einem Unfall. Und ein Hinweis für Österreich, Italien. Die Brenner Autobahn ist wegen einer Demonstration in beiden Richtungen gesperrt. Auf österreichischer Seite geht die Sperre bis 19 Uhr, auf italienischer Seite bis 20 Uhr. Auch die alte Brennerstraße ist davon betroffen. Die A93 ist ab dem Dreieck Inntal Richtung Süden für Lkw über 7,5 Tonnen gesperrt. Es gibt keine Umleitungsstrecken. Soweit der Verkehrsservice.
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3: Wie Aserbaidschan und Tadschik und Tadschik. Na, wie Aserbaidschan und Tadschik. Tadschikistan. Wie Aserbaidschan und Tadschikistan.
4: Dann bedarf es nur noch eines kleinen Sprühens sozusagen in die gludernde Lot, in die gludernde Flut, in die lodernde Flut, wenn ich das sagen darf.
5: An den deutschen Börsen sinken die Aktienkurse. Der DAX stand vor kurzem.
6: Wie wäre das, der Helmut Scholz vorstellt? Und damit geht's, der Olaf Scholz, Entschuldigung, ich gehe mir auf Helmut Scholz. Darum geht's gleich.

0: Grüß Gott, das ist eine sehr rutschige Oberfläche, auf die wir uns heute trauen im Trademix. Kaum passt man nicht auf, liegt man schon selber da, es geht schneller, wie man meint, dass sich der Knoten in der Zunge einschleicht oder der Frosch im Hals. Und das ist besonders blöd, wenn man dabei am Mikrofon sitzt und auf einmal bringt man die einfachsten Wörter nicht mehr raus oder verdraht's, wenn der Versprecherteufel zuschlägt. Wollen wir es nicht verschreien? Wer weiß, was heute passiert in der kommenden Stunde. Und darüber möchte ich mich jetzt mit einem Menschen unterhalten, der sein ganzes Berufsleben lang mit Versprecher zum Tor gehabt hat, dem aber ab und zu auch der eine oder andere rausgerutscht ist. Ich begrüße in Berlin Jürgen Kolb. Grüß Gott.
1: Grüß Gott, Herr Dittelmann, und natürlich grüß Gott, liebe Hörerinnen und Hörer.
0: Jürgen, ich habe Sie jetzt als jemanden vorgestellt, der sein Leben lang gegen Versprecher gekämpft hat. Was ist denn genau Ihr Beruf?
1: Ja, der Hessische Rundfunk hat mich seit 1979 aushalten müssen, bis vor ein paar Jahren, da bin ich in den Ruhestand gegangen. Ich habe rund 40 Jahre als Nachrichtensprecher gearbeitet, als Moderator und als Redakteur. Da habe ich auch viele Leute ausgebildet, die jetzt am Mikrofon arbeiten. War stellvertretender Chefsprecher und habe die Aussprachedatenbank für die Kollegen in der ARD und im ZDF mitgegründet. Sie hören vielleicht heraus, dass das Sprechen im Rundfunk immer meine Leidenschaft war. Und zwar das professionelle Sprechen, wie man es aus den Nachrichten kennt. Nach bestimmten Ausspracheregeln eben.
0: Ja, wenn ich Sie schon mal in der Leitung habe, bloß mal Interesse halber, heißt es jetzt eigentlich König Ludwig oder König Ludwig?
1: Was ist da korrekt? Herr Dittelmann, da möchte ich mich jetzt nicht in die Nesseln setzen. Da ist man natürlich in Bayern sofort der Preuß. Aber es ist ganz leicht zu beantworten. Der Duden sagt zwar König und Ludwig, aber das ist ja das sterile Hochdeutsch, wie die meisten Berufssprecher es aussprechen müssen. Der Bayerische Rundfunk und die Kollegen im ORF, die sprechen den Kini so aus, wie er traditionell genannt wird. Und das ist der König Ludwig. Wir Nordlichter würden uns ja lächerlich machen, wenn wir in Bayern König Ludwig sagen würden. Da schalten die Leute gleich ab.
0: Ja, Kini ist natürlich ein ganz raffinierter Ausweg. Aber es ist eine interessante Frage. Dialekt, ist das der Feind der korrekten Aussprache, also korrekten Aussprache jetzt in Anführungszeichen, Duden, Siebs? Haben Sie einen Heimatdialekt selber überhaupt und beherrschen Sie den nur nach all den Jahren am Mikrofon?
1: Also ich muss erst mal sagen, der Dialekt ist ja ganz bestimmt kein Feind. Überlegen Sie mal, dieses Labordeutsch nach Duden und Ausspracheregeln, das ist ja völlig steril und hat überhaupt kein Leben drin. Ich sage immer, was gibt es Schöneres als einen schön gesprochenen Dialekt? Daraus erkennt man die Region, die Landsmannschaft, daraus erkennt man Lebensfreude, Originalität. Und ja, so viel kann man ja auch im Dialekt sagen, was auf Hochdeutsch eine Unverschämtheit wäre. Und im Dialekt klingt's dann auch noch liebevoll. Also mein Heimatdialekt ist das Mainzerische. Ich bin in Mainz am Schönen Reu geboren. Und wann ich nicht im Rundfunk babbel, dann rette ich, als wie mir der Schnabel gewachsen ist. Das verbiege ich mir nicht, das Maul. Aber ich kann auch ganz schnell wieder umschalten. Das verlernt man nicht.
0: Also ich würde Sie jetzt bitten, dass wir doch bei einem gemäßigten Dialekt bleiben.
1: Das machen wir.
0: Für den Rest der Sendung. Also ich reite auf dem Dialekt deswegen ein bisschen umeinander, weil Sie haben ein Buch geschrieben. Bei Rotlicht kein Wasserzapfen heißt es. Den genauen Titel und die ganzen Angaben zum Buch gibt's ein bisschen später. Es ist sehr vergnüglich zum Lesen. Wenn Sie Lust haben, sich das Buch zu besorgen, dann legen Sie sich was zum Schreiben bereit. Wie gesagt, die Angaben gibt's ein bisschen später. Gibt's einen Blick hinter die Kulissen und die Radioleidenschaft wird da wirklich geweckt und bedient. Also wenn ich das Buch aufschlage vom Jürgen Kolb, da geht es im ersten Kapitel um die Frühschicht. Das ist ja der Anfang von einem Tag, da wenn man reinkommt in die Frühschicht, die Müdigkeit hängt dann noch in die Augen drin. Und da ist ein Kollege, der die Nachrichten die ganze Nacht vorher gelesen hat und moderiert hat. Und der gibt noch ein paar Tipps über besonders schwierige Namen und Begriffe im Fachbegriff Indianer, über die man da so stolpern kann. Und da heißt es im Buch, ich zitiere jetzt wörtlich, fairerweise nennt mir der Kollege noch ein paar Indianer aus den Nachrichtensendungen der Nacht, Eigennamen von Politikern in Kirgisien, Belutschistan oder Bayern, damit ich sie korrekt ausspreche, falls sie in meiner Schicht noch einmal auftauchen. Ende des Zitats. Jürgen, Bayern in diesem Zusammenhang, was ist denn das für ein Politikername, der so schwierig ist, unaussprechlich, dass er als Stolperfalle durchgeht? Ist Bayern tatsächlich so exotisch wie Kirgisien oder Belutschistan?
1: Nein. Es gibt zwar wirklich einige wunderschöne exotische Ecken in Bayern, die ich als Urlauber liebe, aber es geht vor allem um Fettnäpfchen, in die man als Nicht-Bayer ganz schnell treten kann. Nehmen wir, Sie haben die Landwirtschaftsministerin, die Frau Kanniber. Ja, da steht ja. Man dann vor der Frage, wird sie auf der ersten Silbe betont oder auf der zweiten oder gar auf der letzten? Dann hat sie auch noch kroatische Wurzeln. Da steht man schon mit einem Fragezeichen erst einmal im Studio, auf welcher Silbe sie betont wird. Oder es gibt ein wunderbares Beispiel, es gibt eine Rückrufaktion für diese würzige bayerische Käsecreme und der Sprecher kommt aus Flensburg. Wie sagt er? Obatzter. Sagt da vielleicht Obatzter, weil er das Wort vorher nie gehört hat. Das sind so die kleinen Problemchen, die wir bewältigen müssen.
0: Obatzter war eine Möglichkeit. Ja, aber gell? Wie auch immer. So viel zur Vorrede. Wir kommen langsam zum Kern der Sache. Das sind ja halt die Versprecher. Der Jürgen Kolb hat in seinem Buch in einem Kapitel etliche dieser lustigen Verdreher, Stolperer, dieser Verleser, Versprecher gesammelt. Und er wird sie uns jetzt auch selber gekonnt vortragen, und weil wir uns aber auch im Trademix befinden, gibt es natürlich zwischendurch immer wieder ein bisschen Musi zum Durchschnaufen, zum Nachdenken. Und da passt jetzt recht gut, finde ich, Gankino Circus mit einem Instrumental über die finnische Landschaft. Also, zuhören, entspannen, nachschenken.

0: Gankino Circus aus Dietenhofen, Mittelfranken. Suo Messa, heute im Tradimix, wo es um Versprecher geht. Jürgen Kolb, der Berufssprecher beim Hessischen Rundfunk, hat ein Buch geschrieben über die Freuden und Tücken seines Berufs. Was heißt Beruf? Es geht um einen Lebensinhalt, es geht um eine Leidenschaft, es geht um eine Passion. Gell, Herr Kolb?
1: Oh ja, da haben Sie vollkommen recht, Herr Dittelmann. Das Sprechen wird ja jedem in die Wiege gelegt. Das Rundfunksprechen allerdings nicht, das muss man lernen. Ich habe als kleines Kind schon immer die Nachrichtensprecher im Radio bewundert und dachte, hoppla, die klingen ja völlig anders als alle Leute so um mich herum in Mainz. So klar, so deutlich. Und da habe ich gemerkt, die machen irgendwas anders. Und dem wollte ich immer auf den Grund gehen. Dadurch habe ich mich ja schon in der Schulzeit für die deutsche Hochsprache interessiert, habe dann Germanistik und Sprecherziehung studiert und konnte bereits im Studium dann auch beim Hessischen Rundfunk arbeiten, als Ansager zum Beispiel für die Verkehrsmeldungen, für die klassische Musik, also Sinfonien, Oper und vor allem für meine große Leidenschaft für die Nachrichten.
0: Also ein reicher Erfahrungsschatz, ein reiches Betätigungsfeld, wo es auch zu dem einen oder anderen Versprecher kommen kann. Und daraus, aus diesem Kapitel aus seinem Buch, wird uns jetzt Jürgen Kolb ein paar Auszüge lesen. Das Kapitel über die Versprecher heißt Das Großraumflugzeug Airbums oder Die Polizei hat den Versprecher noch nicht gefunden.
1: Ich zitiere: Gute Versprecher sind unter Kollegen wie Orden oder Trophäen. Sie schmücken, sie zeichnen aus, sie ehren den Verursacher. Zwar erschrickt man zunächst, wenn die Zunge oder das Gehirn nicht so will wie man selbst, später aber reifen gute Versprecher zu riesigen Karriere-Hirschgeweihen, die man sich virtuell übers Berufsleben hängt. Man ist stolz auf seine Fehler, man brüstet sich. Meiner Kollegin Marlene Schneiders Versprecher beim Gongschlag ist es 6,30 Mark. Wurde durch ein Büchlein des BR-Moderators Fred Rauch überregional bekannt. Hanna Pfeils Klassik-Hit Als Büblein klein an der Musterbrust war ebenfalls ein großer Lacherfolg, den sie später immer wieder gerne zum Besten gab, freilich nie mehr am Mikrofon. Allerdings beginnen Erzählungen über die eigenen gelungenen Fehlleistungen meist mit dem Satz: Es war zu meiner Anfangszeit, ich war noch sehr jung. Mittlerweile verspricht man sich mit der Mikrofonerfahrung eines Radiodinosauriers selbstverständlich nicht mehr. Völliger Quatsch.

0: Auch mit der Routine von 20, 30, 40 Jahren am Mikrofon kommt die böse Wespe-Versprecher heimtückisch von hinten angeflogen. Man sieht sie nicht, man hört sie nicht einmal giftig summen. Und sie sticht zu.
1: Ja, das ist ja ein interessantes Bild. Der Versprecher als ein Wespen, die umeinander schwirrt. Aus dem Nichts kommt's daher und dann sticht's zu. Warum eigentlich ein Wespen? Warum nicht ein Hummel, eine Biene, ein Mücken, eine Kriebelmücke? Die sind ja besonders gemein. Was sonst noch so an Insekten gibt, die einen beißen könnten?
0: Ja, es gibt viele gemeine Insekten, aber die Wespe tut meines Erachtens am meisten weh. Und Sie glauben ja nicht, wie sehr wir vermeintlichen Sprechprofis unter einem Versprecher leiden. Das sticht ja und das schmerzt und das juckt und man geht mit dieser Wunde völlig geknickt aus dem Studio. Ich meine, die Hörer, die freut's natürlich am meisten.

die Cockpit. Bayer Leverkusen unterlag gegen Schalke 0:4 mit 1:3. Die Queen wurde mit 21 Salutschüssen. Das vierstrahlige Großraumflugzeug Airbus A380. Bitte benutzen Sie den Standsteifen.

0: Das sagt bloß nicht Walzer, gespielt vom Pit Holzapfel. Ja, es ist schon so, dass beim Versprecher manchmal was rausschlupft, was eigentlich nicht gesagt hätte werden sollen.
1: Manchmal fliegt die Wespe monatelang nicht. Man wiegt sich in trügerischer Sicherheit. Ich verspreche mich nicht. Die alten Mikrofonhaudegen brachten es gar fertig, in Hunderten von Nachrichtensendungen hintereinander kein einziges Mal zu stolpern. Aber das Vieh mit dem Stachel lauert geduldig in den Lamellen der Studiobeleuchtung, bereit jederzeit einen neuen, zielgerichteten Anflug zu starten. Und dann passiert auch den paläo-souveränen Urgesteinen der Sprechkunst eine Nusskacker-Suite oder eine Fickzeit des Hogaro, die Mozart ursprünglich anders betitelt hatte. Es wird glaubhaft versichert, dass Bahnchef Medorn weitere 3 Jahre in Haft im Amt bleibe und eine Schlachtregelung für Kinder eingeführt werde. Verzeihung für

0: Es hat einmal einen bayerischen Ministerpräsidenten gegeben. Das war ein wahrer Meister im Versprechen. Er hat meistens die Kurven schon irgendwie gekriegt oder man hat zumindest ahnen können, was er eigentlich gemeint hat. Aber manche seiner Reden, seiner Statements waren mit Äs und As und schiefen Gebriefen derart vollgestopft, dass man unwillkürlich lachen hat müssen, auch wenn das Thema noch so ernst war. Wenn das Herz voll ist, dem lodert halt manchmal der Mund über. Wir erinnern an die Ära von Edmund Stoiber mit einem kleinen Portemonnaie.
1: Nein, ich kann nur sagen, also das sind völlig, aber es ist natürlich richtig, dass die Leute in meinem Stimmkreis mich am liebsten selber sehen.
2: Und hier habe ich auch den Begriff geprägt, Mut zur Lücke.
3: Wenn Sie vom Hauptbahnhof in München mit 10 Minuten, ohne dass Sie am Flughafen noch einchecken müssen, dann starten Sie im Grunde genommen am Flughafen, am Hauptbahnhof in München starten Sie Ihren Flug.
4: Dann bedarf es nur noch eines

0: kleinen Sprühen sozusagen in die gludernde Lot, in die gludernde Flut, in die lodernde Flut, wenn ich das sagen darf.
1: Und Charlies Freunde, die Susi, hat uns heute als Michaela May zusammen mit Udo Wachtelweitl durchs Programm geführt. Logisch.

Versprecher sind auch ein bisschen wie Lava. Der Vulkan scheint friedlich, still ruht er am Horizont. Dann die ersten Rauchwolken und im Schlot staut sich das Verheeren auf. Hamburg, Wolfsburg 3:2, Frankfurt, Stuttgart 0:2 und Bochum, Köln 4:0, die Zeit 0:3. Ein besonders textsicherer Kollege früherer Radiozeiten war der damalige Chefsprecher des Sender Freies Berlin. Er war, ja, dick. Seinetwegen, so die Legende, wurde eine schicke Kuhle in den Sprechertisch gesägt. Er versprach sich nie. Er pflügte wie ein Unimog durch den Text jedes mögliche Stolpersteinchen auf der Lesestrecke, baggerte er einfach weg. Der Papst war gestorben. Pius der XII. Horror für jede Nachrichtenredaktion. Wenn der Papst stirbt, ist noch heute eine stehende Redewendung für kaum planbare Szenarien hinter den Kulissen. Eilmeldungen, Trauerprogramme, Würdigungen durcheinander. Aus dem panisch klingelnden Fernschreiber also die Katastrophennachricht. Der Papst ist tot. Die laufende Sendung wird unterbrochen. 3 Pausenzeichen, Stille. Der Chefsprecher tritt selbst ans Mikrofon. Das lässt er sich bei einer solchen Jahrhundertmeldung nicht nehmen. Nochmals Pausenzeichen Stille, dann seine tragende, aber tief gesenkte Stimme im Äther. Verehrte Hörer, wir unterbrechen unser Programm. Soeben erreicht uns die traurige Meldung. Piepst Paus ist tot. Ich vermute, Pius und der Sprecherchef werden sich im Himmel wieder versöhnt haben.

0: Sie hören den Trademix, heute zum Thema Versprecher. Diese Geschichte vom Papst Pius oder Pieps Paus, die wir gerade gehört haben, die hat mich an ein paar andere Versprecher erinnert. Einen habe ich selber gehört, in einer Osternachtsfeier, da hat tatsächlich die Pfarrerin gesagt, das waren die Worte des Apostels A. Paulus. Da hat die Gemeinde schon ein bisschen schmunzeln müssen. Und dann soll ein Kollege bei einer Reportage von der Oktoberfesteröffnung mal gesagt haben, und wenn ich umdrehe, da steht jetzt neben mir Prinz Brandz von Bayern. Und weil wir gerade beim Oktoberfest sind, da soll mal ein Münchner Oberbürgermeister, nachdem er erfolgreich mit dem Schlegel den Wechsel in den Hirschen eingetrieben hat, ganz stolz hinausposaunt haben, o zipft as. Wie gesagt, soll passiert sein, Mitschnitt gibt's keinen, heißt's, kann man nichts machen. Und auch wenn sie erfunden ist, ist trotzdem eine gute Geschichte.
1: Schlimmer noch als Versprecher und ähnliche menschliche Pannen sind Verlacher. Oder gar regelrechte Lachanfälle. Verlacher. Man kann nichts dagegen tun. Das vegetative Nervensystem lässt keine Beruhigung zu. Man kneift sich tief ins Fleisch des Oberschenkels. Man versucht an die Beerdigung der Oma zu denken. Gegen den Verlacher kommt man nicht an. Mein schlimmster Lachanfall packte mich live in einer stinknormalen Nachrichtensendung. Weltpolitik, Unglücke und zum krönenden Abschluss die Rückrufaktion einer Großschlachterei. Von Obama zu Mettwurst, da fällt man tief. Die Metzgerei Pöppelmann ruft ihr Produkt Müggelsdorfer Zwiebelmettwurst 200 Gramm zurück. Außerdem ruft die Metzgerei Pöppelmann ihr Produkt Müggelsdorfer Schinkenzwiebelmettwurst 150 Gramm mit dem Milch. Das Wort Mindesthaltbarkeitsdatum war nicht mehr zu verstehen. Ich weinte vor Lachen und Verzweiflung. Live, beste Sendezeit, Zwiebelmettwurst. Das Furchtbare daran ist, dass die Verbraucher auf diese sehr ernst gemeinten und wichtigen Hinweise angewiesen sind. Salmonellen, Cholera, Pestilenz, Weltbrand. Und der Sprecher lacht.

0: Hans Reichl war das Erfinder und Meister des Taxophons, ein Instrument, das Sie im Trademix schon öfter gehört haben. Jetzt sagen Sie mal, Jürgen Kolb, so wie Sie vorher den Lachanfall meisterhaft geschildert haben, uns nochmal reproduziert haben, wegen Metzgerei Pöppelmann und der Zwiebelwurst, Sie schildern das ja als halber die Katastrophe. Aber ist denn das nicht ein menschlich? Ich meine, da merkt der Hörer, da sitzt keine Sprechmaschine vor dem Mikrofon, sondern ein Mensch aus Fleisch und Blut, der einmal einen Fehler machen kann, der einen Humor hat und nicht nur funktioniert. Macht das Radio, Rundfunk, unser Medium nicht eigentlich sympathischer?
1: Ach, natürlich, sicher. Da merkt der Zuhörer, da sitzt, wie Sie sagen, ein Mensch am Mikrofon und keine Maschine oder gar eine künstliche Intelligenz, wie man es ja heutzutage leider im Radio auch schon hat. Zum Glück nicht im Bayerischen Rundfunk. Aber jetzt stellen Sie sich mal vor, Sie präsentieren die seriösen Nachrichten zur vollen Stunde und auf einmal machen Sie aus der Regierungserklärung eine Regierungsverklärung aus Versehen. Alles lacht draußen am Radio und keiner hört mehr auf den Inhalt, um den es ja eigentlich gehen soll. Das kann einen Sprecher schon bis in die Träume hinein verfolgen.
0: Oh, Albträume eines Rundfunksprechers, da kann ja ein bisschen was erzählen.
1: 3 Minuten vor der vollen Stunde. Das Manuskript der Nachrichtensendung müsste längst fertig sein. Ich sitze im Studio, warte. Keine Sekretärin bringt mir die Texte. Ich haste in die Redaktion und frage nach. Es sei doch gleich 3 Uhr. Irgendwie sitze ich plötzlich neben dem Redakteur. Seine Brille trägt er halb auf der Nase. Ich bemerke einen Gegenstand vor seiner Brust. Ich sage, dass ich dringend das Manuskript bräuchte. Gleich wäre doch Sendung. Der Redakteur hält in der einen Hand einen runden Holzrahmen. Darüber ist ein Stück weißen Stoffs gespannt. Mit der anderen Hand führt er Nadel und bunte Fäden. Er stickt Buchstaben. Gleich ist Ihr Text fertig, Herr Kolb. Nur noch die Wettervorhersage. Das W habe ich schon. Ich wache auf.
0: Oh weh, diese Träume in dieser Art kenne ich natürlich auch. Kein Manuskript, der Aufzug ins Studio bleibt stecken, Kollegen, die einen ablenken. Manuskript ist da, aber es steht nichts drin oder das falsch oder nur wirres Zeug. Also zum Glück sind es ja nur Albträume, aus denen man wieder aufwacht. In der Realität funktioniert es ja meistens. Bloß wenn man sich besonders sicher fühlt, wenn man mal nur kurz eine Bemerkung machen will, weil es einem gerade so einfällt, dann schlagt er möglicherweise zu. Der Satz am bekannte Versprecherteife, so ist es mir passiert. Spätherbst 2022, ich moderiere Heimat aktuell, um der Zweifel begrüße die Hörer gleich mit unangenehmen Themen, Energiekrise, Ukraine-Krieg. Und die große Frage, sollen die deutschen Atomkraftwerke länger laufen? Verlängerung der Restlaufzeit, Sie erinnern sich, es wird hin und her diskutiert. Und der Bundeskanzler Olaf Scholz ringt sich zu einem Machtwort durch. Das war die Ausgangslage damals und jetzt hören Sie mal, was ich da tatsächlich gesagt habe bei der Begrüßung. Der Kanzler hat ein Machtwort gesprochen. Wir schauen die Reaktionen aus in der Gegend, wo das Atomkraftwerk ISA 2 jetzt weiterlaufen soll. Bis April 2023, wie sich das der Helmut Scholz vorstellt. Und damit geht's der Olaf Scholz, Entschuldigung, gehen wir auf Helmut Scholz. Darum geht's gleich in ein paar Minuten hier in Heimat aktuell. Ist mal glatt der Bundeskanzler Helmut Scholz rausgerutscht und hab's auch noch gemerkt und korrigiert. War natürlich nicht mehr zum Zurückholen. Ich hab über diesen Versprecher, der mich gewurmt hat, muss ich schon zugeben, ein bisschen nachdenkt und muss sagen, so ganz zufällig war das nicht mit dem Helmut Scholz als Bundeskanzler. Es waren nicht Helmut Kohl oder Helmut Schmidt, die mich da aufs Glatteis geführt haben. Es war der leibhaftige Helmut Scholz, dessen segensreiches Wirken in BR Heimat hier allgegenwärtig ist. Wer ist Helmut Scholz? Das ist der Mann im Hintergrund. Er hat jede Menge technische Neuerungen erfunden, eingeführt, die ich noch gar nicht erklären kann, weil ich nur davon profitiere, aber nichts davon verstehe. Und was noch dazu kommt, der Helmut Scholz ist ein begnadeter Volksmusikant. Er komponiert, er arrangiert, er spielt Zither. In unserem Musikprogramm taucht er immer wieder auf. Unter anderem bei Seitentanz und bei, ja, ich kann es gar nicht alle nennen, die Hopfenstrassler, die Lindelalm-Musikanten, das Rosenheimer Zittertrio, Kammermusikantensquartettl und so weiter und so weiter. Darf sich direkt nur eine Gruppe namens Kanzler und Co. anbieten?
2: Lieber Arthur, deinen Versprecher haben wohl in meinem pikanten Kreis mehrere Leute gehört, jedenfalls bei der darauffolgenden Seitentanz-Musikprobe haben es mich alle schon mit Herr Bundeskanzler begrüßt, was sehr lustig war. Und seitdem gibt's bei den Proben Kommentare, wie zum Beispiel am Ende des ersten Teils vor dem Übergang zum Trio, da sollte man vielleicht ein bisschen besser abphrasieren. Oder was meint der Bundeskanzler dazu? Oder wie neulich unsere Harfenistin Steffin Polifka bei der virtuosen Stelle im zweiten Teil mit den vielen Sechzehntelnoten, da läuft wohl was im Kanzleramt noch ziemlich unrund. Du siehst, wir haben weiterhin Spaß mit den Folgen deines Versprechers.
0: Danke sehr, Herr Bundeskanzler, Helmut Scholz. Da sagt man, dass Versprecher durchaus zur Erheiterung beitragen können, gar nicht so schlimm sind und das ist ja schon einmal was. Jetzt dem Helmut Scholz zu Ehren mit einem herzlichen Dank für alles, was er für uns geleistet hat und noch leisten wird. Das Quartettl mit der Helmut Scholz-Polka. An der Zither hören Sie natürlich den Bundeskanzler Helmut Scholz höchstpersönlich.

0: 4,2 Millionen Arbeitsläuse, der IFO-Geschlechtsklimaindex und die Explosion einer Ohrbühlinsel zieren die Strecke in den Weltnachrichten. Da verstößt eine Partei gegen das Grundgeschwätz, da wird der Norden des Iran von einem Erdbeben verschluckt, da stirbt Queen Mum im Beisein ihrer Tochter Elisabeth im Alter von 1001 Jahren. Man sollte Zahlen im Sprechermanuskript lieber ausschreiben. Michael Schumacher ist Waldmeister und die Sendung wird mit der Lotto-Vorhersage beendet.
1: Herrlich, da kann ich natürlich mit meinen Wiesbacher Missikanten, die wir hier in BR Heimat mal unter Laffer sind, nicht so richtig mithalten. Gemeint habe ich natürlich die Wiesbacher Musikanten, aber die wollten irgendwie nicht über meine Zunge. Ein Kollege hat mal in die Münchner Stadtnachrichten im Brustton der Überzeugung die Hörer darüber aufgeklärt, dass wegen eines Trambahnunfalls die Fahrgäste jetzt mit Bussis und Taxen befördert werden. Die werden sich gefreut haben. Die Frage ist, die erst kommt schon keine Trambahn, dann wird man noch abbustelt.
0: In der Kulturwelle wird der Pausenchor angesagt, während der Po-Saunenchor wohl ausruhen darf. Da wird das Popo-Oratorium angekündigt, dem man vielleicht weniger gern zuhört als einem Pop-Oratorium. Die Virtuosi Saxophoniae blasen nicht nur den Sachsen den Marsch und der Regenschori ist der lustige Bub, der mit dem Schirm einen Kirchenchor dirigiert, während der Regens Chori Brotzeit macht. Das Wetter tronnig und socken. Verantwortlich ist eine Hochzugdrohne über den Baldriaren. Temperaturen bis 24 Uhr. Und die, jetzt muss ich selber lachen, Entschuldigung. Temperaturen bis 24 Uhr. Und die legendäre Bevölkerungszunahme in der Nacht hat viele Mütter und Väter. Unbedingt erwähnen muss ich noch den Ichthyologie-Professor Schmidt, seines Zeichens also Fischwissenschaftler. Dummerweise war er Angelsachse, demnach nicht Schmidt, sondern Smith mit TH. Kollege Dagobert Dielitz vom SFB hatte ihn anzusagen. Schulfunk. Es ging ums Wassergetier. Vor dem TH hatte der Sprecher mächtige Angst, doch bis dahin kam er erst gar nicht. Der britische Fischwissenschaftler Smith, na also, ist heute zu Gast im Schulfunk. Der legendäre Sprecherkollege Dagobert Dielitz beschrieb sich übrigens frei nach Matthias Claudius selbst so: Gott schuf mich im Grimme, er gab mir nichts als eine schöne Stimme.
2: 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Die Stimme vom Stefan Frühbeiß ist leider verstummt. Für immer. Er ist letztes Jahr gestorben, kurz nachdem wir noch das 10-jährige Jubiläum von BR Heimat miteinander gefeiert haben. Der Stefan Frühbeiß war ein leidenschaftlicher Radiomann, der große Teile von seinem Leben hinter dem Mikrofon verbracht hat und dem natürlich auch der Versprecherteife nicht fremd war. Hören Sie nochmal Stefan Frühbeiß, wie er von den Fallstricken der bayerischen Möglichkeitsformen erzählt, in denen man sich ganz leicht verheddern kann.
3: Es hat sich einmal, und es ist schon eine Zeit lang her, in ein Manuskript eine Hochzeit eingeschlichen. Und es galt zu erklären, dass, wenn die zwei heiraten würden, sich dies und das ereignen würde. Also der Konjunktiv. Geht im Schriftdeutschen recht einfach mit würden. Im Bayerischen wird das spannend. Da heißt das, wenn die zwei heiraten, und da muss zum einen in der Aussprache das Schluss dn bewältigt werden und die Betonung auf hei, also der ersten Silbe. Das können Sie jetzt gerne mal probieren, auch wenn Sie des Bayerischen sicher sind, was ich von mir durchaus behaupten mag, und erst recht, wenn nicht, da wird das noch lustiger. Probieren Sie es gerne mal aus, wenn vielleicht gerade niemand zuhorcht. Bei mir hat seinerzeit sehr wohl jemand zugehorcht gehabt, nämlich die Tontechnikerin im Studio. Und beim dritten Fehlversuch hat sie zum Kichern angefangen, was meinen Sprachstolz beleidigt hat und weswegen ich mich erst recht verhaspelt habe. Hier ein paar Fehlfarben. Heiraten. Herden. Heiraten. Heiraten. Heiraten. Richtig ist, wann die zwei heiraten. Wann die zwei heirateten, so geht's, wann die zwei heirateten, wann die zwei heiraten. Wann die zwei heiraten. Ich weiß aber nicht mehr, was geschehen wäre, wenn die zwei geheiratet hätten, beziehungsweise was nicht. Jedenfalls wünsche ich viel Vergnügen.
1: Ja, vergnüglich ist diese Versprecherei, wird auch in der Komik gern eingesetzt. Was waren Karl-Valentin-Nummern ohne gewollte, gekonnt platzierte Stolperer oder Dieter Hildebrand, Loriot? Mein Name ist Erwin Lindemann, Sie wissen schon. Nehmen wir mal einen Sketch, der nicht ganz so bekannt ist. Peter Frankenfeld mit dem Versuch, die Bürgschaft vorzutragen.
4: Damen sowie Herren, ich spreche Ihnen jetzt, meine Damen und Herren, bitte ich um Aufmerksamkeit. Ich spreche Ihnen jetzt das Gedicht von der Bürgschaft. Also das muss man anders sagen, von der Bürgschaft von Friedrich, Schiller. Verzeihung, nochmal die Überschrift, ja. Die Bürgschaft von Friedrich von Schiller. Also der Ordnung halber bitte nochmal von vorn. Die Bürgschaft von Friedrich von Schiller, das genügt, ja. Das Gedicht. Am besten ist, wir fangen jetzt doch nochmal an. Also, die Bürgschaft, von Schiller, das ist jetzt das Gedicht. Das spricht sich so dumm, da ist ein Y drin, das ist, dem Tyrannen Strich. Da habe ich mich versprochen, das muss heißen Schlich, ja, zu dir, Schlich, Strich weg, zu dir, Schlich, mit SCH, wie Schiff. Zu Dionys, dem Tyrannenschiff, schlich. Hermann, den Molch im Strand, den Strolch am Bande. Den Dings haben jetzt immer durcheinander. Moment. Zu Dionys, dem Tyrannenstrich, schlich. Damon, den Dolch im Gewande, hat einen Dringer ab. Ihn schlugen die Löcher in Wannsee. Nee, das ist Quatsch. Ihn schlugen die Häscher in Wannsee. Was wollten Sie? Nicht per Sie, per Du, per Du. Was wolltest du mit dem Strolche Brich, mit dem Molche Strich? Nee, Sie wissen schon, entgegnet im Fenster der Tüterich. Wüterich. Der Wüterich. Im Fenster von Schiller, von der Bürgschaft. Die Stadt wollte ich von Taranteln. So ähnlich, die heißen anders. Von Tyrannen wollte ich die Stadt von Schiller befreien. Das sollst du mit Streuseln bestreuen. Entschuldigen Sie bitte.

0: Wir kommen langsam zum Ende unserer Sendung, unseres heutigen Streifzugs durch die Welt der Versprecher, der Stolperfallen, Wortverdreher, Websen, kurz der Höhlenschlund, in dem der Versprecherteufel wohnt. Ich habe Ihnen ja versprochen, dass ich Ihnen den kompletten Titel von dem Buch nennen werde, in dem der Jürgen Kolb seine Rundfunksprechererlebnisse höchst vergnüglich niedergeschrieben hat. Das hat auf den ersten Blick den merkwürdigen Titel »Bei Rotlicht bitte kein Wasser zapfen«. Rotlicht, das heißt ja in dem Fall, man ist auf Sendung, also das ist das spezielle Radio-Rotlicht-Milieu. Aber warum darf man da kein Wasser zapfen? Was soll das bedeuten, Jürgen?
1: Als ich ganz frisch beim Hessischen Rundfunk war, da bin ich natürlich durch die Gänge gewandert, durch die Studios, ganz neugierig und aufgeregt. Und vor einem großen Hörspielstudio hing an der Wand ein Wasserbecken, darüber ein handgemaltes Schild, da stand drauf, bei Rotlicht bitte kein Wasser zapfen. Und wenn man dafür den Kaffee den Wasserhahn aufdrehen wollte, dann durfte man das nicht bei brennendem Rotlicht, sonst hätte es drinnen im Studio in die Aufnahme geblubbert. Und das war ein perfekter Buchtitel.
0: Vielen Dank, jetzt wissen wir das auch, warum man bei Rotlicht kein Wasser zapfen darf. Und jetzt der vollständige Titel des Buchs. Jürgen Kolb, bei Rotlicht bitte kein Wasser zapfen, meine 40 Jahre Radio, BOD Verlag, 18 Euro, gibt's in jeder Buchhandlung. Versprecher, ein unerschöpfliches Thema, werden ja ständig eine neue produziert. Da hat einmal eine Kollegin bei einer Besprechung gesagt, ein blindes Horn findet auch einmal eine Kuh. Und ich habe das so schön gefunden, so kreativ, so wunderbar, das hat mir überhaupt keine Ruhe nicht lassen und da habe ich dann ein Lied draus gemacht. Ein Sammelsurium von lauter Versprechern. Manche werden sie wieder entdecken, die sie heute schon gehört haben in der Sendung bei uns. Und ich möchte mich jetzt erstmal von Ihnen verabschieden. Dankeschön an den Jürgen Kolb in Berlin. Herzlichen Dank an den Andreas Gnedlik, der das alles technisch möglich gemacht hat.

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1: Uhr. Die Nachrichten des Bayerischen Rundfunks mit Inka Kübel. Die Übersicht. FDP-Parteitag. Strack-Zimmermann tritt überraschend gegen Kubicki an. Brennersperrung. Autofahrer nehmen Warnungen ernst. Kanzlerfrage. Führende Unionspolitiker stellen sich hinter Merz. Und das Wetter in Bayern. Von Nordwesten Schauer und Gewitter. Berlin. Bei der FDP kommt es nun doch zu einer Kampfabstimmung um das Amt des Parteichefs. Überraschend tritt die Europapolitikerin Strack-Zimmermann an. Sie hatte eine Kandidatur ursprünglich abgelehnt, erklärte sich auf den Vorschlag von 33 Delegierten hin, nun aber doch bereit. Bislang war Parteivize Kubicki der einzige Kandidat. Beim FDP-Parteitag war zuvor Unmut über den Zustand der Partei laut geworden und auch an Kubicki. So kritisierten viele Delegierte, es entstehe der Eindruck, man wolle in Richtung AfD koalitionsfähig werden. Kubicki hatte zuletzt die Brandmauer zur AfD indirekt in Frage gestellt. Innsbruck. Auf der Brenner Autobahn haben tausende Menschen gegen die zunehmende Belastung durch den Transitverkehr demonstriert. Wegen der Kundgebung musste die wichtigste Straßenverbindung von Österreich nach Italien komplett gesperrt werden. Autofahrer können auch nicht auf die Landstraße ausweichen. Die Demonstranten werfen der Politik vor, nicht genug gegen die Zunahme des Verkehrs auf der Brenner Route zu unternehmen. Kritik gibt es auch an der deutschen Verkehrspolitik. Der Brenner Basistunnel soll 2032 eröffnet werden. In Bayern ist aber noch nicht einmal die Planung einer leistungsfähigeren Zulaufstrecke abgeschlossen. Die Autofahrer haben sich offenbar nach Warnungen auf die Sperrung der Brennersteckstrecke eingerichtet. In Tirol gab es keine größeren Behinderungen. Auch in Südbayern blieb die Verkehrslage auf den Strecken Richtung Süden ruhig. Rothenburg an der Fulda. Führende Unionspolitiker haben sich demonstrativ hinter Bundeskanzler Merz gestellt. Damit reagierten sie auf Medienberichte, in denen von Gedankenspielen über einen Kanzlertausch die Rede war. Beim Landesparteitag der hessischen CDU erklärten sich Ministerpräsident Rhein und Unionsfraktionschef Spahn solidarisch mit Merz. Laut Spahn sind Gedankenspiele zu einem neuen Bundeskanzler Unsinn. Merz habe die volle Unterstützung der CDU. Zuletzt hatte auch der nordrhein-westfälische Ministerpräsident Wüst erklärt, Spekulationen über einen Kanzlertausch seien Quatsch. München. Bayerns Familienministerin Scharf hat die Wichtigkeit der Medienkompetenz von Kindern unterstrichen. Man müsse junge Menschen befähigen, Medien kritisch, verantwortungsvoll und kreativ zu nutzen, sagte sie bei der Eröffnung des Filmfestivals Prix Jeunesse. Dabei könne auch gutes Kinder- und Jugendfernsehen helfen. Die Rolle des Kinderfernsehens steht im Mittelpunkt des Prix Jeunesse. Es handelt sich um das weltweit größte und älteste Kinderfilmfestival. 66 Kinder- und Jugendfernsehprogramme aus 23 Ländern konkurrieren in diesem Jahr um Auszeichnungen in mehreren Kategorien. Erding. In Oberbayern hat ein 14-Jähriger versucht, mit dem Auto seiner Eltern vor der Polizei zu flüchten. Bei der Verfolgungsjagd in der Gemeinde Wartenberg kam das Auto von der Fahrbahn ab und kippte auf die Seite. Der junge Fahrer und drei ebenfalls jugendliche Mitfahrer blieben unverletzt. Ein Polizeifahrzeug verunglückte ebenfalls. Aufgewirbelter Staub hatte die Sicht der Beamten eingeschränkt. Eine Polizistin erlitt leichte Verletzungen. Das Wetter in Bayern, Sonne vor allem im Südwesten, hier Höchstwerte bis 30 Grad. Von Nordwesten teils kräftige Schauer und Gewitter, Starkregen, Hagel und Sturmböen sind möglich. In der Nacht noch Schauer oder Gewitter, sonst klar bei 17 bis 10 Grad. Bis Dienstag bleibt es unbeständig, mit Sonne, Schauern und Unwettern, es wird etwas kühler. Es ist 15.04 Uhr. Die Verkehrsmeldungen. A3 Nürnberg Richtung Passau, zwischen Iggensbach und Passau Nord, 8 Kilometer Stau, dort steht ein defekter LKW. Und ein Hinweis für Österreich, Italien. Die Brenner-Autobahn ist wegen einer Demonstration in beiden Richtungen gesperrt. Auf österreichischer Seite geht die Sperre bis 19 Uhr, auf italienischer Seite bis 20 Uhr. Auch die alte Brennerstraße ist davon betroffen. Die A93 ist ab dem Dreieck Inntal Richtung Süden für Lkw über 7,5 Tonnen gesperrt. Es gibt keine Umleitungsstrecken. Soweit die Verkehrsübersicht.
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2: Herzlich willkommen zu einer Stunde mit fränkischen Geschichten, die heute aus allen drei fränkischen Regierungsbezirken kommen. In Oberfranken gibt es ein interessantes Projekt, das fränkische Hausnamen untersucht. In Mittelfranken haben wir einen außergewöhnlichen Altar gefunden, den ein neues Kleid erwartet. Und in Unterfranken sind wir zum einen mit einer sagenhaften Wanderung unterwegs und zum anderen stellen wir ein Buch der in Unterfranken aufgewachsenen Schriftstellerin Alexandra Stahl vor. Dies und noch ein bisschen mehr in dieser Stunde, zu der Sie Wolfgang Feldkamp herzlich begrüßen.

0: Wenn Sie heute ins oberfränkische Ebermannstadt fahren wollen, werden Sie wahrscheinlich Ihre Zieladresse in Ihr Navigationssystem eingeben und sich zu Ihrem Wunschort leiten lassen. Dafür benötigen Sie lediglich Straße und Hausnummer. Vor 100 Jahren haben sich die Menschen noch etwas anders orientiert, wenn sie jemanden in Ebermannstadt aufsuchen wollten, nämlich am Hausnamen. Nicht immer war der Hausname identisch mit dem Namen der Eigentümer oder Bewohner. Manche Häuser hatten auch mit Eigenschaften oder Vorlieben des Hausherrn zu tun. Berühmtes Beispiel aus Bamberg. Die Gaststätte Schlenkerle heißt bis heute so, weil der einstige Wirt häufig mit den Armen geschlenkert haben soll. In Ebermannstadt jedenfalls sind die Hausnamen nach und nach in Vergessenheit geraten, bis sich eine Geographiestudentin in ihrer Bachelorarbeit dieses Themas annahm. Für ihre Arbeit begab sich Ricarda Rascher auf die Spur der Hausnamen ihrer Heimatstadt und fand viele, zum Teil hochbetagte Bürgerinnen und Bürger, die Erinnerungen und Geschichten mit ihr teilten.
1: Früh am Morgen auf dem Marktplatz in Ebermannstadt. Das Städtchen mit rund 7000 Einwohnern wacht gerade auf. Ein Kellner fährt die Sonnenschirme des Eiscafés nach oben. Der langgestreckte Platz ist mit Kopfsteinpflaster belegt und von beiden Seiten mit Häusern gesäumt. Immer wieder hat sich eines mit kunstvollem Fachwerk in die Reihe geklemmt. Die Ebermannstädterin Ricarda Rascher entfaltet vor dieser Kulisse ein großes Papier, das Herzstück ihrer Bachelorarbeit. Darauf ist eine Art Stadtplan zu erkennen.
2: Man sieht hier die Altstadt, also hier stehen wir im Moment, das ist der Marktplatz. Und das ist das zweite Zentrum von Ebermannstadt, die Breitenbacher Straße. Und entlang dieser Zentren gibt es quasi Hausnamen.
1: Fast 120 Hausnamen hat Ricarda Rascher in zahllosen und teils sehr emotionalen Gesprächen zusammengetragen und in ihrem Stadtplan festgehalten. Er enthält sowohl die Straßennamen und Hausnummern als auch die alten Namen der Häuser.
2: An diesen Namen hängt ganz viel Erinnerung. Und das haben mir die Leute erzählen wollen unbedingt. Und das fand ich, hat mich überrascht, dass eben das nicht nur ein Name ist und einen Zweck hatte, sondern dass da ganz viel Emotionales noch dran hängt.
1: Bis etwa 1945 hatten die Ebermannstädter und die später eingemeindeten Breitenbacher den Häusern Namen gegeben, die sie sowohl für die Gebäude als auch für deren Bewohner nutzten.
2: Hausnamen sind nur vergeben worden in einer Zeit, in der es noch kein festes Adresssystem gab. Und danach hat man quasi erstmal noch die Hausnamen verwendet, weil das Adresssystem war sehr verwirrend und nicht besonders logisch. Und die meisten Städter kannten es auch einfach gar nicht. Also man ist bei diesen Namen geblieben, beides gab es eine Zeit lang parallel. Aber nachdem das Adresssystem dann tatsächlich Straßen und Hausnummern hatte und so funktioniert hat wie heute, hat man diese Namen langsam verschwinden lassen. Man hat sie einfach nicht mehr gebraucht.
1: Heute nutzen sie nur noch hochbetagte Bürgerinnen und Bürger. Ein charmantes Thema für die Abschlussarbeit von Ricarda Raschers Geographiestudium an der Uni Würzburg. Damit hatte sich nämlich bisher kaum jemand intensiv befasst. Dass die 25-Jährige selbst aus einer Familie mit Hausnamen stammt, kam ihr sicherlich zugute.
2: Wenn mich jemand in der Stadt anspricht, dann heißt es manchmal, ach, du bist doch die Glaäbel. Dann sage ich, ja, ich bin die Glaäbel, weil halt eben meine Großmutter mal so hieß. Also meine Oma kommt von dem Hof und das sind die Äbel. Mein Opa hat aus dem Dorf, aus dem er kommt, mein Opa kommt aus Tübrunn, das sind 10 Kilometer ungefähr, auch einen Hausnamen, das waren die Thomasklan, also die kleinen Thomasse.
1: Was Äbel bedeutet, hat die ehemalige Studentin nicht herausfinden können. Bei den vielen Interviews, die sie mit älteren Menschen aus Ebermannstadt geführt hat, ist sie allerdings auf eine kleine Anekdote gestoßen.
2: Eine Frau, mit der ich geredet habe, Helga Vogler, die hat erzählt, sie konnte sich im Englischunterricht das Wort to be able besonders gut merken, weil sie immer an die Äbel denken musste, weil die wären ja so fähige Leute gewesen. Nette Story, aber hat natürlich nichts mit der Entstehung zu tun.
1: Wie kamen die Häuser nun zu ihren Namen? Die Bewohner konnten sie keineswegs selbst aussuchen. Es war der Volksmund, der den Häusern und Höfen und damit den darin lebenden Menschen den Namen sozusagen verpasste, oft über Generationen hinweg. Er entwickelte sich aus Ereignissen, Vorlieben oder speziellen Attributen der Bewohner, aus Berufen oder Vornamen. Ricarda Rascher, die kleine Äbel, tatsächlich eine zierliche Person mit dunkelblonden Locken und herzlichem Lächeln, deutet den Marktplatz hinunter.
2: Es gibt zum Beispiel hier ein Haus, das hinten da am Eck, das sind die Doppelbreit. Das geht auf einen ganz bestimmten Herrn zurück, der erste Bürgermeister nach dem Zweiten Weltkrieg. Also es gab verschiedene Geschichten dazu. Entweder er war doppelt so breit wie hoch oder er war immer breit im Sinne von, er war immer besoffen, deshalb hat er alles doppelt gesehen. Welche der Geschichten war es, weiß ich einfach nicht.
1: Hausnamen waren nicht in Stein gemeißelt. Sie konnten sich im Lauf der Zeit ändern. Gründe dafür hat Ricarda Rascher viele gehört und in ihrer Arbeit niedergeschrieben.
2: Weil die Leute wegziehen, weil jemand einheiratet und man den Hausnamen der Person übernimmt, die eingeheiratet hat. Oder weil eben irgendwas passiert ist und der alte Hausname in Vergessenheit gerät und man dann dem Ganzen halt einen neuen Hausnamen gibt, weil das dann halt die Geschichte ist, die den Leuten zu der Familie einfällt.
1: So ging es auch den Bewohnern des Hauses Kongo. Dahinter steckt eine wahre Begebenheit. Ein Zirkus hatte in Ebermannstadt gastiert und den Bewohnern einen Trick vorgeführt. Ein Pony namens Kongo soll dabei das Alter eines Kindes, des kleinen Ott, erraten haben.
2: Dadurch, dass er so fasziniert von dem Trick war und ihm ganze Ebermannstadt natürlich dabei zugeguckt hat, hat der Junge erst den Namen bekommen und von dem Jungen ausgehend die ganze Familie. Und so heißen die jetzt Kongo, obwohl niemand von denen jemals im Kongo war und das auch nichts mit dem Land zu tun hat, sondern mit dem Pony.
1: Die Hausnamen haben sehr viel mit heimatlicher Identität zu tun. Ein Thema, das auch der Ebermannstädter Bürgermeisterin am Herzen liegt. Sie war es auch, die Ricarda Rascher die Hausnamen als Thema für ihre Bachelorarbeit vorgeschlagen hatte und ihr ebenso wie viele andere Menschen aus der Verwaltung zur Seite stand. Doch nicht alle Ebermannstädter sind stolz auf den Namen, den ihr Haus und sie selbst wie einen Stempel aufgedrückt bekommen haben. Manchmal war Ricarda Rascher von der Ablehnung verblüfft.
2: Manche empfinden es als provinzial, als Beleidigung, vor allem wenn der Hausname nicht nett ist. Manchmal bestehen Hausnamen ja auch aus Attributen, so wie klein oder dick oder so, und das wollen dann halt nicht alle hören.
1: Mit ihrem Bachelorarbeitsthema, das offiziell Haus- und Hofnamen in Ebermannstadt Oberfranken, Geschichten und Erinnerungen heißt, ist Ricarda Rascher auch 3 Monate nach der Abgabe noch glücklich. Die Aufarbeitung der Hausnamen ihrer Heimatstadt habe sie in Kontakt zu vielen Menschen gebracht, die sie sonst nicht getroffen hätte, blickt sie zurück. Und?
2: Ich finde schon cool, jetzt was gemacht zu haben, das auch irgendwo in der Stadt ankommt. Also man merkt ja, dass die Leute von der Arbeit erfahren haben und dass es in der Stadt eine Reaktion gibt. Und ich finde es schon cool, dass ich damit jetzt was, wenn es auch nur so klein ist, im Leben der Menschen irgendwie was bewegen konnte.
1: Ricarda Rascher hat die Hausnamen in Ebermannstadt vor dem Vergessenwerden bewahrt. Lob bekam sie dafür auch von ihrem Professor an der Uni Würzburg. Er bewertete ihre Arbeit mit der Note 2.
0: Eine schöne und wirklich interessante Beschäftigung. Hausnamen erklären. Ein bisschen was von Ahnenkunde und Geschichte. Hat Ihr Haus vielleicht auch einen besonderen Namen? Dann viel Spaß beim Suchen nach der Geschichte.

0: 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Früher, vor langer, langer Zeit, konnten die Menschen kaum lesen und schreiben. Naja, und das Radio gab's ja auch noch nicht. Deshalb hat man Wissenswertes und Geschichten mündlich weitergegeben. So sind auch die Sagen entstanden, also Erzählungen über besondere Begebenheiten. Sagen, weil die Menschen sie weitergesagt haben, weitererzählt von Generation zu Generation. In den fränkischen Geschichten sind wir heute in der Rhön im Norden von Bayern am Dreiländereck von Unterfranken, Hessen und Thüringen. Und da geht es um die Sage vom steinernen Haus und eine Wanderung rund um diesen Ort.
1: Wir sind jetzt hier am sogenannten Basaltsee. Die Rhön ist ja eine Basaltlandschaft. Und dieser Basaltsee ist einfach ein unglaublich schöner Platz. Das ist eine Idylle hier.
2: Es ist wirklich ein mystischer Ort, der kleine Basaltsee oberhalb von Genolfs. Tiefgrünes Wasser, umringt von Nadelbäumen und Laubbäumen, eingewachsen mit Schilf. Es nieselt schon ein bisschen an diesem trüben Frühlingstag. Hier treffe ich mich mit Regina Rinke, viele Jahre Vorsitzende vom Rhön-Club, heute stolze 88 Jahre alt. Sie hat den Wanderführer Sagenhafte Rhön herausgegeben, mit 11 Rhöner Sagen aus Unterfranken, Thüringen und Hessen. Wir beide sind fürs Wetter gewappnet, mit festen Wanderschuhen und Regenjacken.
1: Die Farben, es blühen Blumen mitten im Wald.
2: So, dann starten wir mal, oder? Ja. Richtung steinernes Haus.
1: Richtung steinernes Haus, jawohl.
2: Sie sind quasi jetzt meine Wanderführerin. Wir laufen zuerst ein Stück um den See herum, unter Tannenzweigen hindurch. Regina Rinke hat auch ihre Wanderstöcke dabei. Jetzt geht's hier schon ganz schön hoch, muss man sagen. Ne?
1: Wir sind schon da.
2: Ja, sind wir schon da.
1: Wir sind schon da. Das hier dort ist das sogenannte zusammengefallene steinerne Haus.
2: Man ist hier so ein bisschen eingekreist von Steinen. Im Prinzip sind auch Basaltsteine, schätze ich mal, ne?
1: Das sind alles Basaltsteine. Die dicken Brocken, die Sie da sehen hier, das ist alles Basalt.
2: Ein sehr hartes, dunkles Gestein, das vor Millionen von Jahren durch Vulkanismus entstanden ist, dadurch, dass sich die Lava an der Erdoberfläche abgekühlt hat. Bis Anfang der 60er Jahre haben die Menschen den Basalt in der Rhön abgebaut, zum Beispiel für die Befestigung von Deichen an der Nordsee. Früher haben die bis zu 12 Meter hohen Basaltsäulen wohl bis zum See hinuntergereicht. Heute ist nur noch ein Teil des Felsenmeers übrig. Es wirkt ein bisschen wie die drei Seiten eines Hauses, aber ohne Dach. Also es ist echt ein beeindruckender Ort. Aber wenn man sich das jetzt hier mal überlegt, es hat ja so ein bisschen die Form, ne? Wir sind hier so eingekreist.
1: Ja, man kann sich vorstellen, dass das Haus eben nicht klein war.
2: Und genau an solchen besonderen Orten sind Sagen entstanden. Hier an den Basaltfelsen.
3: Die Sage vom steinernen Haus. Vor langer Zeit lebte in Oberelsbach ein junger Mann, der ein Mädchen liebte. Aber beide hatten keine Hoffnung, jemals zusammenzukommen, denn beide waren arm und hatten nichts zu Felde und nichts zu Dorfe, keinen Grund und Boden. Eines Tages arbeitete der Bursche oben in der Rhön. Plötzlich murmelte er vor sich hin, da baue doch der Teufel ein Haus. Kaum hatte er gesprochen, stand der Teufel auch schon neben ihm und fragte den Burschen nach seinem Begehren. Reich möchte ich sein und ein steinernes Haus möchte ich haben. Der Teufel versprach ihm zu helfen, allerdings unter einer Bedingung. Es dürfe in dem Haus der Name Gottes nie ausgesprochen werden. Fluchen dagegen könnt ihr nach Herzenslust. Der Bursche schlug ein. Und schon am nächsten Tag stand oben in der Rhön ein herrliches steinernes Haus. Der Bursche heiratete sein Mädchen und sie zogen frohgemut ein. Als die junge Frau die schönen Truhen und Schränke sah, meinte sie zu ihrem Mann: Lass uns die Hände falten und beten und Gott danken für all den Reichtum. Sie schlugen das Kreuzzeichen. Plötzlich zuckte ein schrecklicher Blitz durch das Haus. Qualm

0: Code kann man sich den Text sogar auf dem Smartphone vorlesen lassen. Regina Rinke will damit vor allem Kinder erreichen und zum Wandern bringen, auch wenn die Geschichte vom Teufel doch ein bisschen gruselig ist. Der Teufel ist ein typisches Motiv in den Rhöner Sagen, genau wie Hexen, Geister und Riesen. Um die Liebe geht's auch öfters mal. Die Menschen haben damals auch versucht, sich Naturphänomene zu erklären, sagt Reinhold Albert. Er ist Heimatpfleger im Landkreis Rhön-Grabfeld.
1: Die Leute waren halt auch früher viel ängstlicher gewesen. Die hatten also auch mehr Respekt vor der Natur gehabt, vor den Ereignissen der Natur, wie zum Beispiel, wenn schwere Gewitter waren und wenn irgendeine Naturkatastrophe war, da hat man dann den Leuten im Endeffekt weisgemacht, ihr seid dasselbe schuld, ihr führt ja so ein sündiges Leben und Gott hat euch jetzt dafür gestraft, weil er zu wenig in die Kirche geht.
0: Glaube oder auch Aberglaube, die Pfarrer hatten auf jeden Fall einen großen Einfluss auf die Menschen in den Dörfern in der Rhön und im Grabfeld.
1: Wenn sie irgendwas angestellt haben oder irgendwas hat nicht so geklappt, wie sie das wollten, haben sie irgendein Mehr erfunden, um das daheim zu erklären, warum ihnen das und das passiert ist. Und damit war also schon mal irgend so eine Geschichte im Umlauf. Und dann ist die also den Nachbarn erzählt worden und so weiter und so fort. Dann ist immer mehr ausgeschmückt worden.
0: Und auch den Kindern wurden früher schon Sagen erzählt mit einem bestimmten Ziel, erinnert sich Reinhold Albert an seine eigene Kindheit in Sternberg.
1: Da bei uns ist die Teufelskammer, die Schlucht, die gleich bei uns am Haus liegt. Und da ist ein Brunnen drin. Und da hat zu uns als Kinder hat immer geheißen, geht nicht hinunter in die Teufelskammer, da wird er in die Quelle hineingezogen vom Teufel. Hat also nur dazu gedient, dass die kleinen Kinder, die ja früher völlig unbeaufsichtigt im Kindergarten nichts geben, dass die also nicht hinunter gehen und an die Quelle gehen und da reinfallen.
0: Oft liegen den Sagen auch geschichtliche Ereignisse zugrunde oder reale Personen, die sich in irgendeiner Form behaupten mussten. Und es gibt heute noch Orte zu manchen Sagen, wie eben das steinerne Haus, das im Wanderführer von Regina Rinke dabei ist.
2: In dem Buch ist zu jeder Sage eine Wegbeschreibung dabei, wo man das Auto parken kann und loslaufen kann, wie weit es ist und so weiter. Das ist ja für Kinder eben gedacht, ne, dass die Strecken nicht so lang sind.
0: Vom Wanderparkplatz an der Thüringer Hütte sind es zum Beispiel 4 Kilometer zu laufen. Man folgt einem roten Haar auf weißem Grund über den Ilmenberg vorbei am Haus der Rhönfee durch diese besondere Landschaft der Hohen Rhön mit den weiten Ausblicken über die typische hügelige Landschaft bis hin zum Basaltsee und zum steinernen Haus.
3: Das Buch zur Wanderung ist zu erwerben über die Internetseite www.rhönführer.de. Rhön schreibt man in diesem Fall mit OE und Führer mit UE.

0: jetzt nach Mittelfranken. Sie ist imposant, thront über der Marktgemeinde Schneitach und ist schon von weitem sichtbar, die Festung Rothenberg. Jedes Jahr kommen mehr als 5000 Besucherinnen und Besucher auf die Burg, die bald eine Sehenswürdigkeit mehr hat. Ein historisch außergewöhnlicher Altar aus dem Jahr 1785 soll wieder in der Festung Rothenberg aufgestellt und zugänglich gemacht werden. Der sakrale Kunstschatz sei für einen Altar aus einer Garnisonskirche, die sich einmal in der Festung Rothenberg befand, ungewöhnlich opulent und teuer gestaltet sein, befand ein Gutachter. Nun soll der Altar wieder zusammengesetzt und in einer extra für ihn geschaffenen Räumlichkeit auf der Festung gezeigt werden. Für den betreuenden Heimatverein Schneitach e.V. ein Grund zur Freude, hat Tobias Burkert herausgefunden.
1: Es ist schon ein gigantischer Anblick. Hoch oben steht sie als Relikt vergangener Zeiten quasi. 200 Meter über dem mittelfränkischen Schneitach thront die Festungsruine Rothenberg. Überall Reste imposanter Mauern, zum Teil 7 Meter dick, leicht begrünt. Die Außenmauern sind 20 Meter hoch. Feinde taten es hier stets schwer. Jürgen Glassauer vom Schneitacher Heimatverein sperrt das schwere Tor auf. Mehr als 5000 Besucherinnen und Besucher pro Jahr erhalten geführte Touren auf der Festung. Eine Arbeit, die es wirklich wert sei, ist Jürgen Glassauer überzeugt.
2: Es ist ja so, man muss auch mal ein bisschen Respekt haben von den Vorfahren, was die geleistet haben und was die erschaffen haben dann. Und die haben ja die Festung aus einem gewissen Grund gebaut, weil es halt der höchste Punkt war im Schneidachtal.
1: Die Festung Rothenberg soll jetzt um ein historisches Highlight erweitert werden. In der ehemaligen Offizierswache lagert er, noch in seine Einzelteile zerlegt, ein spätbarocker Schnitzaltar, Jahrgang 1785. Viel vergoldetes Holz, verschnörkeltes Säulenpaar, insgesamt 4 Meter hoch. Quasi zusammensteckbar wie ein historischer IKEA-Bausatz, schmunzelt der Erlanger Restaurator Jan Brünner. Er hat jedes Einzelteil unter die Lupe genommen, hält das sakrale Stück für absolut restaurierungswürdig.
3: Wir haben jetzt eine Holzkonstruktion, die bemalt wurde und es wird Marmor vorgestellt, es werden edle Materialien vorgestellt, das ist so das Normale, aber hier die Besonderheit hat, wir stellen einen lokalen Marmor vor und wir haben halt diese aufgemalten Ammoniten und Gesichter. Das ist schon was Besonderes und ich jetzt aus meiner persönlichen Erfahrung kenne ich hier in der Gegend keinen anderen Altar, wo jetzt Ammoniten aufgemalt sind.
1: Nach Jahren der Absenz soll der Altar jetzt wieder an seinem ursprünglichen Standort der Festung aufgebaut werden. 150.000 Euro gibt's für die Altarräumlichkeiten vom Freistaat, anders wäre das Projekt nicht stemmbar. Jürgen Glassauer freut sich schon jetzt, das gute Stück in die Besichtigungstouren thematisch mit einbauen zu können.
2: Er war ja schon überall in Depots, in anderen Kirchen, in der Scheune aufgebaut und in der ehemaligen Synagoge. Und ich denke jetzt, die Reise ist jetzt endlich zu Ende.
1: In der ehemaligen Karlskaserne auf dem Festungsareal soll der Altar einen würdigen Platz finden. Noch steht viel Arbeit an, der Raum muss erst entsprechend aufgebaut werden, aber schon bald können sich die Besucherinnen und Besucher über die neue sakrale Errungenschaft auf der Festung freuen.
0: www.heimatverein-schneitach.com. Unter dieser Adresse erfahren Sie mehr über die Feste Rothenberg und auch den Termin, ab wann der Altar der Allgemeinheit zugänglich gemacht wird.

0: 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Die 1986 geborene Unterfränkin Alexandra Stahl wuchs im Landkreis Miltenberg auf und studierte in Würzburg Amerikanistik und Anglistik, um Journalistin zu werden. Nach 10 Jahren bei der Deutschen Presseagentur entschied sie sich, mittlerweile in Berlin lebend, den Weg als freie Schriftstellerin einzuschlagen. Einen Roman und einen Erzählband hat sie bereits veröffentlicht, die sich auch durch ihre auffallenden Titel einprägen. Männer ohne Möbel heißt ihr Debütroman von 2021 und Wenn, dann trifft es uns beide, ihr Erzählband von 2022. Jetzt hat Alexandra Stahl ihren 2. Roman vorgelegt und auch der hat einen vielversprechenden Titel: Frauen, die beim Lachen sterben. Dirk Kruse stellt das Buch vor.
1: Iris, Anfang 40, steckt in einer Lebenskrise. Ihre beste Freundin verfrachtet sie kurzerhand in einen Flieger nach Griechenland, damit sie wieder den Kopf frei bekommt. Jetzt hockt sie Anfang Oktober in einer Ferienwohnung auf einer griechischen Insel und weiß nicht, was sie da eigentlich soll.
2: Die Katzen hatten alle Durchfall und eine hinkte. Es waren 5 Stück, rot-weiß getigert, alle noch klein. Ich konnte sie nicht auseinanderhalten, nur die mit dem verletzten Hinterbein stach heraus. Ich roch diese kleinen Katzen immer schon, bevor ich sie sah. Sie hatten verklebte Schwänze vom Durchfall, den sie in hellbraunen Schlieren über den Terrassenboden verteilten und auf die Decken und Kissen der Sitzmöbel vor den Ferienwohnungen.
1: Aus der geplanten einen Woche werden am Ende 3 Monate Griechenland, in denen äußerlich recht wenig passiert. In Rückblenden erfahren wir nach und nach, was Iris bedrückt. Sie ist von ihrem Freund Simon verlassen worden und hat ihren Job in einer Kulturstiftung gekündigt. Aber eigentlich trauert sie, weil sie sich von ihren besten Freundinnen Katja und Ela verraten fühlt. Iris ist eine Frau ohne Leidenschaften, die ziemlich passiv ist und sich zu wenig in ihr eigenes Leben einmischt.
2: All diese Gespräche, die ich geführt hatte, mit Ela und mit Katja, mit irgendwelchen Männern und mit Simon, mit meinen Chefs und mit meinen Kollegen, wie wir einander immer wieder erzählt hatten, wer wir sind und warum wir sind, wer wir sind und welche Leben wir führen und wie viel Bestätigung, Zuspruch, Applaus wir gebraucht hatten, wie empfindlich wir gewesen waren, wie ernst wir uns genommen hatten, wozu?
1: Es mangelt Iris an Einfühlungsvermögen. Sie ist der Typ der ironischen Distanz. Ihre Beobachtungsgabe ist enorm und ihre Urteile über andere fällt sie mit grimmigem Humor. Jeder, der verlassen wird, muss sich eine Geschichte darüber erzählen, stellt sie einmal fest. An sich selbst bemerkt sie dieses Bedürfnis aber nicht. So die Autorin Alexandra Stahl.
3: Natürlich tut sie das selbst. Das ganze Buch ist ihre Geschichte. In dem Moment, wo jemand erzählt, will er die Kontrolle behalten, aber er verrät sich ja auch zugleich, je mehr er erzählt. Und Iris ist eine Figur mit Rissen, also das sind Widersprüche. Und ich fand es auch interessant, so eine ambivalente, unzuverlässige Stimme zu haben, die uns was erzählt, weil das einfach sehr realistisch ist, denke ich.
1: Mit Frauen, die beim Lachen sterben, erzählt die Unterfränkin Alexandra Stahl von einer Midlife-Crisis, einer nicht immer sympathischen Heldin, die ob ihrer Indifferenz fast eine Schwester von Albert Camus, der Fremde, sein könnte. Aber wie die Autorin das erzählt, ist großartig. Klar und präzise, fast minimalistisch ist ihre Sprache. Versehen mit einem feinen, ziemlich schwarzen Humor. Alexandra Stahl hat einen ganz eigenen Ton gefunden.
3: Mir ist Sound und Ton eigentlich viel wichtiger als das, was eigentlich passiert. Also ich kann gar nicht schreiben, wenn ich nicht den richtigen Ton habe. Das trägt den Text und ich glaube, wenn man den hat, kann man eben auch diese Themen machen, die vielleicht schon 100-mal erzählt wurden, weil man sie halt auf seine Weise über seinen Ton erzählt. Also über das Ende von Freundschaften zu schreiben, über die Schwierigkeit in der Großstadt eine Beziehung zu führen, das sind ja sehr alltägliche Themen, die jetzt nicht das Rad neu erfinden. Aber wenn man mit einem bestimmten Blick darauf schaut und bei all dem in der Tragik eigentlich die Komik findet, das ist mir auch wichtig, dann kann man das machen. Also ich könnte auch nichts schreiben, was nicht auch lustig ist.
1: Frauen, die beim Lachen sterben, ist alles andere als ein brüllend komischer Roman. Mit leisem Humor und erzählerischer Klasse wird hier ein komplexer Charakter beschrieben, dessen Geschichte noch lange nachhallt.
0: Alexandra Stahl, Frauen, die beim Lachen sterben. Ein Roman, erschienen im Jung und Jung Verlag. Er hat 220 Seiten und kostet 23

0: Und das war eine Musette mit der Gruppe Ellabätsch. Und bei Musette denkt man eigentlich an Frankreich. Und denkt man an Frankreich, denkt man unweigerlich an ammoniakgeschwängerte Luft einer Käserei, wenn ein Käse mal wieder drüber ist, was vorkommt und fälschlicherweise bei manchem als Merkmal besonderer Güte interpretiert wird. Oder man denkt an Paris, die Stadt der Liebe. Oder, aber was ist mit diesen Urteilen? Sind es Tatsachen oder doch nur Vorurteile? Petra Nacke geht dem Phänomen der Vorurteile nach. Franconia sacra, es lebe das Vorurteil.
1: Niemand mag Vorurteile, denn Vorurteile fallen in der Regel negativ aus. Wenn man sich aber ein negatives Urteil über irgendwen oder irgendwas bildet, bevor man die Person oder Sache überhaupt kennt, ist das natürlich Mist. Aber Vorurteile haben auch eine gute Seite. Man wird wahrgenommen. Andere wissen, dass es einen überhaupt gibt. Und das kann vor allem für Städte oder Regionen von ganz entscheidendem Vorteil sein. Man denke nur mal an den Fremdenverkehr. Wahrscheinlich hat zum Beispiel kein Mensch in Franken Vorurteile über die Holsteiner Landkreise Pinneberg oder Plön. Sogar das automatische Korrekturprogramm hält Plön für einen Rechtschreibfehler. Über andere Regionen oder Orte hat er gegen die halbe Menschheit Vorurteile. Und das ist gut so, denn es zahlt sich in barer Münze aus. Diese Art von Vorurteil nennt man dann zwar Vorstellung oder Bild, aber letztlich bleibt es auch nur ein Vorurteil. Zum Beispiel: Paris ist die Stadt der Liebe, oder alle Bayern trinken Bier, tragen Lederhosen und jodeln. Wer jemals zur Rush Hour in der Metro gefahren ist und das für Liebe hält, ist entweder Mönch oder Triebtäter. Und wer das nördliche Bayern, also Franken, kennt, weiß, dass Lederhosen hier etwa so häufig getragen werden wie Matrosenanzüge und höchstens mal ein Japaner jodelt, der die Fürther Straßenkerber mit dem Oktoberfest verwechselt. Daran sieht man, wie wichtig es ist, die richtigen Vorurteile in die Welt zu setzen, damit bei möglichst vielen Menschen sofort bestimmte Bilder im Kopf aufploppen. Und diese Bilder muss man pflegen, respektive erst einmal schaffen. Das nennt man dann Imagebildung, also Bildbildung, was man übrigens mit einem wunderschönen fränkischen Labial-L sprechen kann, Bildbildung. Nur dank der Bildbildung hält man Paris für die Stadt der Liebe, Lederhosen für bayerische Einheitskluft und Franken, so bitter es ist, Franken halten die meisten wahrscheinlich für gar nichts. Ein Großteil der Menschheit außerhalb Bayerns und den nächsten Nachbarn dürfte nicht mal von der Existenz Frankens oder seines Labial-Ls wissen. Ein geringer Prozentsatz hat vielleicht schon mal was von Franken gehört, weiß aber nicht so recht, wo es liegt. Franken? Ja klar, da ist doch Paris die Hauptstadt, oder? Die Stadt der Liebe. Und ein noch kleinerer Teil der Menschheit vermutet zwar richtig, dass Franken irgendwie in Bayern liegt, die Bevölkerung dort aber Lederhosen trägt und jodelt. Man kann es drehen und wenden, wie man will. Franken hat kein Image und deshalb ein Imageproblem. Das weiß man natürlich auch beim Tourismusverband und hat fieberhaft nach einem neuen Werbespruch suchen lassen. Der alte Slogan, freu dich auf Franken, hat verständlicherweise nicht so richtig gezogen. Warum nicht, wird klar, wenn man Franken einfach mal durch Pinneberg oder Plön ersetzt. Wie soll man sich auf was freuen, von dem man keine Vorstellung, kein Bild im Kopf hat? Der neue Spruch, Freude am Entdecken, legt zwar gezielt den Finger in genau diese Wunde, ja, was man nicht kennt, muss man erst mal entdecken, aber deshalb taugt er auch überhaupt nicht als Image. Wenn man sich gegen Paris, Rom, New York oder auch nur gegen München behaupten will, muss man starke Vorurteile über sich aufbauen. Da heißt es klotzen, nicht kleckern. Schleswig-Holstein hat das ganz gut gemacht mit seinem Spruch, wir sind der wahre Norden. Das ist völlig wurscht, dass Dänemark, Schweden, Norwegen alle nördlicher liegen. Schleswig-Holstein ist der wahre Norden. Punkt. Jetzt aber zu behaupten, Franken sei der wahre Süden, wäre albern. Außerdem bietet sich etwas viel Besseres an. Vor kurzem gab Fabian Hinrichs, der als Felix Voss seit 10 Jahren im Frankentatort ermittelt, nämlich ein in diese Richtung wegweisendes Interview. Darin behauptet er, Tatortermittler in Franken zu sein, sei das schönste Amt nach dem des Papstes. Der Vergleich ist zwar seltsam, aber er ist genial. Das muss man aufgreifen, zum Beispiel mit einem Slogan wie Franken, fast wie im Himmelreich. Oder regionenübergreifend und dezent sakral. Franken, Würste, Wein und Weihrauch. Oder ganz direkt, Franken, dem Papst so nah. Das sind starke Bilder. Da kann sich jeder sofort was vorstellen. Ob es stimmt oder nicht, ist völlig egal. Das ist ja das Schöne an Vorurteilen. Sie müssen nicht stimmen.
0: Sie müssen nicht stimmen, unsere Urteile über das Vis-à-vis, die anderen, von denen man zu wenig weiß und deshalb seine Vorurteile pflegt. Die Menschen vis-à-vis sind so lebensnotwendig, weil einem ohne sie nur das eigene Gesicht im Spiegel bleibt. Narzissmus ist keine Lösung. Im Gegenüber, im Rüber und Nüber, im Du liegt die Schönheit, aber auch die Spannung des Lebens. Das hat Wolfgang Buck so aufgeschrieben und gesungen.
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0: Und jetzt kommt David Sam. Er erklärt uns wieder auf seine besondere Art ein fränkisches Wort.
1: Kennst du aus?
2: Das ist Pfeifränkisch.
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2: A weng irritiert war die junge Frau aus Niedersachsen Feischa, als ihr fränkischer Verlobter ihr das Lied vorgesungen hat. Dass das durchaus liebevoll gemahnt war mit der Sau, hat sie erst mit der Zeit verstanden. Einfacher wäre es vielleicht gewesen, wenn der verliebte Barsch das Schwein verniedlicht hätte. In Franken erbert man doch gern mit Verkleinerungsformen. Dann wäre aus der Muttersau der Suggel des Suggeler geworden. Mein Suggeler, ich hab dich fein zum Fressen gern. Es ist ja kein Einzelfall, dass von Verliebtheit vernebelte Menschen auf Kosenamen aus der Tierwelt zurückgreifen. Da gibt's Mäusler, Schneggerler, Kätzler, Däubler. Auf Menschen bezogen muss man sagen, ist das Suggerler allerdings nicht bloß allein's ein Liebesbeweis. Vielleicht soll man mal seine Kleidung überprüfen, wenn an jemand beim Mittagessen sagt, du bist ja ganz schön Suggerler. Die Spaghetti-Soßen hast schön verteilt. Besonders Kinder müssen sich öfters vor Erwachsene als kleine Ferkel bezeichnen lassen. Das Wort Suggerler leitet sich allerdings nicht vom unappetitlichen Benehmen der Tiere ab, sondern da davor, dass sie arg gern an den Zitzen vor ihrer Mutter hängen und saugen. Das Verb suckeln hat nämlich mit saugen einen gemeinsamen althochdeutschen Vorfahren, das Verb sugan. Und das bedeutet Flüssigkeit mit Lippen und Zunge einziehen, sugere auf Lateinisch. Zugrunde liegt eine schlürfend saugend lautmalende Wurzel, su oder soi. Die ist übrigens auch fürs Wort saufen verantwortlich. Ja, so eine Sauferei kann ganz schnell einmal in eine Sauerei ausarten. Ein Suggerler ist also im Prinzip nichts anderes als ein Säugling. Apropos, im Fränkischen Wörterbuch der Universität Erlangen-Nürnberg steht, dass in Mömlingen im Landkreis Miltenberg früher Suggerler gesagt worden ist zu einem Tuch, das man zusammengebunden als Schnuller benutzt hat. Ob man in Melkendorf bei Bamberg Nadelbaumzapfen Ada dafür hernimmt, das glaube ich nicht. Aber laut Wörterbuch kann man dort so an Zapfen eben auch Suggerler nennen. Interessanterweise findet sich noch ein Beleg, dass in Nürnberg mit Suggerler ein Mutterkarpfen gemahnt sein kann. Also dabei finde ich, dass so ein Karpfen am Ferkel nicht wirklich ähnlich sieht. Hat ja gar kein Ringelschwänzler. Vielleicht war es aber einfach ein Beweis der innigen Zuneigung, als der Fisch am Teller gelegen war. Mei Suggerler, ich hab dich vorher zum Fressen gern.

0: Das war fei Fränkisch.
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2: Und das waren die fränkischen Geschichten für heute. Machen Sie's gut. Es verabschieden sich aus dem Studio Nürnberg Dietmar Voth in der Technik und Wolfgang Feldkamp am Mikrofon.

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1: Uhr. Die Nachrichten des Bayerischen Rundfunks mit Inka Kübel. Die Übersicht. Überraschende Kampfabstimmung beim FDP-Parteitag. Kein Verkehrschaos trotz Brennerblockade. Rekord bei Verdachtsfällen auf Behandlungsfehler. Und das Wetter in Bayern vor Nordwesten, Schauer und Gewitter. Berlin. Beim Bundesparteitag der FDP hat es vor der Abstimmung über den neuen Vorsitz eine Überraschung gegeben. Neben dem stellvertretenden FDP-Chef Kubicki bewarb sich auch die Europapolitikerin Strack-Zimmermann. Kubicki war bislang der einzige Kandidat. Der 74-Jährige gab sich in seiner Bewerbungsrede kämpferisch. Die FDP werde gebraucht als Kraft der sozialen Marktwirtschaft, als Partei der Bürgerrechte und als Europapartei. Strack-Zimmermann legte in ihrer Rede einen 5-Punkte-Plan vor. Die 68-Jährige sprach sich unter anderem für einen starken Rechtsstaat und für einen stärkeren Fokus auf die Bildung in der Grundschule aus. In Kürze soll der neue Vorsitzende oder die neue Vorsitzende der FDP beim Bundesparteitag gewählt werden. Innsbruck. In Tirol haben mehrere tausend Menschen gegen die Verkehrsbelastung auf der Brennerroute demonstriert. Deswegen ist die wichtigste Straßenverbindung nach Italien derzeit gesperrt. Erst ab 19 Uhr kann der Verkehr wieder rollen. Die Polizei schätzt, dass sich etwa 4000 Menschen an der Kundgebung beteiligt haben. Sie forderten die Politik auf, gegen die Verkehrsbelastung auf der Brennerroute vorzugehen. Kritik gab es auch an der Verkehrspolitik Deutschlands. Die Planung einer neuen Zulaufstrecke zum Brenner Basistunnel in Bayern wurde lange nicht vorangetrieben. Das befürchtete Verkehrschaos durch die Brennersperrung ist ausgeblieben. In Bayern blieb die Verkehrslage ruhig, auch in Tirol und südlich des Passes in Südtirol beschreibt die Polizei die Situation als entspannt. München. Eine Drohne hat den Betrieb am Münchner Flughafen am Vormittag vorübergehend lahmgelegt. Piloten hatten ein Fluggerät gesehen und den Tower informiert. Aus Sicherheitsgründen wurden daraufhin Starts und Landungen ausgesetzt. Bundes- und Landespolizei suchten das Flughafengelände und die Umgebung ab. Nach rund einer Stunde gab die Polizei Entwarnung. 26 Flüge wurden zu anderen Flughäfen umgeleitet. Im Herbst hatte es mehrmals Drohnensichtungen an Flughäfen in München und anderen europäischen Städten gegeben. Politiker machten Russland dafür verantwortlich. Berlin. Bei der größten deutschen Krankenkasse sind noch nie so viele mögliche Behandlungsfehler gemeldet worden wie im vergangenen Jahr. Die Techniker-Krankenkasse registrierte mehr als 7500 Verdachtsfälle. Das waren 14% mehr als im Vorjahr. Allerdings erweist sich der Verdacht oft als unbegründet. In etwa einem Drittel der Fälle wurde letztlich ein Verfahren in die Wege geleitet. Gleichzeitig vermuten Fachleute, dass viele Behandlungsfehler unentdeckt bleiben. Der Vorstandschef der Techniker-Krankenkasse Baas fordert eine einheitliche Erfassung. Bis jetzt fehle ein Überblick über die Gesamtlage. Regensburg. In der Oberpfalz hat die Feuerwehr mehrere Waldbrände gelöscht. Der größte Brand loderte zwischen Etzgersried und Wildstein im Landkreis Neustadt an der Waldnaab. Dort war eine Fläche von rund 10.000 Quadratmetern betroffen. Die Löscharbeiten dauerten bis weit in die Nacht. Einen kleineren Brand gab es im Forst zwischen Weyern und Köttlitz im Landkreis Schwandorf. Zuvor hatte es in der Nähe im Gemeindegebiet von Altendorf einen großflächigen Böschungsbrand gegeben. Das Wetter in Bayern. Teils sonnig, teils bewölkt. Von Nordwesten teils kräftige Schauer und Gewitter. Starkregen, Hagel und Sturmböen sind möglich. Im Südwesten Höchstwerte 23 bis 30 Grad. In der Nacht noch Schauer oder Gewitter, sonst klar bei 17 bis 10 Grad. Bis Dienstag bleibt es unbeständig mit Sonne, Schauern und Unwettern. Es wird etwas kühler. Es ist 16.04 Uhr. Die Verkehrsmeldungen. Ein Hinweis für Österreich, Italien. Die Brenner Autobahn ist wegen einer Demonstration in beiden Richtungen gesperrt. Auf österreichischer Seite geht die Sperre bis 19 Uhr, auf italienischer Seite bis 20 Uhr. Auch die alte Brennerstraße ist davon betroffen. Die A93 ist ab dem Dreieck Inntal Richtung Süden für Lkw über 7,5 Tonnen gesperrt. Es gibt keine Umleitungsstrecken. Soweit die Verkehrsübersicht.
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1: Uhr. Die Nachrichten des Bayerischen Rundfunks mit Inka Kübel. Die Übersicht. FDP wählt Kubicki zu ihrem neuen Parteichef. Tausende Menschen beteiligen sich an Demo auf dem Brenner. Sozialministerin Scharf betont Bedeutung von Medienkompetenz bei Kindern. Und das Wetter in Bayern von Nordwesten Schauer und Gewitter. Berlin. Wolfgang Kubicki ist neuer Bundesvorsitzender der FDP. Auf dem Parteitag in Berlin erhielt er 390 Stimmen. Kubicki setzte sich damit gegen Marie-Agnes Strack-Zimmermann durch, die auf 259 Stimmen kam. Sie hatte sich erst kurz vor der Wahl zu einer Kampfkandidatur entschlossen. Die Europapolitikerin begründete dies damit, dass die FDP einen neuen Aufbruch benötige. Strack-Zimmermanns Rede wurde von starkem Beifall, aber auch von Buhrufen und Gelächter begleitet. Sie versprach, die FDP zu einem Bollwerk in der Mitte zu machen und gegen rechte und linke Populisten vorzugehen. Kubicki stellte die Abgrenzung zur AfD in den Mittelpunkt seiner Bewerbungsrede. In der Sache sei seine Partei deutlich stärker, die AfD müsse demaskiert werden und das helfe auch der deutschen Demokratie. Innsbruck. Mitten auf der Brenner Autobahn haben tausende Menschen gegen den zunehmenden Verkehr demonstriert. Anwohner forderten unter anderem besseren Lärmschutz, eine höhere Lkw-Maut und politische Maßnahmen, um den Güterverkehr stärker auf die Schiene zu verlagern. Es gab auch Kritik an Deutschland, weil der Ausbau der Bahnstrecken in Südbayern in Richtung Brenner jahrzehntelang verzögert wurde. Wegen der Kundgebung musste die wichtigste Straßenverbindung von Österreich nach Italien stundenlang komplett gesperrt werden. Autofahrer können auch nicht auf die Landstraße ausweichen. Die Reisenden haben sich offenbar auf die Sperrung der Brennerstrecke eingerichtet. Das befürchtete Verkehrschaos blieb aus. Rothenburg an der Fulda. Führende Unionspolitiker haben sich demonstrativ hinter Bundeskanzler Merz gestellt. Damit reagierten sie auf Medienberichte, in denen von Gedankenspielen über einen Kanzlertausch die Rede war. Beim Landesparteitag der hessischen CDU erklärten sich Ministerpräsident Rhein und Unionsfraktionschef Spahn solidarisch mit Merz. Laut Spahn hat Merz die volle Unterstützung der CDU. Zuletzt hatte auch der nordrhein-westfälische Ministerpräsident Wüst erklärt, Spekulationen über einen Kanzlertausch seien Quatsch. München. Bayerns Familienministerin Scharf hat die Wichtigkeit der Medienkompetenz von Kindern unterstrichen. Man müsse junge Menschen befähigen, Medien kritisch, verantwortungsvoll und kreativ zu nutzen, sagte sie bei der Eröffnung des Filmfestivals Prix Jeunesse. Dabei könne auch gutes Kinder- und Jugendfernsehen helfen. Die Rolle des Kinderfernsehens steht im Mittelpunkt des Prix Jeunesse. Es handelt sich um das weltweit größte und älteste Kinderfilmfestival. 66 Kinder- und Jugendfernsehprogramme aus 23 Ländern konkurrieren in diesem Jahr um Auszeichnungen in mehreren Kategorien. Kopenhagen. Der Kadaver des ursprünglich an der Ostseeküste gestrandeten Buckelwals ist an Land gebracht worden. Der Körper wurde aus dem Wasser an den Strand der dänischen Insel Anholt gezogen. Dort soll er obduziert werden. Es geht darum herauszufinden, warum das Tier verendet ist. Die Behörden riefen die Menschen auf, sich dem Kadaver nicht zu nähern. Er wurde vor gut 2 Wochen an den Strand der Insel gespült. Ein erster Versuch, den Walkörper ans Festland zu bringen, war gescheitert. Das Wetter in Bayern, teils sonnig, teils bewölkt, von Nordwesten teils kräftige Schauer und Gewitter, Starkregen, Hagel und Sturmböen sind möglich. Im Südwesten Höchstwerte bis 30 Grad. Bis Dienstag bleibt es dann unbeständig, mit Sonne, Schauern und Unwettern. Es wird etwas kühler. Es ist 17.04 Uhr. Die Verkehrsmeldungen. A95 Garmisch-Partenkirchen Richtung München. Zwischen Murnau-Kochel und Sindelsdorf steht ein defektes Fahrzeug. Und ein Hinweis für Österreich, Italien. Die Brenner-Autobahn ist wegen einer Demonstration in beiden Richtungen gesperrt. Auf österreichischer Seite geht die Sperre bis 19 Uhr, auf italienischer Seite bis 20 Uhr. Auch die alte Brennerstraße ist davon betroffen. Die A93 ist ab dem Dreieck Inntal Richtung Süden für Lkw über 7,5 Tonnen gesperrt. Es gibt keine Umleitungsstrecken. Soweit die Verkehrsmeldungen.
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2: Einen schönen guten Abend zum Blasmusikkonzert aus dem BR-Studio in Nürnberg begrüßt Sie Karl-Heinz Brandt. Wir haben heute die zweite Sinfonie von Gustav Mahler im Programm und das ist wirklich ein besonderes Highlight. Die Werke von Gustav Mahler sind bekannt für ihre Länge und wirklich großen Besetzungen und deswegen ist eine Mahler-Sinfonie auch für professionelle Sinfonieorchester kein ganz alltägliches Ereignis. So ein großes Werk mit einem Blasorchester aufzuführen, ist also erst recht ein ambitioniertes Vorhaben. Das Nordbayerische Jugendblasorchester und das Blasorchester Vibraphon haben sich der Herausforderung gestellt und im März unter der Leitung von Professor Johann Mösenbichler Mahlers Zweite, die Auferstehungssinfonie, in Erlangen und Bad Kissingen aufgeführt. Wir präsentieren heute Ausschnitte des Konzerts in Erlangen, allerdings nicht die ganze Sinfonie, die dauert knapp 1,5 Stunden. So viel Zeit haben wir leider nicht, wir müssen ein bisschen kürzen. Aber wir wollen natürlich möglichst viel von der Musik hören, deswegen fangen wir jetzt sofort an. Hier ist der Beginn der Sinfonie.

0: Und da blenden wir uns wieder aus dem ersten Satz der zweiten Sinfonie von Gustav Mahler. Ein ehrgeiziges Projekt, das der Nordbayerische Musikbund da gestemmt hat. Und darüber habe ich auch für unsere Sendung mit Andreas Kleinhens gesprochen, dem Geschäftsführer des Nordbayerischen Musikbundes. Andreas, schön, dass du dir Zeit nimmst heute.
1: Sehr gerne.
0: Jetzt ist ja einige Zeit schon vergangen seit den Konzerten mit der zweiten Mahler. Wenn du zurückschaust mit ein paar Wochen Abstand, wie fällt die Bilanz aus?
1: Ja, die Bilanz ist absolut positiv. Ich war selbst als Musiker dabei, so ein Werk mit aufzuführen. Das ist einfach ein umwerfendes, prägendes Erlebnis.
0: Gab es einen besonderen Anlass, so ein Großprojekt durchzuführen, oder habt ihr das einfach aus Spaß gemacht?
1: Auch Spaß an der Freude, an der Musik. Wir hatten vor ein paar Jahren schon Mahler 1 aufgeführt und dann lag das irgendwo auch nahe, dass man das auch weiter fortführt, und das hat quasi seine Fortführung in Mahler 2 gefunden.
0: Das Ganze zu organisieren ist natürlich eine gewaltige Aufgabe. Wie lange wart ihr beschäftigt mit den Vorbereitungen?
1: Also die ersten Vorbereitungen liegen natürlich schon 2-3 Jahre zurück. Es muss ein Arrangement erstellt werden, eigens für sinfonisches Blasorchester. Dann müssen natürlich auch Räumlichkeiten gesucht werden, Probenlokalitäten. Chöre müssen gesucht werden, die sich an diesem Projekt beteiligen. Die intensive Vorbereitung war circa ein halbes Jahr.
0: Das Nordbayerische Jugendblasorchester und auch Vibraphon, das sind ja Projektorchester, die sich treffen, einige Tage proben und dann ein Konzert spielen. Wie war das diesmal? Waren das mehr Proben für so ein großes Projekt?
1: Es war vergleichbar. Wir hatten insgesamt 5 Probentage als Vorbereitungstage fürs Orchester und zusätzlich noch einen Sonntag zusammen mit den 3 beteiligten Chören.
0: Es war neben den Orchestern auch ein Chor dabei und Solistinnen. Wie war die Zusammenarbeit mit denen?
1: Die Zusammenarbeit war hervorragend. Es waren insgesamt 3 Chöre beteiligt, der Madrigalchor, dann der Chor der Augustinerkirche in Würzburg und der große Chor der Berufshochschule für Musik in Bad Königshofen. Die Stücke wurden letztendlich in den Chören selbst vorbereitet und man hat das Ganze dann am Schluss dann zusammengefügt.
0: Als Dirigent geleitet hat das Ganze Professor Johann Mösenbichler. Hat der alle Proben gemacht mit den Orchestern und auch mit den Chören?
1: Johann Mösenbichler hat die Proben vom Orchester geleitet und dann zum Schluss auch eine Probe mit den 3 Chören zusammen plus die Tutti-Probe mit Chor und Orchester.
0: Du hast vorhin schon gesagt, ihr habt vor einigen Jahren schon die erste Mahler aufgeführt. Habt ihr damals nach der erfolgreichen ersten gleich schon die zweite geplant oder habt ihr schon ein bisschen länger überlegt, wieder so ein größeres Projekt auf die Beine zu stellen?
1: Die Euphorie nach der ersten Aufführung von Mahler 1 war natürlich sehr groß. Dann braucht es aber ein bisschen Zeit letztendlich, dass sich das Ganze setzt, dass man überlegt, was kann man bringen an neuen Stücken letztendlich, was eignet sich. Und es hat ein bisschen gedauert, bis man dann gesagt hat, okay, wir wagen uns an Mahler 2. Das ist ja auch nochmal eine ganz andere Hausnummer mit Chor. Und mit der entsprechenden Vorbereitung hat es dann auch soweit sehr gut funktioniert.
0: 3 Konzerte habt ihr gespielt, also eine öffentliche Generalprobe und 2 Konzerte in Erlangen und in Bad Kissingen. Wie waren die Reaktionen vom Publikum, die euch erreicht haben?
1: Die Reaktionen waren natürlich auch außerordentlich positiv. Man war überrascht, dass ein sinfonisches Blasorchester so ein Werk aufführen kann, zumal es ja eigentlich in der Regel nur von einem normalen Sinfonieorchester gespielt werden kann. Und wir haben viele Stimmen gehört letztendlich, die gesagt haben, es hat ein paar Minuten gebraucht, bis man sich an den Klang vom sinfonischen Blasorchester gewöhnt hat. Aber letztendlich, wenn dieser Punkt vorbei war, war es ein fantastisches Erlebnis.
0: Und wie war das Feedback der Musiker?
1: Auch hier nur positive Rückmeldungen und der Wunsch letztendlich, so ein Projekt auch in Zukunft nochmal neu aufzulegen.
0: Ja, jetzt gibt's im Fußball ja den Spruch, nach dem Spiel ist vor dem Spiel. Wie ist es bei euch? Kommt nach der ersten und zweiten Male jetzt die dritte oder ein anderes klassisches Werk? Also ist wieder so ein Großprojekt geplant?
1: Geplant konkret noch nicht. Man hat natürlich jetzt schon mal Gespräche geführt. Euphorie ist bekanntlichermaßen immer sehr hoch. Und wir hatten tatsächlich jetzt auch schon Gespräche geführt, auch mit dem Arrangeur, ein weiteres Werk von Mahler aufzulegen. Aber das sind, wie gesagt, nur Vorgespräche. Konkret ist im Moment noch nichts in Planung.
0: Dann sage ich erstmal herzlichen Dank für deine Erklärungen und ja, alles Gute für die nächsten normalen Projekte. Und wenn es wieder was Größeres gibt, werden wir natürlich wieder darüber berichten.
1: Sehr gerne.
0: Soweit Andreas Kleinhens, der Geschäftsführer des Nordbayerischen Musikbundes. Zurück zur Musik. Wir gehen zum zweiten Satz der Sinfonie. Überschrieben ist er mit Andante commodo, sehr gemächlich, nie eilen.

Ja, und ganz gemächlich geht dieser zweite Satz zu Ende. Sie hören das Blasmusikkonzert auf BR Heimat mit Karl-Heinz Brandt. Heute mit Ausschnitten aus dem Konzert vom 14. März dieses Jahres in Erlangen, bei dem das Nordbayerische Jugendblasorchester und das Blasorchester Vibraphon die zweite Sinfonie von Gustav Mahler aufgeführt haben. Vorhin haben wir schon was erfahren über die Organisation dieses Projekts, aber ich denke, es lohnt sich, auch ein bisschen was über das

Werk selber zu sagen. Die zweite Sinfonie von Gustav Mahler ist über mehrere Jahre entstanden, von 1888 bis 1894. Der erste Satz war schon 1888 fertig, damals noch mit der Überschrift Totenfeier. Bis zum zweiten und dritten Satz hat's dann länger gedauert, 5 Jahre bis 1893. Ein Jahr später, bei der Totenfeier für den Dirigenten Hans von Bülow, ist Mahler dann die Idee zum Finalsatz gekommen, bei dem es um die Auferstehung geht. Fehlt noch der vorletzte, der vierte Satz. Für den hat er das Lied Urlicht aus seinem Werk des Knaben Wunderhorn verwendet. Die Uraufführung des ganzen Werks hat am 13. Dezember 1895 in Berlin stattgefunden, natürlich unter der Leitung von Gustav Mahler. Die Reaktionen auf die Sinfonie waren erstmal verhalten damals, heute ist die zweite eine der beliebtesten Mahler-Sinfonien. Wir freuen uns jetzt auf den dritten Satz, über dem steht »In ruhig fließender Bewegung«.

Der dritte Satz aus der zweiten Sinfonie von Gustav Mahler, gespielt vom Nordbayerischen Jugendblasorchester und dem Blasorchester Vibraphon unter der Leitung von Professor Johann Mösenbichler. Für den nächsten, den vierten Satz, hat Mahler, ich habe es vorhin schon gesagt, das Lied Urlicht aus seinem Liederzyklus des Knaben Wunderhorn verwendet. Und damit setzt er auch zum ersten Mal die menschliche Stimme in einer seiner Sinfonien ein. In unserer Aufnahme ist es Isabel Czarnecki, die das Alt-Solo singt mit dem Text aus des Knaben Wunderhorn. Mahler selbst sagt über diesen Satz, das Urlicht ist das Fragen und Ringen der Seele um Gott und um die eigene göttliche Existenz über dieses Leben hinaus. Der vierte Satz ist der kürzeste der Sinfonie, trotzdem hat er eine Schlüsselrolle im ganzen Werk. Er beantwortet die vorangegangenen Fragen und leitet schließlich zum Finale über mit den Worten: Der liebe Gott wird mir ein Lichtchen geben, wird leuchten mir bis in das ewig selig Leben.

Der vierte und vorletzte Satz aus der zweiten Sinfonie von Gustav Mahler. Er leitet über in das Finale und das ist gewaltig. Der letzte Satz dieser Sinfonie ist der längste Sinfoniesatz von Mahler überhaupt. Ein triumphaler Auferstehungssatz, sozusagen die Zusammenfassung des ganzen Werks. Das, wie viele Sinfonien von Mahler, dem Motto folgt per aspera ad astra, auf rauen Pfaden zu den Sternen. Zum Einsatz kommt in diesem letzten Satz nicht nur das Orchester, sondern neben dem Solo Alt auch ein Solo Sopran. In unserer Aufnahme ist das die Sopranistin Yeon-Soo Shin. Und es ist noch ein großer gemischter Chor dabei. In diesem Fall sind es sogar mehrere Chöre, die sich zu einem Chor zusammengeschlossen haben. Der Würzburger Madrigalchor, der Chor der Augustinerkirche Würzburg und der große Chor der Berufsfachschule für Musik Bad Königshofen. Nach einem langen orchestralen Teil am Anfang des Satzes setzt der Chor schließlich ein mit dem Text: Auferstehen, ja, auferstehen wirst du, mein Staub nach kurzer Ruhe. An dieser Stelle steigen wir jetzt ein in den Satz.

Ja, und da müssen wir leider noch mal rausgehen aus dem Finale. Ich habe es ganz am Anfang unserer Sendung gesagt, die Zeit reicht leider nicht für die ganze Sinfonie und unsere Zeit ist jetzt schon fast um. Deswegen müssen wir so langsam zum Schluss kommen. Im Blasmusikkonzert haben wir heute Ausschnitte präsentiert aus der zweiten Sinfonie von Gustav Mahler, die das Nordbayerische Jugendblasorchester und das Blasorchester Vibraphon am 14. März in Erlangen aufgeführt haben. Ich hoffe, Ihnen hat's gefallen. Wenn Sie die ganze Sinfonie hören möchten, dann schauen Sie doch mal auf die Homepage des Nordbayerischen Musikbunds. Da finden Sie einen Link, mit dem Sie das ganze Konzert hören können. Die komplette Sinfonie und auch die Liberty-Fanfare von John Williams und Elsas Gang zum Münster von Richard Wagner. Diese beiden Stücke standen nämlich auch noch auf dem Programm. Auf das Blasmusikkonzert am kommenden Samstag möchte ich Sie natürlich auch noch hinweisen. Bei Stefan Amitzbichler ist das Thema dann der 60. Geburtstag von Thomas Doss. Unsere heutige Sendung beenden wir natürlich mit dem Finale von Mahlers zweiter Sinfonie. Ich sage vielen Dank fürs Zuhören und wünsche Ihnen noch einen schönen Samstagabend. Bis zum nächsten Mal aus Nürnberg, Ihr Karl-Heinz Brandt.

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1: Die Nachrichten des Bayerischen Rundfunks mit Stefanie Müller. Die Übersicht. Kubicki wird FDP-Bundesvorsitzender. Unionspolitiker stellen sich hinter Kanzler Merz. Oberpfälzer Feuerwehren sind mit Waldbränden beschäftigt. Das Wetter in Bayern, teils bewölkt, vereinzelt kräftige Schauer und Gewitter möglich. Berlin. Wolfgang Kubicki ist neuer Bundesvorsitzender der FDP. Er setzte sich beim Parteitag in einer Kampfabstimmung gegen die Europapolitikerin Strack-Zimmermann durch. Kubicki erhielt 390 Stimmen, auf Strack-Zimmermann entfielen 259 Stimmen. 4 Delegierte enthielten sich, 5 stimmten gegen beide. Strack-Zimmermanns Kandidatur erfolgte überraschend. Sie erklärte sich erst beim heutigen Parteitag bereit, gegen Kubicki anzutreten. Er war bislang der einzige Kandidat. Ihren Schritt begründete Strack-Zimmermann damit, dass der 74-Jährige nicht für den nötigen Neuanfang der Liberalen nach der Niederlage bei der Bundestagswahl stehe. 2025 scheiterte die FDP an der 5%-Hürde. Auch schafften es die Liberalen weder in Baden-Württemberg noch in Rheinland-Pfalz in den Landtag. Innsbruck. In Tirol haben mehrere tausend Menschen gegen die Verkehrsbelastung auf der Brennerroute demonstriert. Deswegen ist die wichtigste Straßenverbindung nach Italien derzeit gesperrt. Erst ab 19 Uhr kann der Verkehr wieder rollen. Die Polizei schätzt, dass etwa 4000 Menschen sich an der Kundgebung beteiligt haben. Sie forderten die Politik auf, gegen die Verkehrsbelastung auf der Brennerroute vorzugehen. Kritik gab es auch an der Verkehrspolitik Deutschlands. Die Planung einer neuen Zulaufstrecke zur Brenner Basistunnel in Bayern wurde lange nicht vorangetrieben. Das befürchtete Verkehrschaos durch die Brennersperrung ist allerdings ausgeblieben. In Bayern blieb die Verkehrslage ruhig, auch in Tirol und südlich des Passes in Südtirol beschreibt die Polizei die Situation als entspannt. Berlin. Nach Spekulationen über einen möglichen Kanzlerwechsel stellen sich zahlreiche Unionspolitiker demonstrativ hinter den amtierenden Regierungschef Merz. Der Unionsfraktionsvorsitzende Spahn bezeichnete entsprechende Medienberichte als Unsinn. In einer Rede verwies er auf Erfolge der schwarz-roten Bundesregierung. Merz sei ein Kanzler, der anpacke, so Spahn. NRW-Regierungschef Wüst hatte den Spekulationen ebenfalls klar widersprochen. Der Kanzler habe seine volle Unterstützung. Medien hatten von Gedankenspielen innerhalb der Union berichtet, wonach Merz durch einen anderen Politiker ersetzt werden könnte. Im letzten ARD-Deutschland-Trend hatte die Zufriedenheit über den Kanzler ein Rekordtief erreicht. Washington. Die USA wollen einem Medienbericht zufolge sehr bald Pläne für eine Reduzierung ihrer militärischen Beiträge zur NATO vorlegen. Laut Informationen der Welt am Sonntag und der Berufung auf einen ranghohen Vertreter des US-Verteidigungsministeriums soll bereits bei der nächsten sogenannten Force-Sourcing-Konferenz des Bündnisses im Juni Klarheit herrschen. Dann werden die Verbündeten darüber informiert, welche Fähigkeiten künftig nicht mehr oder nur noch eingeschränkt für die Verteidigung Europas bereitstehen. US-Verteidigungsminister Hegseth hatte den europäischen NATO-Partnern zuletzt erneut mit Konsequenzen bei zu niedrigen Verteidigungsausgaben gedroht. Diese müssten mit einer deutlichen Änderung der amerikanischen Vorgehensweise umgehen, sagte Hegseth in Singapur. Regensburg. In der Oberpfalz hat die Feuerwehr mehrere Waldbrände gelöscht. Der größte Brand loderte zwischen Etzgersried und Wildstein im Landkreis Neustadt an der Waldnaab. Dort war eine Fläche von rund 10.000 Quadratmetern betroffen. Die Löscharbeiten dauerten bis weit in die Nacht. Einen kleineren Brand gab es im Forst zwischen Weyern und Köttlitz im Landkreis Schwandorf. Zuvor hatte es in der Nähe im Gemeindegebiet von Altendorf einen großflächigen Böschungsbrand gegeben. Das Wetter in Bayern. Am Abend oft bewölkt, von Nordwesten vereinzelt mitunter kräftige Schauer und Gewitter. Starkregen, Hagel und Sturmböen sind möglich. In der Nacht teils klar, teils bewölkt, örtlich Schauer oder Gewitter. Abkühlung auf 17 bis 10 Grad. Bis Dienstag wechselhaft mit Sonne, Schauern und Unwettern. Es ist 18 Uhr und 4 Minuten. Und hier ein Blick auf die Straßen. A7 Würzburg Richtung Ulm in Höhe Rothenburg ob der Tauber. Sperre nach einem Unfall. Es gibt eine Umleitung. Und ein Hinweis für Österreich-Italien. Die Brennerautobahn ist wegen einer Demonstration in beiden Richtungen gesperrt. Auf österreichischer Seite geht die Sperre bis 19 Uhr, auf italienischer Seite bis 20 Uhr. Auch die alte Brennerstraße ist davon betroffen. Die A93 ist ab dem Dreieck Inntal Richtung Süden für Lkw über 7,5 Tonnen gesperrt. Es gibt keine Umleitungsstrecken. Soweit die Verkehrsübersicht.
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1: Uhr, die Nachrichten mit Stefanie Müller. Die Übersicht. Kubicki ist neuer FDP-Chef. Zehntausende demonstrieren in der Türkei für Oppositionschef. Bundeswehr übt Evakuierung von Regierungsmitgliedern. Das Wetter bewölkt, besonders im Süden teils kräftige Schauer und Gewitter möglich. Berlin. Wolfgang Kubicki ist neuer Bundesvorsitzender der FDP. Auf dem Parteitag in Berlin erhielt er 390 Stimmen. Kubicki setzte sich damit gegen Marie-Agnes Strack-Zimmermann durch, die auf 259 Stimmen kam. Sie hatte sich erst kurz vor der Wahl zu einer Kampfkandidatur entschlossen. Die Europapolitikerin begründete dies damit, dass die FDP einen neuen Aufbruch benötige und das könne sie besser verkörpern als Kubicki. Strack-Zimmermanns Rede wurde von starkem Beifall, aber auch von Buhrufen und von Gelächter begleitet. Sie versprach, die FDP zu einem Bollwerk in der Mitte zu machen und gegen rechte und linke Populisten vorzugehen. Kubicki stellte die Abgrenzung zur AfD in den Mittelpunkt seiner Bewerbungsrede. In der Sache sei seine Partei deutlich stärker, die AfD müsse demaskiert werden. Und das helfe auch der deutschen Demokratie. Innsbruck. Mitten auf der Brennerautobahn haben tausende Menschen gegen den zunehmenden Verkehr demonstriert. Anwohner forderten unter anderem besseren Lärmschutz, eine höhere Lkw-Maut und politische Maßnahmen, um den Güterverkehr stärker auf die Schiene zu verlagern. Es gab auch Kritik an Deutschland, weil der Ausbau der Bahnstrecke in Südbayern in Richtung Brenner jahrzehntelang verzögert wurde. Wegen der Kundgebung musste die wichtigste Straßenverbindung von Österreich nach Italien stundenlang komplett gesperrt werden. Inzwischen ist die Strecke von österreichischer Seite aus aber wieder befahrbar. Ankara. Zehntausende Menschen haben für den abgesetzten Chef der größten Oppositionspartei in der Türkei, CHP, demonstriert. Unterstützerinnen und Unterstützer versammelten sich in der Innenstadt von Ankara, um Özel den Rücken zu stärken. Dies sei keine interne Angelegenheit seiner Partei, sagte der abgesetzte CHP-Chef vor der Menge. Dies sei eine Angelegenheit zwischen Präsident Erdogan und der Nation. Hintergrund der Proteste ist die Absetzung Özels als Parteichef per Gerichtsanordnung vor rund einer Woche. Viele halten die Entscheidung für politisch motiviert. Berlin. Bundesfamilienministerin Prien will Eltern bei der Bildschirmzeit ihrer Kinder stärker in die Pflicht nehmen. Ihrer Ansicht nach sollte es gesellschaftlicher Standard sein, dass Kinder unter 3 Jahren überhaupt keinen Kontakt zu digitalen Endgeräten haben. Um das zu erreichen, könne über gesetzliche Regelungen nachgedacht werden, sagte Prien der Welt am Sonntag. Eltern müsse viel deutlicher gesagt werden, welche dramatischen Folgen ihr Verhalten für die Entwicklung ihrer Kinder habe. Diese seien auch möglich, wenn Eltern ständig am Bildschirm hingen. Berlin. Die Bundeswehr übt derzeit, wie man Regierungsmitglieder in Sicherheit bringen kann. Aus diesem Grund ist über der Hauptstadt ein Hubschrauber hin und her geflogen, wie ein Sprecher der Luftwaffe mitteilte. Die Soldatinnen und Soldaten trainieren diesen Fall noch bis kommenden Dienstag. Sie üben dabei nicht nur die Evakuierung, sondern auch den geschützten Transport von Regierungsmitgliedern an einen sicheren Ort. Das Wetter in Deutschland? In der Nacht im Süden stark bewölkt, örtlich teils kräftige Schauer und Gewitter möglich. Von der Mitte bis in den Norden und Osten bleibt es erstmal trocken. Tiefstwerte 18 bis 7 Grad. Am Sonntag in der Südhälfte erneut kräftige Schauer und Gewitter möglich, mitunter auch mit schweren Sturmböen. Im Norden bei Sonne und Wolken meist trocken, Höchstwerte zwischen 17 und 29 Grad. Es ist 19 Uhr und 4 Minuten. Ein Blick auf die Straßen. A6 Heilbronn Richtung Nürnberg zwischen Schwabach Süd und Roth ein Unfall. Und ein Hinweis für Österreich-Italien. Nach der heutigen Demonstration auf der Brennerautobahn läuft der Verkehr auf österreichischer Seite langsam wieder an. Auf der italienischen Seite dauert die Sperre bis etwa 20 Uhr. Soweit die Verkehrsübersicht.
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2: Ein herzliches Grüß Gott an diesem Samstag vom letzten Maiwochenende, sagt der Martin Wieland. Sommerliche Temperaturen, dazu ein Blütenmeer in Gärten, Wiesen und Feldern. So stellen wir uns den Wonnemonat Mai vor. Auch wenn es gerade an manchen Orten ein bisschen wedert und es Anfang Mai zu den Eisheiligen ein bisschen frisch war, mit seinem Blütenmeer gilt der Mai als einer der schönsten Monate im ganzen Jahr. Grottgerecht zum Heiraten. Aber nicht nur, wie wir im heutigen Wehrheimatfeierabend da fragen werden. Zum Auftakt gibt's aber schon mal den Goinger Brautwalzer von den Alpenlandler Musikanten. Schön, dass Sie mit dabei sind.

Der Monat Mai gilt als der Marienmonat schlechthin. Als der schönste Monat des ganzen Jahres ist er einer Figur gewidmet, die zum Inbegriff von Schönheit und Reinheit geworden ist. Maria, der Mutter Jesu. In unseren alpenländischen Lehren und Weisen wird das auf besonders schöne Weise ausgedrückt. Darum gibt's im heutigen Wehrheimat-Feierabend einen ganzen Strauß von handbruckte Marienliedern für die Gottesmutter. Zum Beispiel von die Sixendirndl.

Moritz Dehmer an der Harfen, davor der Rheinbacher Dreiksang und die Tiroler Kirchtagmusik im Bärheimatfeierabend an diesem letzten Mai-Samstag. Schon seit der Barockzeit ist die Tradition der Mai-Altäre überliefert. Und der Blumenschmuck an den Marienaltären oder eine besonders reichhaltig geschmückte Marienfigur, die waren im Mai an ganz vielen Orten zum Sehen. Maria spielt einfach eine zentrale Rolle in der Frömmigkeit, wenn es um Wachstum, den Blütenreichtum und die Schönheiten der Natur geht. Sie gilt als die Maienkönigin. Wie es in einem alten Marienlied heißt, das dieser Tage immer wieder bei Andachten gesungen worden ist. Maria, Maienkönigin, dich will der Mai begrüßen. O segne ihn mit holdem Sinn und uns zu deinen Füßen. Maria, dir empfehlen wir, was grünt und blüht auf Erden. Lass uns in dieser Pracht und Zier das Werk des Schöpfers ehren.

Das ist der BR Heimat Feierabend mit die Lenkrierser Dirndln, dem Dellenhauser Bläserquartett, den Geschwistern Speiser und der Familienmusik Wex. Im Marienmonat dürfen natürlich die Mai-Andachten nicht fehlen. Heid und morgen werden sie nochmal würdig gefeiert. Sie gehören zum festen Bestandteil der Frömmigkeit und sie sind aus den katholischen Pfarreien nimmer wegzudenken. Dabei ist der Brauch noch gar nicht so alt. 1764 schreibt man, als im italienischen Ferrara die erste Maiandacht gefeiert wird. Es dauert dann einige Jahre, bis diese Gottesdienstform den Weg nach Deutschland findet. Die aus Frankreich kommende Ordensgemeinschaft Frauen zum guten Hirten erhalten im Jahr 1840 die Genehmigung von König Ludwig I. am Ende der Preisingstraße in München-Haidhausen in der ehemaligen Sommerresidenz des Grafengeschlechts der Preisings ihr Kloster zu errichten. 1841 wird dort dann die erste Maiandacht Deutschlands gefeiert. Und von dort verbreitet sich diese Andachtsform zu Ehren der Gottesmutter Maria dann schnell weiter in die anderen deutschen Diözesen. Ein Wortgottesdienst mit Gebeten und vielen Liedern zu Ehren der heiligen Maria. Ganz besonders gibt es jetzt bei uns auf BR Heimat eine Marienkantate von Sepp Rubenberger, gesungen vom Riederinger Doppelquartett.

Das Riederinger Doppelquartett, bestehend aus den Schwarzenstaller Sängerinnen und dem Hamburger Viergesang. Und die Bläser der Frostdorfer Danzelmusik haben wir gehört im Bärheimatfeierabend. Mit Marien singen, die Gottesmutter zu ehren, ist meines Erachtens eine sehr schöne Gelegenheit, das Marienlob hautnah mitzuerleben und mitzufeiern. Und für unsere aktiven Musikantinnen und Musikanten eine Gelegenheit für eine innige Andacht. Mit Herz und Hand. Und bei vielen kommt dann auch noch die Stimme mit dazu. Der heilige Augustinus schreibt über das Gebet, dass das Singen von Psalmen und Gebeten eine Möglichkeit ist, Gott zu loben und zu preisen. Und dass es die Seele des Menschen erhebt und ihn Gott näher bringt. Wer singt, betet doppelt. Unsere vielen innig und ehrlich dargebrachten Marienlieder in die Andachten Land auf, Land ab sind aber doppelt schön. In den geschmückten Kirchen und Kapellen sind sie zum einen eine Wohltat fürs Auge, weil die Musik den optischen Eindruck intensiver erleben lässt. Und sie sind auch was fürs eigene Gemüt und die Seele. Wohl dem, der sich auf diese Geschenke unserer Volkskultur einlassen kann.

Marienlieder im Bärheimer Feierabend von die Echtler Sängerinnen Martina Holzer, dem Wiesberger Dreigesang und der Gruppe Holzklang aus Südtirol. O Maria, lass dich nennen. In der Marienverehrung finden sich viele alte religiöse Symbole, die zum Teil schon aus vorchristlichen Traditionen und Mythen stammen. Zum Beispiel eine ägyptische Gottesmutter Isis, die ihren Sohn Horus auf dem Schoß hält und nährt. Eine Aphrodite, die in der griechischen Mythologie die Göttin der Schönheit und der Fruchtbarkeit ist. Eine griechische Demeter, zuständig für die Fruchtbarkeit der Erde, des Getreides, der Saat und den Jahreszeiten. In der Gestalt der Maria, die Jesus, den Sohn Gottes, zur Welt bringt, vereinen sich viele dieser alten Verehrungsformen. Und unabhängig davon, welche und wie viele verschiedene Gesichter und Bedeutungen Maria im Laufe der Geschichte gekriegt hat, sie bleibt doch immer die schönste von allen.

Marienlieder im Marienmonat Mai vom Dreigesang der Malersdorfer Schwestern, den Wiesberger Sängerinnen, eingerahmt von den Salzburger Seitenbläsern und den Schönauer Musikanten. Maria Maienkönigin war der Titel unseres heutigen Bärheimat-Feierabends. Und ich hoffe, es war die ein oder andere musikalische Blier dabei, die Erna ein bisschen erfreut gemacht hat im blütenreichsten aller Monate. Einfach zauberhaft. Genau wie die zweite Vollmondnacht in diesem Marienmonat. Um zauberhafte Operette geht's bei Hermine Kaiser noch die achte Nachrichten. Bis dahin begleitet uns das Duo Meyer-Riemer mit dem Rosenstrauchwalzer. Der Martin Wieland wünscht einen wonnigen Maiausklang und sagt für gut beieinander.

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1: Um 20 Uhr mit Stefanie Müller. Berlin. Wolfgang Kubicki ist der neue Vorsitzende der FDP. Der bisherige Vize setzte sich in einer Kampfabstimmung mit knapp 60% der Stimmen gegen die Europapolitikerin Strack-Zimmermann durch. Auf Vorschlag des neu gewählten Parteichefs ist der frühere Landeschef der FDP in Bayern, Hagen, zum Generalsekretär gewählt worden. Der 44-Jährige erhielt knapp 59% der Stimmen. Strack-Zimmermann hatte ihre Kandidatur erst kurzfristig auf dem Parteitag eingereicht. Auslöser dafür sei der im Vorfeld diskutierte Umgang mit der Brandmauer zur AfD gewesen. Innsbruck. Die Brenner Autobahn ist nach einer mehrstündigen Vollsperrung wieder von beiden Seiten befahrbar. Die wichtige Straßenverbindung zwischen Österreich und Italien war wegen einer Kundgebung rund 8 Stunden lang gesperrt. Tausende haben dabei gegen den zunehmenden Verkehr protestiert. Sie forderten die Politik auf, dagegen vorzugehen. Das befürchtete Verkehrschaos wegen der Vollsperrung ist aber ausgeblieben. Kinshasa. Im Kampf gegen Ebola in der Demokratischen Republik Kongo ruft die Weltgesundheitsorganisation zu einer besseren Zusammenarbeit der Gesundheitsverantwortlichen auf. WHO-Chef Tedros erklärte bei einem Besuch in der am stärksten betroffenen Provinz des Landes, es sei wichtig, auf die Bevölkerung zu hören und sie zu unterstützen. Die kongolesische Regierung berichtet von mehr als 1000 Ebola-Verdachtsfällen, etwa 250 Menschen seien gestorben. Die WHO befürchtet, dass das Ausmaß der Epidemie größer sein dürfte. Rothenburg an der Fulda. Führende Unionspolitiker haben Bundeskanzler Merz ihre Unterstützung zugesagt. Damit reagierten sie auf Medienberichte, in denen von Gedankenspielen über einen Kanzlertausch die Rede war. Beim Landesparteitag der hessischen CDU erklärten sich Ministerpräsident Rhein und Unionsfraktionschef Spahn solidarisch mit Merz. Laut Spahn hat Merz die volle Unterstützung der CDU. Zuvor hatte auch Nordrhein-Westfalens Ministerpräsident Wüst erklärt, Spekulationen über einen Kanzlertausch seien Quatsch. Zum Fußball. Das Finale der Champions League ist in die Verlängerung gegangen. In Budapest spielen derzeit der FC Arsenal und Titelverteidiger Paris Saint-Germain gegeneinander. Vor der Nachspielzeit stand es 1:1. Und das Wetter in Bayern. In der Nacht ist es teils klar, teils bewölkt, vereinzelt Schauer oder Gewitter bei 17 bis 10 Grad. Am Tag im Süden anfangs noch Sonne, später von Nordwesten starker Regen und Gewitter möglich. Am Montag erst gebietsweise Regen, im Tagesverlauf ist es dann trocken mit viel Sonne. Die Höchstwerte 22 bis 28 Grad. Und jetzt ist es 20:03.

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1: Einen guten Abend wünscht Hermine Kaiser und ich heiße Sie herzlich willkommen zu einem frühsommerlichen Operettenzauberabend, dem letzten im Monat Mai. Der folgende Juni lässt dann den Sommer beginnen, die Erdbeeren zuckersüß werden und im Garten erblühen die Rosen zu voller Schönheit und betörendem Duft von Sommer, wenn die Sonne sie küsst. Rudolf Schock kann buchstäblich ein Lied davon singen und dieses aus der Operette Cagliostro in Wien von Johann Strauss so.

Was ist das Schöne am Samstagabend? Erstens unsere gemeinsame Operettenzauberstunde und zweitens, dass am nächsten Tag, also morgen, Sonntag ist. Und da kommt es natürlich darauf an, mit wem man diesen Sonntag verbringen kann und mag. Robert Stolz lässt Hans Sönker mit Schwung und viel Charme fragen, wem gehört Ihr Herz am nächsten Sonntag, Fräulein? Und die Antwort gibt Magda Schneider aus der Filmoperette Musik für dich.

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2: Beim 5-Uhr-Tee. Welches Fräulein könnte da dem wunderbaren Hans Sönker widerstehen? Zufriedene Paare, die sich gefunden haben, die stellen ja dann gemeinsam fest oder trällern die große Freude im Duett, dass sie keine Lust auf Konventionen haben am Sonntag. Noch einmal, Johann Strauss. Denn letzte Woche haben wir schon bei Michael Fritsch, Operettenzauber, Musik aus der Operette Die Sängerin Fanny Elsler gehört. Und daraus lauschen wir heute einem sonntäglichen Lied, das im Mai 1956, also genau vor 70 Jahren, hier im Bayerischen Rundfunk im legendären Studio 1 aufgenommen worden ist. Lieselotte Schmidt und Robert Glawitsch, schwungvoll begleitet von unserem Münchner Rundfunkorchester unter der Leitung von Werner Schmidt-Bölke.

Bis die Gräfin Mariza endlich zu ihrem verarmten Grafen Tassilo finden kann, dürfen wir Operettenfreunde 3 Akte lang Emmerich Kallmanns wunderbaren Melodien lauschen. Gräfin Mariza ist nach der Tschardasch-Fürstin Kallmanns bekanntestes Werk. Margit Schramm und noch einmal Rudolf Schock im Duett Mariza-Tassilo in zärtlicher Kleiderfrage. Dirigent Robert Stolz und die Berliner Symphoniker sind bei dem Tête-à-Tête dabei. Mein lieber Schatz, zieh an dein schönstes Kleid.

Heute wird die Lyrikerin Dagmar Nick, hoch verehrt und hoch geehrt, 100 Jahre alt. Wir gratulieren. Die Unermüdliche gibt in diesem Jahr aber zusätzlich zu ihrem eigenen Werk gemeinsam mit der Diseuse Susanne Brandl ein Audiobuch mit den Liedern ihres Vaters und Erich Kästner heraus. Eine kleine Kostbarkeit. Edmund Nick, der Vater von Dagmar Nick, Komponist, Kapellmeister und Chefdirigent des Gärtnerplatztheaters. Eine entzückende Operette ist das kleine Hofkonzert von Edmund Nick, die in der Welt von Karl Spitzweg handelt, was sich auch bei der Uraufführung der Operette 1935 in den Bühnenbildern wiedergespiegelt hat. Schließlich spielt der arme Poet ja eine wesentliche Rolle, um Christine, der jungen Sängerin, zu ihrem Glück mit einem schneidigen Leutnant und einer großen Sangeskarriere zu verhelfen. Mit Operetten-Happy End. Einer der Librettisten war unter anderem der berühmte Filmregisseur Paul Verhoeven. Der hat auch in der Verfilmung von »Das kleine Hofkonzert« 1944 Regie geführt. In den Hauptrollen Elfie Meyerhofer, Erich Ponto, Hans Nielsen, Hans Leibelt und Harald Paulsen. Der Film kam aber erst 5 Jahre später, 1949, in die Kinos. Hermann Brey mit zarten Cembalo-Klängen vom Münchner Bavaria-Orchester und wieder Werner Schmidt-Bölke, der uns durch kurze Sommermomente begleitet.

Leider kein Pflaster. Aber ist es nicht tröstlich, dass zumindest in der Operette am Schluss mit Kuss alles wieder gut wird und sich die Richtigen bekommen? Ach ja, wünschen Sie sich nicht auch mal, das Leben wäre eine Operette, in der man sich zum glücklichen Ende in die Arme singt und singt und dann Applaus, Vorhang. Und so, trotz aller glücklichen Fügungen, ist auch das Herzeleid ein Thema in Eduard Künigs Operette Herz über Bord. Herzerwärmend von Rudi Schurecke als musikalischen Rettungsring gesungen, unser Archivschatz aus dem Jahr 1943 mit Franz Marschalek und seinem Orchester.

Rudi Schurecke, Unvergessen. Wie man sich über eine Trennung auch hinwegtrösten lassen kann, das erfahren wir gleich von Elisabeth Schwarzkopf als Lisa und Erich Kunz als Gustl. Und bei den Namen wissen Sie ohnehin gleich, aus welcher Operette das stammt. Franz Lehár's Das Land des Lächelns.

0: ja.
1: Aber ja.
2: So schön. Ein altes Sprichwort besagt ja, dass die Kirschen im Nachbarsgarten am besten schmecken. Ein wahrer Spruch für die Menschen, die es für erstrebenswerter halten, was sie nicht haben, anstatt zu sehen, was sie besitzen. Die 12 Frauen des Jafet, das ist eine Operette von Victor Holländer, dem Vater von Friedrich Holländer. Und Victor Holländer hat in Berlin sogenannte Jahresrevuen geschrieben, für das legendäre Metropoltheater und auch dort aufgeführt. Unter anderem für und mit Fritzi Massary. Im selben Jahr 1902 ist auch seine vierte Operette entstanden, die 12 Frauen des Jafet. Und daraus hören wir nun, ja, die Kirschen in Nachbarsgarten. Noch einmal Franz Marschalek und sein Orchester und sie begleiten Peter Alexander.

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Ein Walzertraum, das ist, wie wir Operettenseligen wissen, die berühmte Operette von Oskar Strauss. Die Geschichte von der Franzi Steingruber, der Fashion-Dirigentin einer Wiener Damenkapelle und dem ebenso Fashion-Leutnant Niki, der aber der Prinzessin Helene versprochen ist. So ein Walzertraum ist dann aber sogar in der Operette ausgeträumt. Und was bleibt? Das goldige Piccolo-Duett von Franzi und Niki. Es singen Edda Moser und Wolfgang Anheißer. Fröhlich begleitet, nicht von der Wiener Damenkapelle, sondern vom Symphonieorchester Kurt Kraunke unter Willi Mattes.

Die liebe Liebe, manchmal überfällt sie einen wie ein Blitz. Manchmal braucht man aber eine Weile, bis man erkennt, dass Amors Pfeil schon längst treffen will. Und manchmal kommt sie wie auf Zehenspitzen, einfach ins Haus, klammheimlich. Wie bei Willi Fritsch, und da kommt sie in Gestalt von Lillian Harvey, dem blonden Traum, aus der Filmoperette »Ihre Hoheit befiehlt«. Noch ein Archivschmankerl, über 95 Jahre alt, und da knistert nicht die Liebe, na, vielleicht doch, sondern die Schellack-Nostalgie.

Na, das ist vielleicht eine Ausrede. Ich tu nur bös, bin sonst fidel. Das kann man ja sagen, wenn man jemanden zur Schnecke machen möchte oder wenn jemand einen Bock geschossen hat. Und im folgenden Fall geht es sogar um einen kapitalen Bock. Sprichwörtlich, aber nur beinahe, um einen Rehbock. Und das im kaiserlichen Forst, von einem Fremden erlegt. Gut, dass es die, also unsere Försterchristel gibt, denn die kennen wir aus der gleichnamigen Operette Die Försterchristel von Georg Jarno. Und Christel erkennt in dem vermeintlichen Bilderer nicht den Kaiser, der inkognito auf Jagd ist, also auf Jagd in seinem eigenen Revier. Zur Strafe verlangt sie seine Uhr als Pfand. Und wie es weitergeht, wissen wir ja. Aber dass die Christel dem Kaiser erzählt, sie würde nur so tun, als sei sie bös, die Försterische, das singt gar entzückend Hertha Talmar. Und da wir ihn heute Abend schon ein paar Mal am Taktstock erlebt haben, dirigiert noch einmal Franz Marschalek. Und jetzt das Kölner Rundfunkorchester.

Und goldig wie die Christel ist, verlieben sie und der Kaiser sich fast. Na, ein bisschen. Aber die Staatsräson, die Staatsräson. Der Kaiser verzichtet, Christel bekommt ihren Franz und tanzt aber zuvor mit Majestät einen Walzer. Operette. In einem alten Büchlein über Robert Stolz, das seine Einzi signiert hat, steht über Robert Stolz Operette das Glücksrezept. Es war ein richtiges Volksstück. Mit einem so großartigen Schauspieler in der Hauptrolle war das Glück des Glücksrezepts schon so gut wie perfekt. Das Musikalische blitzt von echten melodischen Perlen und Einfällen. Na, jetzt aber lassen wir diese ganz beschwipst funkeln. Gretel Schörk und Robert Glawitsch mit unserem sprühenden Münchner Rundfunkorchester. Es dirigiert selbstverständlich Robert Stolz.

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Ich hoffe, Sie sind an diesem warmen Maienabend so wohlgelaunt, wie es eben unsere beiden Sangeskünstler waren. Das war der Operettenzauber. Ich hoffe, Sie hatten Freude an schönen Melodien. Und die können Sie nächste Woche wieder mit Michael Fritsch genießen. Ich verabschiede mich für heute, wünsche Ihnen einen wonnigen Abend nach einem sonnigen Tag und wie stets später eine gute Nacht. Danke fürs Dabeisein und genießen, sagt Ihre Hermine Kaiser.

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1: Um 21 Uhr mit Stefanie Müller. Innsbruck. Nach einer mehrstündigen Sperrung ist der Brenner am Abend wieder für den Verkehr freigegeben worden. Erst wurde die Transitroute von österreichischer Seite geöffnet, wenig später von Italien. Die befürchteten Staus waren ausgeblieben. Brennerautobahn und Landstraße waren ab dem Vormittag wegen einer Demonstration von Anwohnern komplett gesperrt. In Matrei versammelten sich mehrere tausend Menschen auf der Autobahn. Die Teilnehmer beklagten die Belastungen durch Lärm und Abgase und forderten, mehr Frachtverkehr auf die Schiene zu verlagern. Berlin. Auf Vorschlag des neuen Parteichefs Kubicki hat der FDP-Bundesparteitag den früheren bayerischen Landesvorsitzenden Hagen zum Generalsekretär gewählt. Hagen erhielt knapp 59% der Stimmen. Der 44-Jährige sagte, er habe nicht vor, mit Kubicki in einen Wettbewerb um Lautstärke einzusteigen. Er sei aber überzeugt davon, dass es nicht schade, wenn in einer Partei mehr als eine Person an der Spitze sei, die zuspitzen könne. Hagen ist Geschäftsführer der Denkfabrik R21. Das Institut kritisiert die angebliche Übermacht linker und grüner Ansichten in der öffentlichen Debatte. Ankara. Zehntausende Menschen haben für den abgesetzten Chef der größten Oppositionspartei in der Türkei, CHP, demonstriert. Unterstützerinnen und Unterstützer versammelten sich in der Innenstadt von Ankara, um Özel den Rücken zu stärken. Dies sei keine interne Angelegenheit seiner Partei, sagte der abgesetzte CHP-Chef vor der Menge. Dies sei eine Angelegenheit zwischen Präsident Erdogan und der Nation. Hintergrund der Proteste ist die Absetzung Özels als Parteichef per Gerichtsanordnung vor rund einer Woche. Viele halten die Entscheidung für politisch motiviert. Berlin. Die Bundeswehr übt derzeit, wie man Regierungsmitglieder in Sicherheit bringen kann. Aus diesem Grund ist über der Hauptstadt ein Hubschrauber hin und her geflogen, wie ein Sprecher der Luftwaffe mitteilte. Die Soldatinnen und Soldaten trainieren diesen Fall noch bis kommenden Dienstag. Sie üben dabei nicht nur die Evakuierung, sondern auch den geschützten Transport von Regierungsmitgliedern an einen sicheren Ort. Zum Fußball. Das Finale der Champions League wird durch Elfmeterschießen entschieden. Im Stadion in Budapest stehen sich derzeit der FC Arsenal und Titelverteidiger Paris Saint-Germain gegenüber. Bis zum Ende der Verlängerung stand es 1:1, der aktuelle Spielstand 2:1 für Paris Saint-Germain. Das Wetter in Bayern. In der Nacht teils klar, teils bewölkt, vereinzelt Schauer oder Gewitter, 17 bis 10 Grad. Am Tag im Süden anfangs noch Sonne, später von Nordwesten starker Regen und Gewitter. Am Montag erst gebietsweise Regen, im Tagesverlauf trocken und Sonne, Höchstwerte 20 bis 28 Grad. Es ist 21 Uhr und 3 Minuten.
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2: Wonnemonat, Abschiedsschmerz, Volksmusik stärkt unser Herz, darauf ist Verlass. Und auch in dieser Stunde hören Sie Lieder, Musi und Jodler aus einer schönen Veranstaltung. Beim Frühling im Allgäu gaben sich Sängerinnen und Musikanten ein Stelldichein im schönen Saal der Sing- und Musikschule Kempten. Tiefenentspannt eröffnet die Scherzitter Musik Herber Kern den Melodienreigen. Und dazu wünscht Stefan Semhoff viel Freude.

Großer Applaus für die Gruppe Schwäbisch Wild und die Gespensterpolka, ein musikalischer Einfall von Martin Kern. Der Initiator der Konzertreihe Frühling im Allgäu greift auch gleich wieder selber in die Saiten mit seiner Scherzittermusi. Die Jodlergruppe Ofterschwang war auch schon zu hören. Aus ihren Reihen herausgebildet hat sich das Jodlerduo Durchschmidt, das gleich danach zu hören sein wird. Jetzt aber erst einmal Martin Kerber, Martin und Sebastian Kern. Dieser Startlustige trägt den bezeichnenden Titel »Mal grübig, mal geschwind«.

0: Fetzig aufgespielt, entsprechend stürmisch der Applaus. Schwäbisch Wild spielt auf in Kempten beim Volksmusikabend Frühling im Allgäu. Eine Besonderheit dieser Veranstaltung, musikalische Gäste aus den Partnerstädten werden nach Kempten eingeladen. Vergangenes Jahr fanden bretonische Musikanten aus Quiberon an der Atlantikküste große Aufmerksamkeit. Und heuer die feurigen Tanzmelodien der Gruppe Fajkus Spanda aus Sopron im westlichen Ungarn. So viel sei verraten, in dieser Volksmusik steckt viel Paprika. Unser Moderator Johannes Hitzelberger unterhält sich auch gleich mit dem Kapo der Truppe Sándor Erős.
1: Die Herren kommen aus Sopron. Was verbindet ihr mit Sopron? Neusiedlersee. Ödenburg heißt es auf Deutsch. Manch einer denkt an Liszt-Ferenc. Franz Liszt ist da daheim. Oh, falsch. Aber das im Allgäu ist eben das Liszt, weißt du? Ja. So, jetzt stell doch deine Herren einmal vor.
2: Von meiner Bande, von Fajkus Banda. Wir spielen hauptsächlich ungarische authentische Musik, gemischt mit Kunstmusik, umgeschrieben auf unseren Geschmack. Der Name von der Fajkus Banda, das ist nach einer alten musikalischen Tradition gegeben. Früher die zigeunische Band haben sie immer Namen von der ersten Geiger bekommen. Also Primas.
1: Ja. Attila haben wir da, ja.
2: Attila ist der Fajkus Attila. Und ja, so ist unser Name.
1: Ja. Und dann haben wir noch, ich weiß, das bin ja ein Sprecher und beschäftige mich schon viel mit Sprache, aber man muss sich schon einarbeiten. Das lasse ich dir jetzt alles sagen, wie deine Kollegen heißen.
2: Der ist Adam de Köholmi. Er ist Lehrling von Attila. Er ist Musikprofessor, Musiklehrer, von seiner kleinen Kindheit hat bei ihm gelernt, auf Zimbal oder Zambal, wie heißt es auf Deutsch?
1: Hackbrett, hätte ich sagen, ganz, also ja.
2: Wir sind aber nicht professionelle Orchester, wir sind Amateuren, also wir gehen arbeiten, alle. Wir haben alle bürgerliche Berufe, ne? Zum Beispiel unser Co-Präsident ist hauptberuflich Pensionist. Das heißt Söke Arne. Auf deiner linken Seite steht dein Sohn, Söke Gerge, Gary. Er ist auch Techniker. Sohntechniker. Ja, ich bin der Sándor mit Akkordeon, ich bin Lastwagenfahrer. Ich

Kontrastreich gestaltet sich das Programm beim Volksmusikabend in Kempten Frühling im Allgäu. Dieser Beifall gebührt der Jodlergruppe Ofterschwang für ihren Naturjodler, der Freiwieser. Jetzt verschaffen sich schon auch noch die Gastgeber Gehör, die Zittermusik Herbert Kern, ein geschenkter Tag. Und drauf geht's noch einmal ungarisch zur Sache.

So feiern die Kemptener ihre Städtepartner aus Sopron in Ungarn. Großer Schlussapplaus für die Fajkusz-Banda. Und das waren unsere Aufnahmen aus der Veranstaltung Frühling im Allgäu, initiiert und organisiert von Martin Kern. Dankeschön an ihn für die bewährte Zusammenarbeit mit unserem BR-Team, mit Kirsten Ermeller, Jürgen Schmidt und Andi Wüst. Stefan Semhoff bedankt sich bei Ihnen fürs Zuhören und wünscht noch einen gemütlichen Abend hier auf BR Heimat. Servus beieinander.

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1: Um 22 Uhr mit Stefanie Müller. Innsbruck. Die Brenner-Autobahn ist nach einer mehrstündigen Vollsperrung wieder von beiden Seiten befahrbar. Die wichtige Straßenverbindung zwischen Österreich und Italien war wegen einer Kundgebung rund 8 Stunden lang gesperrt. Tausende haben dabei gegen den zunehmenden Verkehr protestiert. Sie forderten die Politik auf, dagegen vorzugehen. Das befürchtete Verkehrschaos wegen der Vollsperrung ist aber ausgeblieben. Berlin. Wolfgang Kubicki ist der neue Vorsitzende der FDP. Der bisherige Vize setzte sich in einer Kampfabstimmung mit knapp 60% der Stimmen gegen die Europapolitikerin Strack-Zimmermann durch. Auf Vorschlag des neu gewählten Parteichefs ist der frühere Landeschef der FDP in Bayern, Hagen, zum Generalsekretär gewählt worden. Der 44-Jährige erhielt knapp 59% der Stimmen. Kinshasa. Im Kampf gegen Ebola in der Demokratischen Republik Kongo ruft die Weltgesundheitsorganisation zu einer besseren Zusammenarbeit der Gesundheitsverantwortlichen auf. WHO-Chef Tedros erklärte bei einem Besuch in der am stärksten betroffenen Provinz des Landes, es sei wichtig, auf die Bevölkerung zu hören und sie zu unterstützen. Die kongolesische Regierung berichtet von mehr als 1000 Ebola-Verdachtsfällen, etwa 250 Menschen seien gestorben. München. Auf der Bahnstrecke zwischen der bayerischen Landeshauptstadt und Rosenheim kommt es doch nicht zu einer monatelangen Vollsperrung. Stattdessen soll die geplante Generalsanierung auf 2 Bauphasen in den Jahren 2028 und 2031 verteilt werden, wie die Bahninfrastrukturgesellschaft DB InfraGo mitteilte. Ziel ist es, die parallel betroffene S-Bahn- und Fernbahnstrecke zu entlasten. Zum Sport. Paris Saint-Germain hat erneut die Fußball-Champions League gewonnen. Der französische Meister konnte sich im Finale von Budapest gegen den FC Arsenal mit 4:3 im Elfmeterschießen durchsetzen. Damit holten sich die Pariser zum 2. Mal in Folge den Titel in der Königsklasse. In der Halbfinalrunde in der Basketball-Bundesliga ist der Meister FC Bayern mit einem Sieg in die Best-of-Five-Serie gestartet. Die Münchner gewannen nach einer Aufholjagd mit 83:78 gegen die Baskets Bonn. Das Team von Alba Berlin gewann sein Halbfinal-Auftaktspiel gegen die Basket Bamberg mit 105:86. Das Wetter in Bayern? In der Nacht teils klar, teils bewölkt, vereinzelt Schauer oder Gewitter, 17 bis 10 Grad. Am Tag im Süden anfangs noch Sonne, später von Nordwesten starker Regen und Gewitter. Am Montag erst gebietsweise Regen, im Tagesverlauf trocken und Sonne, Höchstwerte 22 bis 28 Grad. Es ist 22:03 Uhr.
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5: An den deutschen Börsen sinken die Aktienkurse. Der DAX stand vor kurzem mit
6: 0,5%. Ich weiß nicht, das der Helmut Scholz vorstellt und damit geht's, der Olaf Scholz, Entschuldigung, ich geh mir auf Helmut Scholz. Darum geht's gleich.

0: Grüß Gott, das ist eine sehr rutschige Oberfläche, auf die wir uns heute trauen im Trademix. Kaum passt man nicht auf, liegt man schon selber da, es geht schneller, wie man meint, dass sich der Knoten in der Zunge einschleicht oder der Frosch im Hals. Und das ist besonders blöd, wenn man dabei am Mikrofon sitzt und auf einmal bringt man die einfachsten Wörter nicht mehr raus oder vertraut's, wenn der Versprecherteufel zuschlägt. Wollen wir es nicht verschreien? Wer weiß, was heute passiert in der kommenden Stunde. Und darüber möchte ich mich jetzt mit einem Menschen unterhalten, der sein ganzes Berufsleben lang mit Versprecher zum Tor gehabt hat, dem aber ab und zu auch der eine oder andere rausgerutscht ist. Ich begrüße in Berlin Jürgen Kolb. Grüß Gott.
1: Grüß Gott, Herr Dittelmann, und natürlich grüß Gott, liebe Hörerinnen und Hörer.
0: Jürgen, ich habe Sie jetzt als jemanden vorgestellt, der sein Leben lang gegen Versprecher gekämpft hat. Was ist denn genau Ihr Beruf?
1: Ja, der Hessische Rundfunk hat mich seit 1979 aushalten müssen, bis vor ein paar Jahren, da bin ich in den Ruhestand gegangen. Ich habe rund 40 Jahre als Nachrichtensprecher gearbeitet, als Moderator und als Redakteur. Da habe ich auch viele Leute ausgebildet, die jetzt am Mikrofon arbeiten. War stellvertretender Chefsprecher und habe die Aussprachedatenbank für die Kollegen in der ARD und im ZDF mitgegründet. Sie hören vielleicht heraus, dass das Sprechen im Rundfunk immer meine Leidenschaft war. Und zwar das professionelle Sprechen, wie man es aus den Nachrichten kennt. Nach bestimmten Ausspracheregeln eben.
0: Ja, wenn ich Sie schon mal in der Leitung habe, bloß mal Interesse halber, heißt es jetzt eigentlich König Ludwig oder König Ludwig? Was ist da korrekt?
1: Herr Dittelmann, da möchte ich mich jetzt nicht in die Nesseln setzen. Da ist man natürlich in Bayern sofort der Preuß. Aber es ist ganz leicht zu beantworten. Der Duden sagt zwar König und Ludwig, aber das ist ja das sterile Hochdeutsch, wie die meisten Berufssprecher es aussprechen müssen. Der Bayerische Rundfunk und die Kollegen im ORF, die sprechen den Kini so aus, wie er traditionell genannt wird. Und das ist der König Ludwig. Wir Nordlichter würden uns ja lächerlich machen, wenn wir in Bayern König Ludwig sagen würden. Da schalten die Leute gleich ab.
0: Ja, Kini ist natürlich ein ganz raffinierter Ausweg. Aber es ist eine interessante Frage. Dialekt, ist das der Feind der korrekten Aussprache, also korrekten Aussprache jetzt in Anführungszeichen, Duden, Siebs? Haben Sie einen Heimatdialekt selber überhaupt und beherrschen Sie den noch nach all den Jahren am Mikrofon?
1: Also ich muss erst mal sagen, der Dialekt ist ja ganz bestimmt kein Feind. Überlegen Sie mal, dieses Labordeutsch nach Duden und Ausspracheregeln, das ist ja völlig steril und hat überhaupt kein Leben drin. Ich sage immer, was gibt es Schöneres als einen schön gesprochenen Dialekt? Daraus erkennt man die Region, die Landsmannschaft, daraus erkennt man Lebensfreude, Originalität. Und ja, so viel kann man ja auch im Dialekt sagen, was auf Hochdeutsch eine Unverschämtheit wäre. Und im Dialekt klingt's dann auch noch liebevoll. Also mein Heimatdialekt ist das Mainzerische. Ich bin in Mainz am Schönen Reu geboren. Und wenn ich nicht im Rundfunk babbel, dann red ich, als wie mir der Schnabel gewachsen ist. Das verbiege ich mir nicht, das Maul. Aber ich kann auch ganz schnell wieder umschalten. Das verlernt man nicht.
0: Also ich würde Sie jetzt bitten, dass wir doch bei einem gemäßigten Dialekt bleiben.
1: Das machen wir.
0: Für den Rest der Sendung. Also ich reite auf dem Dialekt deswegen ein bisschen umeinander, weil Sie haben ein Buch geschrieben. Bei Rotlicht kein Wasserzapfen heißt es. Den genauen Titel und die ganzen Angaben zum Buch gibt es ein bisschen später. Es ist sehr vergnüglich zum Lesen. Wenn Sie Lust haben, sich das Buch zu besorgen, dann legen Sie sich was zum Schreiben bereit. Wie gesagt, die Angaben gibt es ein bisschen später. Gibt es einen Blick hinter die Kulissen und die Radioleidenschaft wird da wirklich geweckt und bedient. Also wenn ich das Buch aufschlage vom Jürgen Kolb, da geht es im ersten Kapitel um die Frühschicht. Das ist ja der Anfang von einem Tag, da wenn man reinkommt in die Frühschicht, die Müdigkeit hängt dann noch in die Augen drin. Und da ist ein Kollege, der die Nachrichten die ganze Nacht vorher gelesen hat und moderiert hat. Und der gibt noch ein paar Tipps über besonders schwierige Namen und Begriffe, im Fachbegriff Indianer, über die man da so stolpern kann. Und da heißt es im Buch, ich zitiere jetzt wörtlich, fairerweise nennt mir der Kollege noch ein paar Indianer aus den Nachrichtensendungen der Nacht, Eigennamen von Politikern in Kirgisien, Belutschistan oder Bayern, damit ich sie korrekt ausspreche, falls sie in meiner Schicht noch einmal auftauchen. Ende des Zitats. Jürgen, Bayern in diesem Zusammenhang, was ist denn das für ein Politikername, der so schwierig ist, unaussprechlich, dass er als Stolperfalle durchgeht? Ist Bayern tatsächlich so exotisch wie Kirgisien oder Belutschistan?
1: Nein. Es gibt zwar wirklich einige wunderschöne exotische Ecken in Bayern, die ich als Urlauber liebe, aber es geht vor allem um Fettnäpfchen, in die man als Nicht-Bayer ganz schnell treten kann. Nehmen wir, Sie haben die Landwirtschaftsministerin, die Frau Kanniber. Ja, da steht man dann vor der Frage, wird sie auf der ersten Silbe betont oder auf der zweiten oder gar auf der letzten, dann hat sie auch noch kroatische Wurzeln. Da steht man schon mit dem Fragezeichen erst einmal im Studio, auf welcher Silbe sie betont wird. Oder es gibt ein wunderbares Beispiel, es gibt eine Rückrufaktion für diese würzige bayerische Käsecreme und der Sprecher kommt aus Flensburg. Wie sagt er? Obatzter. Sagt da vielleicht Obatzter, weil er das Wort vorher nie gehört hat. Das sind so die kleinen Problemchen, die wir bewältigen müssen.
0: Obatzter war auch noch eine Möglichkeit. Ja, aber gell? Wie auch immer. So viel zur Vorrede. Wir kommen langsam zum Kern der Sache. Das sind ja halt die Versprecher. Der Jürgen Kolb hat in seinem Buch in einem Kapitel etliche dieser lustigen Verdreher, Stolperer, dieser Verleser, Versprecher gesammelt. Und er wird sie uns jetzt auch selber gekonnt vortragen, und weil wir uns aber auch im Trademix befinden, gibt es natürlich zwischendurch immer wieder ein bisschen Musi zum Durchschnaufer, zum Nachdenker. Und da passt jetzt recht gut, finde ich, die Gankino Circus mit einem Instrumental über die finnische Landschaft. Also, zuhören, entspannen, nachschenken.

0: Gankino Circus aus Dietenhofen, Mittelfranken. Suo Messa, heute im Trademix, wo es um Versprecher geht. Jürgen Kolb, der Berufssprecher beim Hessischen Rundfunk, hat ein Buch geschrieben über die Freuden und Tücken seines Berufs. Was heißt Beruf? Es geht um einen Lebensinhalt, es geht um eine Leidenschaft, es geht um eine Passion. Gell, Herr Kolb?
1: Oh ja, ja, ja, da haben Sie vollkommen recht, Herr Dittelmann. Das Sprechen wird ja jedem in die Wiege gelegt. Das Rundfunksprechen allerdings nicht, das muss man lernen. Ich habe als kleines Kind schon immer die Nachrichtensprecher im Radio bewundert und dachte, hoppla, die klingen ja völlig anders als alle Leute so um mich herum in Mainz. So klar, so deutlich. Und da habe ich gemerkt, die machen irgendwas anders. Und dem wollte ich immer auf den Grund gehen. Dadurch habe ich mich ja schon in der Schulzeit für die deutsche Hochsprache interessiert, habe dann Germanistik und Sprecherziehung studiert und konnte bereits im Studium dann auch beim Hessischen Rundfunk arbeiten, als Ansager zum Beispiel für die Verkehrsmeldungen, für die klassische Musik, also Sinfonien, Oper und vor allem für meine große Leidenschaft für die Nachrichten.
0: Also ein reicher Erfahrungsschatz, ein reiches Betätigungsfeld, wo es auch zu dem einen oder anderen Versprecher kommen kann. Und daraus, aus diesem Kapitel aus seinem Buch, wird uns jetzt Jürgen Kolb ein paar Auszüge lesen. Das Kapitel über die Versprecher heißt Das Großraumflugzeug Airbums oder Die Polizei hat den Versprecher noch nicht gefunden.
1: Ich zitiere: Gute Versprecher sind unter Kollegen wie Orden oder Trophäen. Sie schmücken, sie zeichnen aus, sie ehren den Verursacher. Zwar erschrickt man zunächst, wenn die Zunge oder das Gehirn nicht so will wie man selbst, später aber reifen gute Versprecher zu riesigen Karriere-Hirschgeweihen, die man sich virtuell übers Berufsleben hängt. Man ist stolz auf seine Fehler, man brüstet sich. Meiner Kollegin Marlene Schneiders Versprecher beim Gongschlag ist es 6,30 Mark. Wurde durch ein Büchlein des BR-Moderators Fred Rauch überregional bekannt. Hanna Pfeils Klassik-Hit Als Büblein klein an der Musterbrust war ebenfalls ein großer Lacherfolg, den sie später immer wieder gerne zum Besten gab, freilich nie mehr am Mikrofon. Allerdings beginnen Erzählungen über die eigenen gelungenen Fehlleistungen meist mit dem Satz: Es war zu meiner Anfangszeit, ich war noch sehr jung. Mittlerweile verspricht man sich mit der Mikrofonerfahrung eines Radiodinosauriers selbstverständlich nicht mehr. Völliger Quatsch.

0: Auch mit der Routine von 20, 30, 40 Jahren am Mikrofon kommt die böse Wespe-Versprecher heimtückisch von hinten angeflogen. Man sieht sie nicht, man hört sie nicht einmal giftig summen. Und sie sticht zu.
1: Ja, das ist ja ein interessantes Bild. Der Versprecher als ein Wespen, die umeinander schwirrt. Aus dem Nichts kommt's daher und dann sticht's zu. Warum eigentlich ein Wespen? Warum nicht ein Hummel, eine Biene, ein Mücken, eine Kriebelmücke? Die sind ja besonders gemein. Was sonst noch so an Insekten gibt, die einen beißen könnten?
0: Ja, es gibt viele gemeine Insekten, aber die Wespe tut meines Erachtens am meisten weh. Und Sie glauben ja nicht, wie sehr wir vermeintlichen Sprechprofis unter einem Versprecher leiden. Das sticht ja und das schmerzt und das juckt und man geht mit dieser Wunde völlig geknickt aus dem Studio. Ich meine, die Hörer, die freut's natürlich am meisten. Es ist genullnau Uhr. Der Verursacher dieses herrlichen Verdrehers behauptete allerdings steif und fest, er habe das mit Absicht gemacht. Bandeskunstler Schmutt. Hören Sie nun die Hermes-Molle von Johann Sebaldrian Bach. Briefstahlwimmen sind gefälscht. Gemeint waren allerdings Briefwahlstimmen. Und die Wespe sticht weiter. Die Belastung durch Rieseldus nimmt zu. Der Vertreter der Pilotengewerkschaft Cockpit. Bayer Leverkusen unterlag gegen Schalke 0:4 mit 1:3. Die Queen wurde mit 21 Salutschüssen. Das vierstrahlige Großraumflugzeug Airbus A380. Bitte benutzen Sie den Standsteifen.

0: Das sagt bloß nicht Walzer, gespült vom Pit Holzapfel. Ja, es ist schon so, dass beim Versprecher manchmal was rausschlupft, was eigentlich nicht gesagt hätte werden sollen.
1: Manchmal fliegt die Wespe monatelang nicht. Man wiegt sich in trügerischer Sicherheit. Ich verspreche mich nicht. Die alten Mikrofonhaudegen brachten es gar fertig, in Hunderten von Nachrichtensendungen hintereinander kein einziges Mal zu stolpern. Aber das Vieh mit dem Stachel lauert geduldig in den Lamellen der Studiobeleuchtung, bereit jederzeit einen neuen, zielgerichteten Anflug zu starten. Und dann passiert auch den paläo-souveränen Urgesteinen der Sprechkunst eine Nusskacker-Suite oder eine Fickzeit des Hogaro, die Mozart ursprünglich anders betitelt hatte. Es wird glaubhaft versichert, dass Bahnchef Medorn weitere 3 Jahre in Haft, im Amt bleibe und eine Schlachtregelung für Kinder eingeführt werde. Verzeihung, für

0: Es hat einmal einen bayerischen Ministerpräsidenten gegeben. Das war ein wahrer Meister im Versprechen. Er hat meistens die Kurven schon irgendwie gekriegt oder man hat zumindest ahnen können, was er eigentlich gemeint hat. Aber manche seiner Reden, seiner Statements waren mit Äs und As und schiefen Gebriffen derart vollgestopft, dass man unwillkürlich lachen hat müssen, auch wenn das Thema noch so ernst war. Wem das Herz voll ist, dem lodert halt manchmal der Mund über. Wir erinnern an die Ära von Edmund Stoiber mit einem kleinen Portemonnaie.
1: Ich kann nur sagen, also das sind völlig, aber es ist natürlich richtig, dass die Leute in meinem Stimmkreis mich am liebsten selber sehen.
2: Und hier habe ich auch den Begriff geprägt, Mut zur Lücke.
3: Wenn Sie vom Hauptbahnhof in München mit 10 Minuten, ohne dass Sie am Flughafen noch einchecken müssen, dann starten Sie im Grunde genommen am Flughafen, am Hauptbahnhof in München, starten Sie Ihren Flug.
4: Dann bedarf es nur noch eines kleinen Sprühens sozusagen in die lodernde Flut, wenn ich das sagen darf.
5: Und Charlies Freunde, die Susi hat uns heute als Michaela May zusammen mit Udo Wachtelbeitel durchs Programm geführt. Logisch.

mögliche Stolpersteinchen auf der Lesestrecke baggerte er einfach weg. Der Papst war gestorben. Pius der XII. Horror für jede Nachrichtenredaktion. Wenn der Papst stirbt, ist noch heute eine stehende Redewendung für kaum planbare Szenarien hinter den Kulissen. Eilmeldungen, Trauerprogramme, Würdigungen durcheinander. Aus dem panisch klingelnden Fernschreiber also die Katastrophennachricht. Der Papst ist tot. Die laufende Sendung wird unterbrochen. 3 Pausenzeichen, Stille. Der Chefsprecher tritt selbst ans Mikrofon. Das lässt er sich bei einer solchen Jahrhundertmeldung nicht nehmen. Nochmals Pausenzeichen, Stille, dann seine tragende, aber tief gesenkte Stimme im Äther. Verehrte Hörer, wir unterbrechen unser Programm. Soeben erreicht uns die traurige Meldung, Piepst Paus ist tot. Ich vermute, Pius und der Sprecherchef werden sich im Himmel wieder versöhnt haben.

0: Sie hören den Trademix, heute zum Thema Versprecher. Diese Geschichte vom Papst Pius oder Pieps Paus, die wir gerade gehört haben, die hat mich an ein paar andere Versprecher erinnert. Einen habe ich selber gehört, in einer Osternachtsfeier. Da hat tatsächlich die Pfarrerin gesagt, das waren die Worte des Apostels A. Paulus. Da hat die Gemeinde schon ein bisschen schmunzeln müssen. Und dann soll ein Kollege bei einer Reportage von der Oktoberfesteröffnung mal gesagt haben, und wenn ich umdrehe, da steht jetzt neben mir Prinz Brandz von Bayern. Und weil wir gerade beim Oktoberfest sind, da soll mal ein Münchner Oberbürgermeister, nachdem er erfolgreich mit dem Schlegel den Wechsel in den Hirschen eingetrieben hat, ganz stolz hinausposaunt haben, o zipft as. Wie gesagt, soll passiert sein, Mitschnitt gibt's keinen, heißt's, kann man nichts machen. Und auch wenn sie erfunden ist, ist trotzdem eine gute Geschichte.
1: Schlimmer noch als Versprecher und ähnliche menschliche Pannen sind Verlacher. Oder gar regelrechte Lachanfälle. Verlacher. Man kann nichts dagegen tun. Das vegetative Nervensystem lässt keine Beruhigung zu. Man kneift sich tief ins Fleisch des Oberschenkels. Man versucht, an die Beerdigung der Oma zu denken. Gegen den Verlacher kommt man nicht an. Mein schlimmster Lachanfall packte mich live in einer stinknormalen Nachrichtensendung. Weltpolitik, Unglücke und zum krönenden Abschluss die Rückrufaktion einer Großschlachterei. Von Obama zu Mettwurst, da fällt man tief. Die Metzgerei Pöppelmann ruft ihr Produkt Müggelsdorfer Zwiebelmettwurst 200 Gramm zurück. Außerdem ruft die Metzgerei Pöppelmann ihr Produkt Müggelsdorfer Schinkenzwiebelmettwurst 150 Gramm mit dem Das Wort Mindesthaltbarkeitsdatum war nicht mehr zu verstehen. Ich weinte vor Lachen und Verzweiflung. Live, beste Sendezeit, Zwiebelmettwurst. Das Furchtbare daran ist, dass die Verbraucher auf diese sehr ernst gemeinten und wichtigen Hinweise angewiesen sind. Salmonellen, Cholera, Pestilenz, Weltbrand. Und der Sprecher lacht.

Hans Reichel war das, Erfinder und Meister des Taxophons. Ein Instrument, das Sie im Trademix schon öfter gehört haben. Jetzt sagen Sie mal, Jürgen,

0: Kolb, so wie Sie vorher den Lachanfall meisterhaft geschildert haben, uns nochmal reproduziert haben, wegen Metzgerei Pöppelmann und der Zwiebelwurst. Sie schildern das ja als halber die Katastrophe. Aber ist denn das nicht ein menschlich? Ich meine, da merkt der Hörer, da sitzt keine Sprechmaschine vor dem Mikrofon, sondern ein Mensch aus Fleisch und Blut, der einmal einen Fehler machen kann, der einen Humor hat und nicht nur funktioniert. Macht das Radio, Rundfunk, unser Medium nicht eigentlich sympathischer?
1: Ach, natürlich, sicher. Da merkt der Zuhörer, da sitzt, wie Sie sagen, ein Mensch am Mikrofon und keine Maschine oder gar eine künstliche Intelligenz, wie man es ja heutzutage leider im Radio auch schon hat. Zum Glück nicht im Bayerischen Rundfunk. Aber jetzt stellen Sie sich mal vor, Sie präsentieren die seriösen Nachrichten zur vollen Stunde und auf einmal machen Sie aus der Regierungserklärung eine Regierungsverklärung aus Versehen. Alles lacht draußen am Radio und keiner hört mehr auf den Inhalt, um den es ja eigentlich gehen soll. Das kann einen Sprecher schon bis in die Träume hinein verfolgen.
0: Oh, Albträume eines Rundfunksprechers, da kann ja ein bisschen was erzählen.
1: 3 Minuten vor der vollen Stunde. Das Manuskript der Nachrichtensendung müsste längst fertig sein. Ich sitze im Studio, warte. Keine Sekretärin bringt mir die Texte. Ich haste in die Redaktion und frage nach. Es sei doch gleich 3 Uhr. Irgendwie sitze ich plötzlich neben dem Redakteur. Seine Brille trägt er halb auf der Nase. Ich bemerke einen Gegenstand vor seiner Brust. Ich sage, dass ich dringend das Manuskript bräuchte. Gleich wäre doch Sendung. Der Redakteur hält in der einen Hand einen runden Holzrahmen. Darüber ist ein Stück weißen Stoffs gespannt. Mit der anderen Hand führt er Nadel und bunte Fäden. Er stickt Buchstaben. Gleich ist Ihr Text fertig, Herr Kolb. Nur noch die Wettervorhersage. Das W habe ich schon. Ich wache auf.
0: Oh weh, diese Träume in dieser Art kenne ich natürlich auch. Kein Manuskript, der Aufzug ins Studio bleibt stecken, Kollegen, die einen ablenken. Manuskript ist da, aber es steht nichts drin oder das falsch oder nur wirres Zeug. Also zum Glück sind es ja nur Albträume, aus denen man wieder aufwacht. In der Realität funktioniert es ja meistens. Bloß wenn man sich besonders sicher fühlt, wenn man mal nur kurz eine Bemerkung machen will, weil es einem gerade so einfällt, dann schlagt er möglicherweise zu. Der Satz am bekannte Versprecherteife, so ist es mir passiert. Spätherbst 2022, ich moderiere Heimat aktuell, um der Zweifel begrüße die Hörer gleich mit unangenehmen Themen, Energiekrise, Ukraine-Krieg. Und die große Frage, sollen die deutschen Atomkraftwerke länger laufen? Verlängerung der Restlaufzeit, Sie erinnern sich, es wird hin und her diskutiert. Und der Bundeskanzler Olaf Scholz ringt sich zu einem Machtwort durch. Das war die Ausgangslage damals und jetzt hören Sie mal, was ich da tatsächlich gesagt habe bei der Begrüßung.
2: Der Kanzler hat ein Machtwort gesprochen. Wir schauen die Reaktionen aus in der Gegend, wo das Atomkraftwerk ISA 2 jetzt weiterlaufen soll. Bis April 2023, wie sich das der Helmut Scholz vorstellt. Und damit geht's der Olaf Scholz, Entschuldigung, ich gehe mir auf Helmut Scholz. Darum geht's gleich in ein paar Minuten hier in Heimat aktuell.
0: Ist mal glatt der Bundeskanzler Helmut Scholz rausgerutscht und hab's auch noch gemerkt und korrigiert. War natürlich nicht mehr zum Zurückholen. Ich hab über diesen Versprecher, der mich gewurmt hat, muss ich schon zugeben, ein bisschen nachdenkt und muss sagen, so ganz zufällig war das nicht mit dem Helmut Scholz als Bundeskanzler. Es waren nicht Helmut Kohl oder Helmut Schmidt, die mich da aufs Glatteis geführt haben. Es war der leibhaftige Helmut Scholz, dessen segensreiches Wirken in BR Heimat hier allgegenwärtig ist. Wer ist Helmut Scholz? Das ist der Mann im Hintergrund. Er hat jede Menge technische Neuerungen erfunden, eingeführt, die ich noch gar nicht erklären kann, weil ich nur davon profitiere, aber nichts davon verstehe. Und was noch dazu kommt, der Helmut Scholz ist ein begnadeter Volksmusikant. Er komponiert, er arrangiert, er spielt Zither. In unserem Musikprogramm taucht er immer wieder auf. Unter anderem bei Seitentanz und bei, ja, ich kann es gar nicht alle nennen, die Hopfenstrassler, die Lindelalm-Musikanten, das Rosenheimer Zittertrio, Kammermusikantensquartettel und so weiter und so weiter. Da hat sich direkt noch eine Gruppe namens Kanzler und Co. anbieten?
3: Lieber Arthur, deinen Versprecher haben wohl in meinem pikanten Kreis mehrere Leute gehört. Jedenfalls bei der darauffolgenden Seitentanz-Musikprobe haben es mich alle schon mit Herr Bundeskanzler begrüßt, was sehr lustig war. Und seitdem gibt es bei den Proben Kommentare, wie zum Beispiel am Ende des ersten Teils vor dem Übergang zum Trio, da sollte man vielleicht ein bisschen besser abphrasieren. Oder was meint der Bundeskanzler dazu? Oder wie neulich unsere Harfenistin Steffin Polifka bei der virtuosen Stelle im zweiten Teil mit den vielen Sechzehntelnoten. Da läuft wohl was im Kanzleramt noch ziemlich unrund. Du siehst, wir haben weiterhin Spaß mit den Folgen deines Versprechers.
0: Danke sehr, Herr Bundeskanzler Helmut Scholz. Da sagt man, dass Versprecher durchaus zur Erheiterung beitragen können, gar nicht so schlimm sind, und das ist ja schon einmal was. Jetzt dem Helmut Scholz zu Ehren mit einem herzlichen Dank für alles, was er für uns geleistet hat und noch leisten wird. Das Quartettl mit der Helmut Scholz Polka. An der Zither hören Sie natürlich den Bundeskanzler Helmut Scholz höchstpersönlich.

0: 4,2 Millionen Arbeitsläuse, der IFO-Geschlechtsklima-Index und die Explosion einer Ohrbühlinsel zieren die Strecke in den Weltnachrichten. Da verstößt eine Partei gegen das Grundgeschwätz, da wird der Norden des Iran von einem Erdbeben verschluckt, da stirbt Queen Mum im Beisein ihrer Tochter Elisabeth im Alter von 1001 Jahren. Man sollte Zahlen im Sprechermanuskript lieber ausschreiben. Michael Schumacher ist Waldmeister und die Sendung wird mit der Lottovorhersage beendet.
1: Herrlich, da kann ich natürlich mit meinen Wiesbacher Musikanten, die mir hier in der Heimat mal unterlaufen sind, nicht so richtig mithalten. Gemeint habe ich natürlich die Wiesbacher Musikanten, aber die wollten irgendwie nicht über meine Zunge. Ein Kollege hat mal in die Münchner Stadtnachrichten im Brustton der Überzeugung die Hörer darüber aufgeklärt, dass wegen eines Trambahnunfalls die Fahrgäste jetzt mit Bussis und Taxen befördert werden. Die werden sich gefreut haben, die Fahrgäste. Erst kommt schon keine Trambahn, dann werden wir noch abbustelt.
0: In der Kulturwelle wird der Pausenchor angesagt, während der Po-Saunenchor wohl ausruhen darf. Da wird das Popo-Oratorium angekündigt, dem man vielleicht weniger gern zuhört als einem Pop-Oratorium. Die Virtuosi Saxophoniae blasen nicht nur den Sachsen den Marsch und der Regenschori ist der lustige Bub, der mit dem Schirm einen Kirchenchor dirigiert, während der Regens Chori Brotzeit macht. Das Wetter tronnig und socken. Verantwortlich ist eine Hochzugdrohne über den Baldriaren. Temperaturen bis 24 Uhr. Und die, jetzt muss ich selber lachen, Entschuldigung. Temperaturen bis 24 Uhr. Und die legendäre Bevölkerungszunahme in der Nacht hat viele Mütter und Väter. Unbedingt erwähnen muss ich noch den Ichthyologie-Professor Schmidt, seines Zeichens also Fischwissenschaftler. Dummerweise war er Angelsachse, demnach nicht Schmidt, sondern Smith mit TH. Kollege Dagobert Dielitz vom SFB hatte ihn anzusagen. Schulfunk. Es ging ums Wassergetier. Vor dem TH hatte der Sprecher mächtige Angst, doch bis dahin kam er erst gar nicht. Der britische Fischwisch... Der britische Fisswisch, was ist denn das wieder heute? Der britische Fischwissenschaftler Smith, na also, ist heute zu Gast im Schulfunk. Der legendäre Sprecherkollege Dagobert Dielitz beschrieb sich übrigens frei nach Matthias Claudius selbst so: Gott schuf mich im Grimme, er gab mir nichts als eine schöne Stimme.
2: Versprecheranekdoten, vorgetragen vom Jürgen Kolb. Die Stimme vom Stefan Frühbeiß ist leider verstummt. Für immer. Er ist letztes Jahr gestorben, kurz nachdem wir noch das 10-jährige Jubiläum von BR Heimat miteinander gefeiert haben. Der Stefan Frühbeiß war ein leidenschaftlicher Radiomann, der große Teile von seinem Leben hinter dem Mikrofon verbracht hat und dem natürlich auch der Versprecherteife nicht fremd war. Hören Sie nochmal Stefan Frühbeiß, wie er von den Fallstricken der bayerischen Möglichkeitsformen erzählt, in denen man sich ganz leicht verheddern kann.
3: Es hat sich einmal, und es ist schon eine Zeit lang her, in ein Manuskript eine Hochzeit eingeschlichen. Und es galt zu erklären, dass, wenn die zwei heiraten würden, sich dies und das ereignen würde. Also der Konjunktiv. Geht im Schriftdeutschen recht einfach mit würden. Im Bayerischen wird das spannend. Da heißt das, wenn die zwei heiraten, und da muss zum einen in der Aussprache das Schluss dn bewältigt werden und die Betonung auf hei, also der ersten Silbe. Das können Sie jetzt gerne mal probieren, auch wenn Sie des Bayerischen sicher sind, was ich von mir durchaus behaupten mag, und erst recht, wenn nicht, da wird das noch lustiger. Probieren Sie es gerne mal aus, wenn vielleicht gerade niemand zuhorcht. Bei mir hat seinerzeit sehr wohl jemand zugehorcht gehabt, nämlich die Tontechnikerin im Studio. Und beim dritten Fehlversuch hat sie zum Kichern angefangen, was meinen Sprachstolz beleidigt hat und weswegen ich mich erst recht verhaspelt habe. Hier ein paar Fehlfarben. Heiraten. Heiraten. Heiraten. Heiraten. Heiraten. Richtig ist, wenn die zwei heiraten, wann die zwei heirateten, so geht's, wann die zwei heirateten, wann die zwei heiraten. Wann die zwei heiraten. Ich weiß aber nicht mehr, was geschehen wäre, wenn die zwei geheiratet hätten, beziehungsweise was nicht. Jedenfalls wünsche ich viel Vergnügen.
1: Ja, vergnüglich ist diese Versprecherei. Wird auch in der Komik gern eingesetzt. Was waren Karl-Valentin-Nummern ohne gewollte, gekonnt platzierte Stolperer oder Dieter Hildebrand, Loriot? Mein Name ist Erwin Lindemann, Sie wissen schon. Nehmen wir mal einen Sketch, der nicht ganz so bekannt ist. Peter Frankenfeld mit dem Versuch, die Bürgschaft vorzutragen.
4: Damen sowie Herren, ich spreche Ihnen jetzt, meine Damen und Herren, bitte ich um Aufmerksamkeit. Ich spreche Ihnen jetzt das Gedicht von der Bürgschaft. Also das muss man anders sagen, von der Bürgschaft von Friedrich, Schiller. Verzeihung, nochmal die Überschrift, ja. Die Bürgschaft von Friedrich von Schiller. Also der Ordnung halber bitte nochmal von vorn. Die Bürgschaft von Friedrich von Schiller, das genügt, ja. Das Gedicht. Am besten ist, wir fangen jetzt doch nochmal an. Also, die Bürgschaft, von Schiller, das ist jetzt das Gedicht. Das spricht sich so dumm, da ist ein Y drin, das ist, dem Tyrannen, Strich. Kein Strich, Radiergummi, also da habe ich mich versprochen, das muss heißen Schlich, ja, zu dir, Schlich, Strich weg, zu dir, Schlich, mit SCH wie Schiff. Zu dir, dem Tyrannen, Schlich, Hermann, den Molch im Strand, den Strolch am Bande. Den Dings haben, jetzt sind wir durcheinander, Moment. Zu dir, dem Tyrannen, Strich, Schlich, Damon, den Dolch im Dings im Gewande hat einen Dring gehabt. Ihn schlugen die Löcher in Wannsee. Nee, das ist Quatsch. Ihn schlugen die Häscher in Wannsee. Was wollten Sie? Nicht per Sie, per du. Was wolltest du mit dem Strolche Brich? Mit dem Molche Strich? Nee, Sie wissen schon, entgegnet im Fenster der Tüterich. Im Fenster von Schiller, von der Bürgschaft. Die Stadt wollte ich von Taranteln. Sind so ähnlich, die heißen anders. Von Tyrannen wollte ich die Stadt von Schiller befreien. Das sollst du mit Streuseln bestreuen. Entschuldigen Sie bitte.

0: Wir kommen langsam zum Ende unserer Sendung, unseres heutigen Streifzugs durch die Welt der Versprecher, der Stolperfallen, Wortverdreher, Websen, kurz der Höhlenschlund, in dem der Versprecherteife wohnt. Ich habe Ihnen ja versprochen, dass ich Ihnen den kompletten Titel von dem Buch nennen werde, in dem der Jürgen Kolb seine Rundfunksprechererlebnisse höchst vergnüglich niedergeschrieben hat. Das hat auf den ersten Blick den merkwürdigen Titel »Bei Rotlicht bitte kein Wasser zapfen«. Rotlicht, das heißt ja in dem Fall, man ist auf Sendung, also das ist das spezielle Radio-Rotlicht-Milieu. Aber warum darf man da kein Wasser zapfen? Was soll das bedeuten, Jürgen?
1: Als ich ganz frisch beim Hessischen Rundfunk war, da bin ich natürlich durch die Gänge gewandert, durch die Studios, ganz neugierig und aufgeregt. Und vor einem großen Hörspielstudio hing an der Wand ein Wasserbecken, darüber ein handgemaltes Schild, da stand drauf, bei Rotlicht bitte kein Wasser zapfen. Und wenn man dafür den Kaffee den Wasserhahn aufdrehen wollte, dann durfte man das nicht bei brennendem Rotlicht, sonst hätte es drinnen im Studio in die Aufnahme geblubbert. Und das war ein perfekter Buchtitel.
0: Vielen Dank, jetzt wissen wir das auch, warum man bei Rotlicht kein Wasser zapfen darf. Und jetzt der vollständige Titel des Buchs. Jürgen Kolb, bei Rotlicht bitte kein Wasser zapfen, meine 40 Jahre Radio, BOD Verlag, 18 Euro, gibt's in jeder Buchhandlung. Versprecher, ein unerschöpfliches Thema, werden ja ständig eine neue produziert. Da hat einmal eine Kollegin bei einer Besprechung gesagt, ein blindes Horn findet auch einmal eine Kuh. Und ich habe das so schön gefunden, so kreativ, so wunderbar, das hat mir überhaupt keine Ruhe nicht lassen und da habe ich dann ein Lied draus gemacht. Ein Sammelsurium von lauter Versprechern. Manche werden sie wieder entdecken, die sie heute schon gehört haben in der Sendung bei uns. Und ich möchte mich jetzt erstmal von Jana verabschieden. Dankeschön an den Jürgen Kolb in Berlin. Herzlichen Dank an den Andreas Knedlik, der das alles technisch möglich gemacht hat.

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1: Um 23 Uhr mit Stefanie Müller. Berlin. Auf Vorschlag des neuen Parteichefs Kubicki hat der FDP-Bundesparteitag den früheren bayerischen Landesvorsitzenden Hagen zum Generalsekretär gewählt. Hagen erhielt knapp 59% der Stimmen. Der 44-Jährige sagte, er habe nicht vor, mit Kubicki in einen Wettbewerb um Lautstärke einzusteigen. Er sei aber überzeugt davon, dass es nicht schade, wenn in einer Partei mehr als eine Person an der Spitze sei, die zuspitzen könne. Hagen ist Geschäftsführer der Denkfabrik R21. Das Institut kritisiert die angebliche Übermacht linker und grüner Ansichten in der öffentlichen Debatte. Innsbruck. Nach einer mehrstündigen Sperrung ist der Brenner am Abend wieder für den Verkehr freigegeben worden. Erst wurde die Transitroute von österreichischer Seite geöffnet, wenig später von Italien. Die befürchteten Staus waren ausgeblieben. Brennerautobahn und Landstraße waren ab dem Vormittag wegen einer Demonstration von Anwohnern komplett gesperrt. Tausende beklagten die Belastungen durch Lärm und Abgase und forderten, mehr Frachtverkehr auf die Schiene zu verlagern. Ankara. Zehntausende Menschen haben für den abgesetzten Chef der größten Oppositionspartei in der Türkei, CHP, demonstriert. Sie versammelten sich in der Innenstadt von Ankara, um Özel den Rücken zu stärken. Dies sei keine interne Angelegenheit seiner Partei, sagte Özel vor der Menge. Dies sei eine Angelegenheit zwischen Präsident Erdogan und der Nation. Hintergrund der Proteste ist die Absetzung Özels als Parteichef per Gerichtsanordnung. Viele halten die Entscheidung für politisch motiviert. Berlin. Die Bundeswehr übt derzeit, wie man Regierungsmitglieder in Sicherheit bringen kann. Aus diesem Grund ist über der Hauptstadt ein Hubschrauber hin und her geflogen, wie ein Sprecher der Luftwaffe mitteilte. Die Soldatinnen und Soldaten trainieren diesen Fall noch bis kommenden Dienstag. Zum Sport. Paris Saint-Germain hat die Fußball-Champions League gewonnen. Der französische Meister konnte sich im Finale von Budapest gegen den FC Arsenal mit 4:3 im Elfmeterschießen durchsetzen. Damit holten sich die Pariser zum zweiten Mal in Folge den Titel in der Königsklasse. In der Halbfinalrunde in der Basketball-Bundesliga ist der Meister FC Bayern mit einem Sieg in die Best-of-Five-Serie gestartet. Die Münchner gewannen nach einer Aufholjagd mit 83:78 gegen die Baskets Bonn. Das Team von Alba Berlin gewann gegen die Basket Bamberg mit 105:86. Das Wetter in Deutschland: in der Nacht zunächst im Süden teils Regen mit kräftigen Gewittern, später auch im Westen. Am Tag erst in der Mitte, im Tagesverlauf auch im Süden wieder Schauer mit unwetterartigen Gewittern. Im Norden und Westen trocken mit Sonne und Wolken, Höchstwerte zwischen 20 und 30 Grad. Es ist 23:03.
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Der Triendner Bergsteiger Cor Dolomiti verdankt seine große Beliebtheit nicht nur den schönen, natürlichen Stimmen, die ihn auszeichnen, sondern vor allem auch dem Volkstum, das aus seinen Liedern spricht und uns über alle Grenzen hinaus herzlich miteinander verbindet. Versetzen wir uns nun auf eine einsame Berghütte. Vor uns steht der Berg in seiner zauberhaften Stimmung, in seiner Erhabenheit und in seinem tiefen Ernst.

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1: Um 24 Uhr mit Stefanie Müller. Berlin, Wolfgang Kubicki ist der neue Vorsitzende der FDP. Der bisherige Vize setzte sich in einer Kampfabstimmung mit knapp 60% der Stimmen gegen die Europapolitikerin Strack-Zimmermann durch. Auf Vorschlag des neu gewählten Parteichefs ist der frühere Landeschef der FDP in Bayern, Hagen, zum Generalsekretär gewählt worden. Der 44-Jährige erhielt knapp 59% der Stimmen. Innsbruck. Die Brenner-Autobahn ist nach einer mehrstündigen Vollsperrung wieder von beiden Seiten befahrbar. Die wichtige Straßenverbindung zwischen Österreich und Italien war wegen einer Kundgebung rund 8 Stunden lang gesperrt. Tausende haben dabei gegen den zunehmenden Verkehr protestiert. Sie forderten die Politik auf, dagegen vorzugehen. Das befürchtete Verkehrschaos wegen der Vollsperrung ist aber ausgeblieben. Rothenburg an der Fulda. Führende Unionspolitiker haben Bundeskanzler Merz ihre Unterstützung zugesagt. Damit reagierten sie auf Medienberichte, in denen von Gedankenspielen über einen Kanzlertausch die Rede war. Beim Landesparteitag der hessischen CDU erklärten sich Ministerpräsident Rhein und Unionsfraktionschef Spahn solidarisch mit Merz. Laut Spahn hat Merz die volle Unterstützung der CDU. Zuvor hatte auch Nordrhein-Westfalens Ministerpräsident Wüst erklärt, die Spekulationen seien Quatsch. Washington. Die USA wollen einem Medienbericht zufolge sehr bald Pläne für eine Reduzierung ihrer militärischen Beiträge zur NATO vorlegen. Laut Informationen der Welt am Sonntag, unter Berufung auf einen ranghohen Vertreter des US-Verteidigungsministeriums, soll bereits bei der nächsten sogenannten Force-Sourcing-Konferenz des Bündnisses im Juni Klarheit herrschen. Dann werden die Verbündeten darüber informiert, welche Fähigkeiten künftig nicht mehr oder nur noch eingeschränkt für die Verteidigung Europas bereitstehen. Zum Sport. Paris Saint-Germain hat die Fußball-Champions League gewonnen. Der französische Meister konnte sich im Finale von Budapest gegen den FC Arsenal mit 4:3 im Elfmeterschießen durchsetzen. Damit holten sich die Pariser zum zweiten Mal in Folge den Titel in der Königsklasse. In der Halbfinalrunde in der Basketball-Bundesliga ist der Meister FC Bayern mit einem Sieg in die Best-of-Five-Serie gestartet. Die Münchner gewannen nach einer Aufholjagd mit 83:78 gegen die Baskets Bonn. Das Team von Alba Berlin gewann gegen die Basket Bamberg mit 105:86. Das Wetter in Deutschland: in der Nacht zunächst im Süden teils Regen mit kräftigen Gewittern, später auch im Westen. Am Tag erst in der Mitte, im Tagesverlauf auch im Süden, wieder Schauer mit unwetterartigen Gewittern. Im Norden und Westen bleibt es trocken mit Sonne und Wolken. Die Höchstwerte erreichen zwischen 20 und 30 Grad. Es ist 0:03. Und hier noch ein Blick auf die Verkehrsmeldungen. Die A96 München-Lindau ist zwischen Kreuz Memmingen und Aitrach in beiden Richtungen wegen einer Baustelle bis morgen 4 Uhr gesperrt. Die B471 Garching-Haar ist zwischen Garching-Süd und Ismaning nach einem Unfall in beiden Richtungen gesperrt. Und A93 Richtung Regensburg, die Anschlussstelle im Kreuz Regensburg, ist wegen Bauarbeiten bis Sonntag um 6 Uhr gesperrt. Soweit die Verkehrsübersicht.

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1: Um 1 Uhr mit Olaf Knapp. Die FDP hat Wolfgang Kubicki zu ihrem neuen Vorsitzenden gewählt. Überraschend hatte er auf dem Parteitag in Berlin aber eine Gegenkandidatin. Aus Berlin, Clemens Schulze.
2: Unangekündigt warf die Europa- und Verteidigungspolitikerin Marie-Agnes Strack-Zimmermann ihren Hut in den Ring. Doch am Ende reichte es nicht. Strack-Zimmermann erhielt nur etwas mehr als 39% der Stimmen. Sie hatte ihre Kandidatur zuvor damit begründet, dass es in der Partei Enttäuschung über mangelnden Wettbewerb gebe. Außerdem kritisierte sie scharf die so wörtlich unsägliche Brandmauerdebatte und meinte damit, dass auch Kubicki die Abgrenzung zur AfD zumindest indirekt in Frage gestellt hatte. Kubicki grenzte sich aber klar von der AfD ab. Mit ihm werde es keine Zusammenarbeit mit der Partei geben, sagte er nach seiner Wahl.
1: Viele Gemeinden in Deutschland haben keine öffentlich zugängliche Ladestation für Elektroautos. Das geht aus der Antwort der Bundesregierung auf eine Anfrage der Linksfraktion hervor. Aus der Nachrichtenredaktion Thorsten Lange.
3: Über die Anfrage berichtet das Redaktionsnetzwerk Deutschland. Danach sind rund 4.500 von mehr als 10.000 Gemeinden ohne Ladeinfrastruktur. Das sind 42%. Stichtag für die Zählung war der 25. Mai. Während beispielsweise Bremen, Hamburg und Nordrhein-Westfalen relativ gut ausgestattet sind, weisen Gemeinden in Rheinland-Pfalz, Thüringen und Mecklenburg-Vorpommern nur wenige Ladesäulen auf. Der linken Bundestagsabgeordnete Bartsch kritisierte, während die Anschaffung von Elektroautos subventioniert werde, hinke die öffentliche Ladeinfrastruktur hinterher.
1: Der Chef der Weltgesundheitsorganisation Tedros hat das Ebola-Gebiet im Osten des Kongo besucht. Dort sicherte Tedros den Betroffenen die Hilfe der internationalen Gemeinschaft zu. In der Hauptstadt der am schwersten von Ebola betroffenen Provinz Ituri sagte der WHO-Chef, man werde die Krise gemeinsam durchstehen. Laut afrikanischer Gesundheitsbehörde CDC gibt es inzwischen mehr als 1.000 Ebola-Verdachtsfälle. 246 Menschen sind demnach bislang an der schweren Virusinfektion gestorben. Paris Saint-Germain hat das Finale der Fußball-Champions League gewonnen. Der Titelverteidiger aus Frankreich siegte gegen Englands Meister FC Arsenal aus London im Elfmeterschießen mit 4:3. Am Ende der regulären Spielzeit und der Verlängerung stand es 1:1. Kai Havertz hatte Arsenal in Führung geschossen. Dembele gelang per Foul Elfmeter der Ausgleich. Das Wetter in Deutschland. Nachts vor allem im Westen Schauer und teils kräftige Gewitter, sonst überwiegend trocken, Tiefstwerte 18 bis 7 Grad. Am Tage dann im Norden meist trocken, von Westen her Schauer und teils unwetterartige Gewitter. Bei Höchstwerten von 19 Grad an der Nordsee bis 30 Grad im Breisgau. Es ist 1:03 Uhr.
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1: Um 2 Uhr mit Olaf Knapp. Die FDP hat Wolfgang Kubicki zu ihrem neuen Vorsitzenden gewählt. Überraschend hatte er auf dem Parteitag in Berlin aber eine Gegenkandidatin. Aus Berlin Clemens Schulze.
2: Unangekündigt warf die Europa- und Verteidigungspolitikerin Marie-Agnes Strack-Zimmermann ihren Hut in den Ring. Doch am Ende reichte es nicht. Strack-Zimmermann erhielt nur etwas mehr als 39% der Stimmen. Sie hatte ihre Kandidatur zuvor damit begründet, dass es in der Partei Enttäuschung über mangelnden Wettbewerb gebe. Außerdem kritisierte sie scharf die, so wörtlich, unsägliche Brandmauer. Debatte und meinte damit, dass auch Kubicki die Abgrenzung zur AfD zumindest indirekt in Frage gestellt hatte. Kubicki grenzte sich aber klar von der AfD ab. Mit ihm werde es keine Zusammenarbeit mit der Partei geben, sagte er nach seiner Wahl.
1: Viele Gemeinden in Deutschland haben keine öffentlich zugängliche Ladestation für Elektroautos. Das geht aus der Antwort der Bundesregierung auf eine Anfrage der Linksfraktion hervor. Aus der Nachrichtenredaktion Thorsten Lange.
3: Über die Anfrage berichtet das Redaktionsnetzwerk Deutschland. Danach sind rund 4.500 von mehr als 10.000 Gemeinden ohne Ladeinfrastruktur. Das sind 42%. Stichtag für die Zählung war der 25. Mai. Während beispielsweise Bremen, Hamburg und Nordrhein-Westfalen relativ gut ausgestattet sind, weisen Gemeinden in Rheinland-Pfalz, Thüringen und Mecklenburg-Vorpommern nur wenige Ladesäulen auf. Der linken Bundestagsabgeordnete Bartsch kritisierte, während die Anschaffung von Elektroautos subventioniert werde, hinke die öffentliche Ladeinfrastruktur hinterher.
1: Der Chef der Weltgesundheitsorganisation Tedros hat das Ebola-Gebiet im Osten des Kongo besucht. Dort sicherte Tedros den Betroffenen die Hilfe der internationalen Gemeinschaft zu. In der Hauptstadt der am schwersten von Ebola betroffenen Provinz Ituri sagte der WHO-Chef, man werde die Krise gemeinsam durchstehen. Laut afrikanischer Gesundheitsbehörde CDC gibt es inzwischen mehr als 1.000 Ebola-Verdachtsfälle. 246 Menschen sind demnach bislang an der schweren Virusinfektion gestorben. Paris Saint-Germain hat das Finale der Fußball-Champions League gewonnen. Der Titelverteidiger aus Frankreich siegte gegen Englands Meister FC Arsenal aus London im Elfmeterschießen mit 4:3. Am Ende der regulären Spielzeit und der Verlängerung stand es 1:1. Kai Havertz hatte Arsenal in Führung geschossen, Dembélé gelang per Foul-Elfmeter der Ausgleich. Das Wetter in Deutschland, nachts vor allem im Westen, Schauer und teils kräftige Gewitter, sonst überwiegend trocken bei Tiefstwerten von 18 bis 7 Grad. Am Tage im Norden meist trocken, von Westen Schauer und teils unwetterartige Gewitter, Höchstwerte zwischen 19 Grad an der Nordsee bis 30 Grad im Breisgau. Es ist 2:03 Uhr.